0: in Folge eingefahren. Der 19-Jährige siegte am Sonntag vor Lewis Hamilton und Max Verstappen. Lena Bergmann.
1: Grande Kimi hieß es auch in Montreal. In einem chaotischen Rennen, geprägt von unsicheren Wetterbedingungen, einer defekten Ampel am Start und zahlreichen technischen Ausfällen, bewies der erst 19 Jahre alte Kimi Antonelli, warum er zu Recht die Fahrer-WM anführt. Im Mercedes-internen Duell mit Polemann George Russell fuhr der Italiener clever und ließ nie locker. Der vierte Saisonsieg in Folge und das Aus von Russell nach einem Motordefekt liefern Antonelli 43 Punkte Vorsprung auf seinen Teamkameraden.
0: Die Basketballer von Alba Berlin haben ein frühes Playoff-Aus abgewendet. Das Team gewann gegen Rasta Vechta mit 85-79. Die Entscheidung über das Weiterkommen fällt am Mittwoch in Berlin. Soweit die Nachrichten. 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Das Wetter. Nachts verbreitet sternklar, die Temperaturen gehen auf 11 bis 6 Grad herunter. Zurzeit in Berlin-Buch 14 und in Frankfurt-Oder 15 Grad. Heute am Pfingstmontag viel Sonne bei bis zu 28 Grad. Am Dienstag viel Sonne und leichter Wind. Die Zeit 2:03.
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3: Lichtenberg und Friedrichshain, die Frankfurter Allee und Karl-Marx-Allee sind nach dem Straßenumzug zum Karneval der Kulturen noch bis morgen früh zwischen Gürtelstraße und Straße der Pariser Kommune gesperrt. Friedrichshain und Mitte, die Karl-Marx-Allee, ist zwischen Straße der Pariser Kommune und Alexanderstraße in beiden Richtungen gesperrt.
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4: 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Und natürlich habe ich in dieser Zeit, in der ich mal nicht nachts hier bei euch wach erschienen bin, ein Popnacht-Package poliert. Und das habe ich hier mitgebracht. Das ist das erste, das ich mir vorgenommen habe. Das PPPPP, ein fantastisch perfekt poliertes Popnacht-Package. Und das dürft ihr euch gleich verdienen unter 07221 2011, wenn auch in der Lage ist, diese Ziffernfolge in sein Smartphone zu tippen und noch nicht in den Feiertagsmodus umgeschaltet hat. 07221 2011.
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1: Und wir rasen wieder durch die Jahrzehnte nach hinten. Gemeinsam mit unserem Kandidaten für ein Popnacht-Package, Thomas aus Bad Gandersheim. Guten Morgen, Thomas.
2: Guten Morgen.
1: Ich hoffe, du hast das schöne Wetter gestern auch schon genossen in Bad Gandersheim. Heute hast du ja was Großes vor. Wo geht's denn gleich hin? In 10 Minuten soll schon Start sein. Eine Wanderung,
2: ja? Ja, also so in 10 Minuten geht es mit dem Auto Richtung Torfhaus und dann wandern wir auf den Brocken.
1: Bis ganz oben, höchste Stelle.
2: Die allerhöchste Stelle in Norddeutschland, ja.
1: Das ist ja so 1142 Meter hoch ist, ne? Der Brocken, höchster Punkt in Norddeutschland. Das ist ja ordentlich. Und wie lange brauchst du dafür dann für diese Wanderung?
2: Für die Wanderung alleine 2 Stunden.
1: Und deine Frau ist dabei. Die wird dann.
2: Jawohl.
1: Ihr habt das schon mal gemacht oder ist es zum ersten Mal?
2: Nein, wir machen das regelmäßig.
1: Ja, aber ist so schön.
3: Hallo.
1: Ja, hallo.
3: Hallo.
1: Wie heißt denn du?
3: Hier ist Bettina.
1: Bettina, bist du zufrieden mit der Idee deines Mannes, den Brocken hochzulaufen?
3: Ja, sehr, weil es war meine.
1: Ach so, ja. Sehr gut, dann kannst du ihn jetzt ein bisschen unterstützen bei den beiden Fragen. Heute vor 49 Jahren, als ihr noch gar nicht auf der Welt wart, da wurde der erste Star-Wars-Film, Krieg der Sterne, kennt ihr, ne?

0: Der wurde da abgedreht und da gab es einen kleinen Roboter. Der hat quasi alle Filme, alle Teile überlebt.
1: Welcher? R2-D2.
0: Stimmt, jawohl. 15 Jahre ist es her. Wir bleiben im All. Da hat die NASA die Kontaktaufnahme zu ihrem Mars-Rover abgebrochen. Den fährt wahrscheinlich jetzt irgendein Marsbewohner. Ist das der Eagle, die Enterprise oder Spirit?
1: Das ist die Spirit.
0: So ist es. Und ihr bekommt ein Pop-Nacht-Package und eine gute Wanderung, ja?
2: Oh, super.
1: Dankeschön.
0: Tschüss, tschüss, ihr zwei.
2: Tschüss. Danke.

Joe. End of beginning. Hier ist die Popnacht mit der Gefahrenstelle von der A3. Frankfurt in Richtung Köln, da liegt ein Tier zwischen Siebengebirge und Kreuzborn-Siegburg. Die Popnacht mit dem kultisch-romantischen Hit von Whitney Houston.

Saxophon in Richtung Cloud gerichtet. Saving all my love for you. Es ist 2.22 Uhr, Vorsicht auf der A8 Stuttgart in Richtung Karlsruhe. Da befindet sich eine ungesicherte Unfallstelle zwischen Pforzheim West und Karlsbad. Passt ihr bitte auf. Der Hit hier ist neu, riecht noch gut, frisch geduscht. Adam Taylor, ADMT mit Turn the Page. In der Popnacht am Montag.

0: played von ADMT, Adam Taylor, Turn the Page, haben wir gerade gehört hier in der Popnacht. Und wenn ihr gerade unterwegs seid, dann vielleicht auch genauso wie die hier.
1: Einen wunderschönen guten Morgen, Benny Bär, hier ist der Kurti aus Ineringen.
0: Hallo.
1: Ich möchte meine Jungs grüßen, die alle bei mir im Auto sitzen. Einmal den Anton, den Speedy und den Alex. Wir kommen gerade aus Wittern vom Maimarkt und fahren jetzt 2 Stunden zurück nach Sigmaringen.
0: Schön.
1: Ciao, ciao.
0: Okay, ja, dann haben sie einen Hit noch da gelassen, den sie 14 Mal erwähnt haben, den ich auf jeden Fall dann jetzt spiele, damit der Kurti ihn nicht einschläft am Steuer von Robin Schulz. Darf jeder mitpfeifen, der will. Oh, Child.

0: Es ist 2.31 Uhr.
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5: Heute scheint die Sonne von früh bis spät bei kaum einer Wolke am Himmel. Dazu erwärmt sich die Luft bei schwachem nordwestlichen Wind zum Nachmittag auf sommerliche 27 oder 28 Grad. Der Dienstag verläuft auch strahlend sonnig und die Temperaturen steigen noch weiter an. Mit maximal um 30 Grad können wir den ersten Hitzetag des Jahres erreichen.
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6: Vorsicht bitte auf der A111 Autobahnzubringer Hamburg. Dreieck Oranienburg Richtung Charlottenburg. Zwischen Kreuz Oranienburg und Hennigsdorf steht ein defektes Fahrzeug. Lichtenberg und Friedrichshain, die Frankfurter Allee und Karl-Marx-Allee sind nach dem Straßenumzug zum Karneval der Kulturen noch bis morgen früh zwischen Gürtelstraße und Straße der Pariser Kommune gesperrt. Friedrichshain und Mitte, die Karl-Marx-Allee, ist zwischen Straße der Pariser Kommune und Alexanderstraße in beiden Richtungen gesperrt. Biesdorf, Alt-Biesdorf, stadtauswärts ist zwischen Grabensprung und Köpenicker Straße bis Ende Mai nur eine Spur frei. Alt-Friedrichsfelde stadtauswärts in Höhe Rosenfelder Straße ist nach einem Wasserrohrbruch bis Ende des Monats eine Spur gesperrt.
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0: Und die am meisten unterschätzte Höchsttemperatur unter Ostern, 29 Grad. Hier ist die Popnacht. Mein Name Ben Streubel.

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Celeste, es ist 2 39. Eine Gefahrenstelle. Ein defektes Fahrzeug steht auf der A7 Kassel in Richtung Hannover zwischen Nordheim-Nord und Echte. Passt hier bitte auf. Und Jürgen aus Friedrichshafen ist hier unser Nachttalent. Er hat ein Kellerstudio, singt große Songs noch größer. Und er hat ja eine Inspiration bekommen, heute schon in dieser Show, durch Klaus Meine, der Geburtstag feiert. Und jetzt hat er sich Still Loving You vorgenommen und hat das eben die letzten 2 Stunden eingesungen. Was da rauskommt bei unserem Nachttalent, wie er diesen großen Song noch größer gemacht hat, das hören wir gleich nach Alex Warren. Der fegt noch kurz übers Klavier. Fever Dream.

0: Alex Warren und Fever Dream in der Popnacht.
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0: Jürgen lebt in Friedrichshafen und immer wieder, wenn er inspiriert wird, dann geht er in den tiefen Keller. Setzt sich da an sein Mischpult und singt hinein und spielt und macht und tut und macht aus großen Hits noch größere. Heute zum Geburtstag von Klaus Meine von den Scorpions hat er Still Loving You in seiner noch nicht veröffentlichten Version hier mir zugeschickt. Wir hören uns gemeinsam. Jürgen. Toll.

Den Einsatz hat er so knapp verpasst. Da muss er nochmal ran. Aber er wird bestimmt ein Update liefern. Jürgen aus Friedrichshafen, unser Nachttalent. Vielleicht das Original noch hinterher. Ne? Da kann man ja dann mal vergleichen und sich dann das anhören, was einem besser gefällt. Die Version des Geburtstagskindes, Klaus Meine. Oder vielleicht auch die von Jürgen. Oder ihr probiert selbst mal eine eigene aus und schickt's zu. Also erstmal Happy Birthday, Klaus Meine.

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Das hier ist die amerikanisch-israelische Indie-Rock-Band Temper City mit dem neuen Hit Self-Aware, jetzt hier in der Popnacht.

Night von Temple City, der Popnacht, haben wir es gerade gehört. Self-aware, es ist jetzt 2.53 Uhr, da piepst doch. Vorsicht in beiden Richtungen auf der A2 Oberhausen-Dortmund. Menschen sind dort auf der Fahrbahn. Zwischen Kreuz Recklinghausen und Recklinghausen-Ost Menschen auf der Fahrbahn. Und auf der A45 Gießen in Richtung Hagen liegt ein Tier auf der Fahrbahn zwischen Lüdenscheid Süd und Raststätte Sauerland-Ost. Ihr fahrt ja vorsichtig, ne? Und da gibt's nichts zu lachen. Nein, nein, nein, nein. Die Gorillas hat sich Kai ausgesucht. Der ist gerade unterwegs in Richtung Hannover zum Flughafen. Macht einen Trip nach Griechenland und freut sich drauf, wie sich das gehört. Und grüßt seine Partnerin, die neben ihm sitzt. Das wollte er ihr nicht selbst sagen, dass er sie liebt. Mach ich jetzt hier.

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1: Um 3 Uhr mit Olaf Knapp. Internationale Friedensmissionen weltweit stehen zunehmend unter Druck. Das zeigt ein neuer Bericht des Friedensforschungsinstituts SIPRI. Aus Stockholm, Jana Sinram.
2: Ende 2025 waren weltweit knapp 79.000 internationale Kräfte in Friedensmissionen im Einsatz. So wenige wie seit rund 25 Jahren nicht mehr. Einer der Hauptgründe für den Rückgang ist demnach die finanzielle Situation bei den Vereinten Nationen. Große Geldgeber wie die USA und China haben ihre Beiträge verspätet oder gar nicht gezahlt. Dazu kommen politische Konflikte. Im UNO-Sicherheitsrat blockieren sich die Vetomächte zunehmend gegenseitig.
1: Ist es nötig, dass Lehrer Beamte sind? Der Wirtschaftsweise Truger hält die hohe Zahl von Beamten in Deutschland für fragwürdig. Aus der Nachrichtenredaktion Inken Henkel.
3: Der Neuen Osnabrücker Zeitung sagte Truger, Lehrer und Universitätsprofessoren wie er müssten seiner Ansicht nach nicht zwingend verbeamtet werden. Vor allem aber spricht sich der Wirtschaftsweise dafür aus, Beamte in die gesetzliche Krankenversicherung einzubeziehen. So würden Staatsdiener stärker in die Solidargemeinschaft eingebunden und die Entstehung eines Klassensystems würde verhindert. Durch die guten Gehälter der Beamten könne die Kassenlage der GKV gestärkt werden.
1: Bei neuen israelischen Angriffen im Süden Libanons sind nach libanesischen Angaben mindestens 2 Menschen getötet worden. Unter den Toten sei ein Rettungssanitäter von der Hisbollah-nahen Organisation Islamisches Gesundheitskomitee, teilte das Gesundheitsministerium in Beirut mit. Bei den Angriffen seien weitere 10 Menschen verletzt worden, darunter 6 Nothelfer. Erst am Samstag waren bei israelischen Angriffen im Südlibanon 11 Menschen getötet worden. In Zypern hat die konservative DISI-Partei die Parlamentswahl gewonnen. Sie kam nach Auszählung fast aller Stimmen auf gut 27%. Auf Platz 2 landete die kommunistische Akel-Partei mit fast 24%. Drittstärkste Kraft wurde die ultranationalistische Elam mit 11%. Für den konservativen Präsidenten Christodoulides ist der Wahlausgang ein Rückschlag, da seine bisherigen Unterstützer aus dem zentristischen Lager stark an Zustimmung einbüßten. Direkte Auswirkungen auf die Regierung hat die Wahl jedoch nicht. Die politische Macht hat laut Verfassung der Präsident. Das Wetter in Deutschland, nachts locker, bewölkt bis klar und verbreitet trocken, minimal 17 bis 7 Grad, am Tage oft sonnig, im Südschwarzwald und an den Alpen später bewölkt, vereinzelt sind Schauer möglich bei Höchstwerten von 20 bis maximal 34 Grad. Es ist 3.03 Uhr.
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4: Lichtenberg und Friedrichshain, die Frankfurter Allee und Karl-Marx-Allee sind nach dem Straßenumzug zum Karneval der Kulturen noch bis morgen früh zwischen Gürtelstraße und Straße der Pariser Kommune gesperrt. Friedrichshain und Mitte, die Karl-Marx-Allee, ist zwischen Straße der Pariser Kommune und Alexanderstraße in beiden Richtungen gesperrt. Biesdorf, Alt-Biesdorf, stadtauswärts ist zwischen Grabensprung und Köpenicker Straße bis Ende Mai nur eine Spur frei.
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5: 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Seid ihr Lyrics-Checker? Also könnt ihr mir sagen, welcher Song im Original, wenn ich gleich auf Deutsch ein Zitat bringe, hier gesucht wird. Also im Original wird dieser Hit auf Englisch gesungen, das kann ich schon mal verraten, das liegt in diesem Fall nah. Und wenn ihr drauf kommt, verdient ihr euch ein Popnacht-Package, also seid ihr Lyrics-Checker in 7 Minuten.
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1: Und not the only one in der Popnacht.
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1: Ab und zu denke ich an die Zeit, als wir zusammen waren, als du gesagt hast, ich bin so glücklich, ich könnte jetzt sterben. Hab mir eingeredet, dass du genau die Richtige für mich bist. Obwohl ich mich in unserer Zweisamkeit so einsam fühlte. Aber es war eben Liebe und der Schmerz sitzt immer noch tief. Habt ihr schon eine Idee? Welcher Song könnte das sein? Ja, also okay, noch ein paar Sätze. Es gibt eine Art Traurigkeit, von der man abhängig werden kann, bis man am Ende doch aufgibt. Es ist immer das Ende. Ja, welcher Song ist es? Wer es weiß, verdient sich ein Popnacht-Package unter 07221 2011. Ich denke, dass ihr ihn alle kennt, aber so mit der deutschen Übersetzung ist es nicht ganz so leicht. Im Original auf Englisch gesungen. Welcher Hit steckt hier dahinter? Seid ihr Lyrics-Checker? Hier ist die Popnacht.

0: Drop That ist der neue Hit von Olivia Rodrigo in der Popnacht.
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0: Ich glaube, wir müssen den Flügel erstmal reinschieben, weil das ist ja ein Haufen Romantik in diesem Song. Okay, so klingt das doch schon viel besser. Ab und zu denke ich an die Zeit, als wir zusammen waren, als du gesagt hast, ich bin so glücklich, ich könnte jetzt sterben. Hab mir eingeredet, dass du genau die Richtige für mich bist. Welcher Song ist denn das, der dahinter steckt? Im Original auf Englisch gesungen. Birte aus Grünbach, guten Morgen.
2: Guten Morgen.
0: Lösung.
2: Ich würde ja sagen, das müsste von Gotye und Kimba Somebody That I Used To Know.
0: Ja, so ist das. Hast du aber sehr fein übersetzt, hin und her, ne, geschoben im Kopf und dann kamst du doch dazu.
2: Knifflig.
0: Zu dieser Erkenntnis. Du bist 4 Tage auf einer Familienfeier in Heilbronn. Mhm. Wie schön. Und wo kommen denn die Menschen alle her, die da zusammenkommen dann?
2: Das ist so zwischen Ravensburg und Hannover.
0: Also meine ganze Verwandtschaft. Grüße. Du bist aus Rimbach angereist. Und das ist ja nicht so weit, ne? 2 Stunden oder so.
2: Ja, so 2, 3.
0: Kriegt man hin. Und ist irgendjemand auffällig geworden in der Familie, von dem du überrascht warst, dass der sich so entwickelt hat? Weil man hakt ja immer alles ab und fragt danach, was machst du denn so beruflich?
2: Ne? Naja, das sind ja vor allem viele Neffen, Nichten. Die haben einfach so groß geworden, teilweise nicht wiederzuerkennen.
0: Und fahren mit dem Ferrari vor, ne?
2: So ist das. Das noch nicht, ne?
0: Wer ist der Wichtigste in dieser Großfamilie? Den alle sich draufstürzen, wenn er kommt?
2: Beliebt ist mein einer Schwager, der bringt immer Honig für alle mit,
0: mit
2: einer Flatrate.
0: Der ist Imker und hat dann also immer das Auto voll.
2: Er
0: besticht euch sozusagen, im wahrsten Sinne.
2: Na gut, verwöhnt uns damit.
0: Das ist doch toll. Na, über Honig sticht man ja. Ne? Das ist doch gut. Dann spiele ich dir mal den schönen Song hier von Gotye und Kimbra, Somebody That I Used To Know, in der Übersetzung und schicke dir ein Popnacht-Package.
2: Tschüss.
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That I Used to Know, Gudjon Kipra in der Übersetzung, haben wir es gerade gehört. Es ist 3.25 Uhr auf der A13, Schönefelder Kreuz in Richtung Dresden. Da liegt ein Reh auf der Fahrbahn zwischen Duben und Lübenau. Die Popnacht mit Miley Cyrus und End of the World.

0: Go, go, go. 3.31 Uhr ist es.
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2: Heute scheint die Sonne von früh bis spät bei kaum einer Wolke am Himmel. Dazu erwärmt sich die Luft bei schwachem nordwestlichen Wind zum Nachmittag auf sommerliche 27 oder 28 Grad. Der Dienstag verläuft auch strahlend sonnig und die Temperaturen steigen noch weiter an. Mit maximal um 30 Grad können wir den ersten Hitzetag des Jahres erreichen. Am Mittwoch und Donnerstag gibt es Sonne und ein paar lockere oder dünne Wolken. Der Nordwestwind weht mitunter stark böig und mit maximal um 22 Grad. Es ist merklich weniger warm.
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3: Lichtenberg und Friedrichshain, die Frankfurter Allee und Karl-Marx-Allee sind nach dem Straßenumzug zum Karneval der Kulturen noch bis morgen früh zwischen Gürtelstraße und Straße der Pariser Kommune gesperrt. Friedrichshain und Mitte, die Karl-Marx-Allee, ist zwischen Straße der Pariser Kommune und Alexanderstraße in beiden Richtungen gesperrt. Alt-Friedrichsfelde stadtauswärts in Höhe Rosenfelder Straße ist nach einem Wasserrohrbruch bis Ende des Monats eine Spur gesperrt.
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0: Und die am meisten unterschätzte Höchsttemperatur heute: Brake, 20 Grad. Hier ist die Popnacht. Ich bin

0: Lucas Graham.
1: Once I was 7 years old.
0: 7 years. Und hier in der Popnacht wird es gleich lustig werden. Hattet ihr noch nichts zu lachen? Ich kenne die Situation natürlich um 3.38 Uhr. Das kann natürlich durchaus passieren in den besten Familien, dass man da in ein tiefes Schlagloch fällt. Ich glaube, das tiefste Schlagloch, das ich jemals gesehen habe, ist an einem Bahnhof im Westerwald in Löhnberg. Da bin ich ausgestiegen und dachte, das ist ein See. Und bin auch direkt da rein. Auto auf, rein. Und dann stand ich also in einer Wasserlache drin, also Knöchel war auf jeden Fall zu. Denke ich mal, was passiert dann hier in so einem Fall, wenn da jemand reinfährt tatsächlich und überschlägt sich da, geht unter, wird vielleicht verschollen, ist dann ähnlich wie Nessie von Loch Ness und taucht dann irgendwann mal wieder auf aus so einem Schlagloch oder es wird neues Leben geboren oder es gibt eine Unterwasserwelt oder es geht direkt durch nach Australien, ich weiß es nicht. Wer ist haftbar dafür? Das sind Fragen, die stelle ich mir erst gar nicht. Also ich bin wieder ausgestiegen und werde nie wieder diesen Bahnhof anfahren, bis der irgendwie mal komplett betoniert wurde. So, aber wie komme ich eigentlich jetzt wieder auf Costa Meronianakis? Meronianakis, das ist ein Grieche. Mein Sohn ist Grieche. Und Costa wird gleich ein bisschen was erzählen über die Amerikanisierung in der deutschen Sprache. Er ist selbst Rapper, hat auch selbst viel amerikanisiert in seinen Rap-Songs. Und wie das sich so lustig verhält, seine Gedanken dazu gleich nach Jax Jones und Callum Scott.

0: Apache 207. Junge, denk mal an morgen. Eine Gefahrenstelle von der A620 Saarbrücken Richtung Saarlouis. Da sind Fahrradfahrer auf der Autobahn zwischen Wartgassen und Liesdorf. Gehören die nicht in Vorsicht, Fahrradfahrer auf der Autobahn. Wie ist das mit den Einflüssen verschiedenster Sprachen auf die deutsche Sprache? Costa Mero Nianakis, Comedian und Rapper. Er hat so seine Vorstellung.
1: Warum ist alles so amerikanisiert, ey? Meine Cousine ist 18. Die redet wie ein Ami, nur Deutsch. Ich schwöre, die kam letztens zu mir und meint so, Costa, ich bin sicher, aber ich bin nicht sicher. Da habe ich zu ihr gesagt, ja, Gott sei Dank bist du nur dumm und nicht dumm. Aber das ist eine andere Geschichte. Guck mal. Alles ist so amerikanisiert, das ist genau die gleiche Frauen, die übers Wochenende nach New York fliegen. Nach 2 Tagen kommen die wieder zurück, auf einmal reden die so, oh my fucking God, this is so crazy. So crazy. I was like, what the fuck? Sorry, ich träume schon Englisch. I was dreaming in English. Ich fahre auch übers Wochenende nach Wien, komme nach 2 Tagen wieder zurück und sage, ja, wo ist der? Ma, ich kann so nicht arbeiten. Ich muss zurück nach Wien.
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0: Soleil, Luisa.
1: Soleil Bleu. In der Popnacht. Hans-Jürgen ist wach geworden, beziehungsweise also kann einfach nicht einschlafen, weil eigentlich trägt er Zeitungen aus, aber an so einem Feiertag gibt's auch in Herborn keine Zeitung. Guten Morgen in den Westerwald, Hans-Jürgen.
2: Einen wunderschönen guten Morgen, Benni. Ja, einen wunderschönen guten Morgen, SWR Thailand.
1: Ist denn deine Partnerin jetzt auch wach? Mit der trägst du ja normalerweise
2: die
1: zusammen.
2: Die ist gerade wach geworden, ja.
1: Echt? Weil du so laut mit mir gesprochen hast jetzt?
2: Ich denke mal eher nicht.
1: Okay, also ich meine, jetzt habt ihr das Haus, dieses, ich weiß, wir haben mal gesprochen drüber, ein Fachwerkhaus habt ihr gemietet. Ja. Und mit der Option, es irgendwann mal auch besitzen zu dürfen.
2: Ja.
1: Aber wie ist denn die Renovierung jetzt fortgeschritten?
2: Ja, wir haben jetzt die letzten 2 Wochen das Schlafzimmer soweit fertig gemacht. Jetzt müssen wir noch die Deckenplatten montieren. Und wenn das fertig ist, dann sollen wohl auch die neuen Fenster kommen.
1: Ah, okay. Da seid ihr, wie lange seid ihr schon dran?
2: Seit ja, Mitte, Ende Oktober letztes Jahr, aber mit Unterbrechungen.
1: Und glaubst du, das wird dann noch dieses Jahr fertig werden oder keine
2: Chance? Nein, das wird
1: nein.
2: Nicht.
1: Also auf keinen Fall. Wie viele Jahre macht man denn dann so ein Ding?
2: Das kann ich dir nicht sagen. Wir haben noch 2 Außengebäude dabei.
1: Ja.
2: Also das kann noch 2-3 Jahre dauern, also, bis das alles fertig ist.
1: Kann natürlich sein, dass dann der Hausbesitzer sagt, oh, ich habe das ja aber so schön gemacht, jetzt steigt der Preis.
2: Das darfst du das nicht mal wagen.
1: Das wollte ich mal sagen. Also müsst ihr ja schon vorher festgelegt haben. Also gebe ich dir mal das Tipp, wenn du jetzt das ganze Geld da rein.
2: Nein, wir haben das im Kaufvertrag, also im Mietvertrag stehen.
1: Oder er kündigt euch. Naja, seid jetzt alles fertig renoviert, jetzt ziehe ich selbst ein. Das darf auch nicht sein. Aber ich bin.
2: Er ist ja selbst Hausbesitzer, er hat ja selbst ein Haus.
1: Und ich bin ja auch Zeuge der ganzen Aktion, ne?
2: Und nicht nur du.
1: Auch noch, ja, viele Millionen andere. Und ich wünsche dir eine gute Nacht und würde mal sagen, du machst ein kleines Frühstück mit deiner Partnerin jetzt, wenn beide
2: noch geworden
1: sind, ne? Ciao, ciao. Ja.

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1: Um 4 Uhr mit Olaf Knapp. Internationale Friedensmissionen weltweit stehen zunehmend unter Druck. Das zeigt ein neuer Bericht des Friedensforschungsinstituts SIPRI. Aus Stockholm, Jana Senram.
2: Ende 2025 waren weltweit knapp 79.000 internationale Kräfte in Friedensmissionen im Einsatz. So wenige wie seit rund 25 Jahren nicht mehr. Einer der Hauptgründe für den Rückgang ist demnach die finanzielle Situation bei den Vereinten Nationen. Große Geldgeber wie die USA und China haben ihre Beiträge verspätet oder gar nicht gezahlt. Dazu kommen politische Konflikte. Im UNO-Sicherheitsrat blockieren sich die Vetomächte zunehmend gegenseitig.
1: Ist es nötig, dass Lehrer Beamte sind? Der Wirtschaftsweise Truger hält die hohe Zahl von Beamten in Deutschland für fragwürdig. Aus der Nachrichtenredaktion Inken Henkel.
3: Der Neuen Osnabrücker Zeitung sagte Truger, Lehrer und Universitätsprofessoren wie er müssten seiner Ansicht nach nicht zwingend verbeamtet werden. Vor allem aber spricht sich der Wirtschaftsweise dafür aus, Beamte in die gesetzliche Krankenversicherung einzubeziehen. So würden Staatsdiener stärker in die Solidargemeinschaft eingebunden und die Entstehung eines Klassensystems würde verhindert. Durch die guten Gehälter der Beamten könne die Kassenlage der GKV gestärkt werden.
1: Zehntausende Menschen haben in Madrid gegen hohe Mieten und Wohnungsknappheit demonstriert. Die Organisatoren gaben die Zahl der Teilnehmer mit mehr als 100.000 an. Ein Regierungsvertreter sprach von geschätzt 23.000 Demonstranten. Zu dem Protest aufgerufen hatte der Mieterbund. Nach einer aktuellen Studie hat sich die Durchschnittsmiete in Spanien im Verlauf des vergangenen Jahrzehnts verdoppelt. Die Wohnungsknappheit wird unter anderem durch die Vermietung von Wohnungen an Touristen und die Zuwanderung befördert. Nach 3,5 Stunden Flug sind 3 chinesische Taikonauten an der Weltraumstation Tiangong angekommen. Ihr Raumschiff dockte am Abend deutscher Zeit problemlos an, wie die Nachrichtenagentur Xinhua mitteilte. Nach Angaben der Raumfahrtbehörde sind die 3, die kurz nach 17 Uhr in der Wüste Gobi gestartet waren, in gutem Zustand. Einer der 3 Taikonauten soll im Rahmen der Mission ein ganzes Jahr im All bleiben. Aufgabe der Crew ist es unter anderem, wissenschaftliche Experimente und Weltraumspaziergänge durchzuführen. China will bis 2030 Menschen auf dem Mond landen lassen. Das Wetter in Deutschland. Am Tage oft sonnig, im Südschwarzwald und an den Alpen. Später bewölkt, vereinzelt sind Schauer möglich bei 20 bis 34 Grad. Dienstag meist sonnig und trocken, 24 bis 34 Grad. Und am Mittwoch heiter, nur teilweise wolkig, bei 17 bis maximal 32 Grad. Es ist 4.03 Uhr.
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4: Lichtenberg und Friedrichshain, die Frankfurter Allee und Karl-Marx-Allee sind nach dem Straßenumzug zum Karneval der Kulturen noch bis morgen früh zwischen Gürtelstraße und Straße der Pariser Kommune gesperrt. Friedrichshain und Mitte, die Karl-Marx-Allee, ist zwischen Straße der Pariser Kommune und Alexanderstraße in beiden Richtungen gesperrt. Biesdorf, Alt-Biesdorf, stadtauswärts ist zwischen Grabensprung und Köpenicker Straße bis Ende Mai nur eine Spur frei. Alt-Friedrichsfelde stadtauswärts in Höhe Rosenfelder Straße ist nach einem Wasserrohrbruch bis Ende des Monats eine Spur gesperrt.
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5: mit Ben Streubel. Hatten wir schon 2 Nummer 1 Hits des heutigen 25.05. erwähnt? Nee, noch nicht. Also dann machen wir das gleich und ihr erkennt sie, verdient euch was. 2 Hits in einer Sekunde in 7 Minuten.
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0: ein kleines Kompliment um 4.10 Uhr, kann man immer gebrauchen.
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0: Aber nicht den Kopf abstellen, denn jetzt heißt es Konzentration. Welche beiden Songs haben heute Geburtstag? Rauschen jetzt an euch vorbei. Es sind zwei Hits in einer Sekunde.
1: Ladies and Gents.
0: 0722120011. Habt ihr beide Hits erkannt? Ich freue mich auf Reaktion. 0722120011.

4.18 Uhr gefahren. Stelle von der A1 aus Kirchen Richtung Blankenheim. Ein Unfall ist dort passiert zwischen Nettersheim und Blankenheim. Die Unfallstelle ist nicht gesichert. Und ein Wildunfall auf der A14 Halle in Richtung Magdeburg zwischen Halle-Peißen und Halle-Tornau. Ist da noch was? Jo. A31 Gronau in Richtung Lingen. Da liegt ein Reh zwischen Schüttorf Ost und Kreuz Schüttorf. Ihr passt auf. Und falls ihr was gesehen habt, 07221 2011, dann warnen wir uns gegenseitig. Ein Hit von Kate Bush nach diesem kultischen Song Cloud Busting. Hier lösen wir unser Rätsel auf.

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3: Zwei Nummer 1 Hits des heutigen 25.5. Welche Songs sind denn das?
4: Ladies and Gents.
3: Da weiß doch jemand Bescheid über diese Songs. Und wenn das mal nicht Yvonne aus Düren ist. Guten Morgen, Yvonne.
5: Guten Morgen.
3: Und was hast du erkannt?
5: Maria von Carlos Santana und Rhythm is a Dancer von Snap.
3: Jawohl. Und schon gehört dir das Popnacht-Package. Du beschäftigst dich mit deinen vielen Pflanzen in deiner Wohnung. Also 30 Pflanzen hast du da. Du bist also ein Junkie, ein Pflanzen-Junkie. Was ist denn damit?
5: Nein. So schlimm ist es nicht. Ich bin ein sehr großer Liebhaber, das stimmt.
3: Naja, ist doch schön. Ich meine, wenn man die Natur liebt. Und welche Pflanze magst du denn von denen am meisten, wo du dich so hingezogen fühlst?
5: Also grüne Gräser, Clematis und Calendula.
3: Calendula, muss ich mal eingeben, was Calendula ist.
5: Ja.
3: Das habe ich noch nie gesehen. Kannst du es beschreiben, wenn ich das hier mal suche?
5: Das ist eine Pflanze, die hat grüne Blätter und während sie die Blüten entwickelt, ist sie ziemlich bunt und am Ende hat sie entweder lilane oder rosane Blüten.
3: Ja, ich sehe. Also sie braucht also auf jeden Fall Sonne. Ne? Und 20 bis 25 Grad, das funktioniert ja, nur selten gießen und vor allen Dingen hast du Katzen?
5: Nein, habe ich nicht.
3: Das ist gut.
5: Aber ich mag Katzen.
3: Weil hier steht nämlich, Vorsicht, die Calendula ist für Haustiere wie Katzen giftig. Also nicht essen.
5: Nein, ich habe keine Haustiere.
3: Nee, du aber auch nicht essen.
5: Gar nicht in irgendwelche Nähe davon.
3: Genau. Dann ist alles in Ordnung. Dann habt sehr viel Spaß. Schön, wenn du da so einen botanischen Garten zu Hause hast. Und ich schicke dir was zu. Ciao.

Sorry, eine Anmeldung an Falschfahrer. Auf der A72 Zwickau-Leipzig zwischen Chemnitz-Süd und Niederfrohna kommt ein Fahrzeug entgegen an Falschfahrer. Bitte äußerst rechts fahren, nicht überholen. Wir melden uns, wenn die Gefahr vorüber ist. Auf der A72 Zwickau-Leipzig zwischen Chemnitz-Süd und Niederfrohna ist ein Falschfahrer unterwegs. In beiden Richtungen bitte aufpassen. Machen wir diesen neuen Song hier nochmal von vorne. Almost Monday heißt diese Band. No

0: Es ist 4.32 Uhr.
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2: Heute scheint die Sonne von früh bis spät bei kaum einer Wolke am Himmel. Dazu erwärmt sich die Luft bei schwachem nordwestlichen Wind zum Nachmittag auf sommerliche 27 oder 28 Grad. Der Dienstag verläuft auch strahlend sonnig und die Temperaturen steigen noch weiter an. Mit maximal um 30 Grad können wir den ersten Hitzetag des Jahres erreichen.
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3: Lichtenberg und Friedrichshain, die Frankfurter Allee und Karl-Marx-Allee sind nach dem Straßenumzug zum Karneval der Kulturen noch bis morgen früh zwischen Gürtelstraße und Straße der Pariser Kommune gesperrt. Friedrichshain und Mitte, die Karl-Marx-Allee, ist zwischen Straße der Pariser Kommune und Alexanderstraße in beiden Richtungen gesperrt. Malchow, B2. In Höhe des Umspannwerks Malchow wird bis Anfang Juni der Verkehr durch eine Baustellenampel geregelt.
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0: Und die am meisten unterschätzte Höchsttemperatur heute in Sandau an der Elbe werden 25 Grad. Hier ist die Popnacht. Ich bin Ben Stroh.

0: Bett. Hier ist die Popnacht und wen treibt's hier so durch die Nacht? Anja aus Dortmund beispielsweise, die kann auch nicht schlafen, ist eben gerade wach geworden. Eine Hungeranfall. Ja. Guten Morgen, Anja.
1: Guten Morgen, Ben.
0: Was sind das für Hungeranfälle? Hast du das öfter mal um 4.40 Uhr?
1: Ja, kann passieren, da werde ich auf einmal wach.
0: Ja.
1: Und stehe im Bett und denke, was machst du? Kühlschrank, leer.
0: Ja, was,
1: Eier noch
0: was,
1: drin.
0: Was gibt's denn? Eier?
1: Ich habe 8 Minuten Eier mit Maggi gekocht.
0: 8 Minuten Eier mit Maggi gekocht? Also die machst du dann so pochiert?
1: Also
0: Eier,
1: nicht in Maggi gekocht, nein, in Wasser gekocht und mit Maggi gewürzt.
0: Ach so, okay. Sind das dann hart gekochte Eier?
1: Ja, so hart, ziemlich.
0: Ich habe ja so ein Fable, ich mag sehr gerne diese bunten, diese gefärbten Eier. Die man so mitnimmt. Irgendwie, ich weiß auch nicht wieso, da ist immer Salz dabei in den Packungen. Ich finde es sehr praktisch. Aber ich versuche seit ungefähr 5 Jahren das Ei so anzuhauen, dass man also so viel wie möglich auf einmal abstreifen kann von der Schicht, weißt du? Von der Schale. Ja. Hast du irgendeine Idee dazu, irgendein Lifehack, wie ich das bekomme? Also an welcher Stelle ich drauf?
1: Ich muss sie auch immer...
0: Weißt du nicht.
1: Leider kein Eier.
0: Ich hab schon dann überlegt, ob ich diese Haut, da ist ja unten drunter nochmal so eine Haut.
1: Ja, die muss man immer so abknibbeln.
0: Ob man da vielleicht irgendwie drunter geht und dann an der Haut dann größere Teile der Schale abkriegt, dass das nicht so bröselt, weißt du? Das ist so, Probleme junger Männer.
1: Je frischer die Eier sind, desto mehr bröseln die auch.
0: Meinst du, das wäre das? Das heißt, ich soll sie einfach mal ein Jahr liegen lassen.
1: Genau.
0: Das geht auf Kosten des Geschmacks und der Gesundheit. Ich wünsche dir sehr viel Spaß beim Eieressen und ich hoffe,
1: du hattest einen schönen Geburtstag.
0: Ja. Ich fühle mich eigentlich noch ganz frisch dabei. Ja.
1: Okay, ist fein.
0: Ich werde aber gleich nochmal alles überprüfen am Körper, ob noch alles in Ordnung ist. Und du kriegst dann den Song und Grüße nach Dortmund. Ciao, Anja.
1: Das machen wir. Tschüss.

DJ Topic, es ist 4.47 Uhr. Ein bisschen aufpassen auf den Autobahnen, Bundesstraßen und Feldwegen kann ja kein Fehler sein. Eine Stoßstange liegt zum Beispiel auf der A352 in Richtung A7 zwischen Langenhagen, Kaltenweide und Dreieck Hannover Nord. Und auf der A3 Nürnberg in Richtung Würzburg im Kreuz Bibelried in der Überleitung zur A7 in Richtung Würzburg ein Tier auf der Fahrbahn. Noah Kahn, aktueller Hit, The Great Divide.

0: Great Divide in der Popnacht. Ist ja unterschiedlich warm oder kalt, je nachdem, wo man sich in Deutschland heute aufhält. Sonne scheint überall. Auf Rügen wird es dann tagsüber nicht mehr als 22 Grad sein, aber noch zu heiß für Didi und seinen Hund Moritz. Guten Morgen, Didi.
1: Ja, moin, Ben.
0: Und ihr seid so richtige so Kältefans, ne? Ihr mögt das gar nicht, wenn es irgendwo nur sonnig ist und windstill.
1: Nein, wir lieben Kälte. Minusgrade, 10 Zentimeter Schnee.
0: Ach ja, gut. Du bist ja auf Brügen mit dem Schnee auch nicht gut aufgehoben, ne? Du müsstest dann nochmal woanders
1: hin. Oh, im Winter ging
0: es. Aber es ist aber
1: war nicht schlecht.
0: Schön Vogelgezwitscher im Hintergrund. Kommt das von irgendeiner CD oder von irgendwas Animiertem?
1: Nein, wir sind auf der Morgenrunde unterwegs und sind gerade in die Barber Heide getreten. Ein Waldstück hier auf Rügen. Und da sind jetzt die Piepmätze zugange.
0: Ja, schön. Hast du aber überlegt,
1: und die Wildschweine.
0: Wildschweine auch.
1: Kaum ist man hier drin.
0: Ich mag Wildschweine zum Beispiel. Ich habe eine große Wiese im Westerwald und da hat jemand, ich sag mal, illegal einen Hochsitz aufgebaut und nennt sich dann Jäger und versucht wahrscheinlich meine Wildschweine, die ich dann züchte, dann irgendwie zu schießen. Ne? Das verurteile ich auch an dieser Stelle mal. Ne? Ich werde den abreißen, diesen Hochsitz. Also, kleine Ankündigung nebenbei, weil wir sind ja tierlieb, wir zwei, Didi und ich, ne?
1: Ja.
0: Mhm. Wenn es zu heiß ist, gehst du auch schon mal in die Ostsee, weil da ist ja so mit 13 Grad, glaube ich, aktueller Wassertemperatur, kann man sich gut abkühlen.
1: Ja, gestern Abend. Wir waren gestern Abend schwimmen.
0: Toll.
1: Und hier die Dicknase hier und sowas.
0: Also, liebt das. Und du warst dabei.
1: Die Ostsee.
0: Dir macht das auch nichts aus.
1: Ich war dabei.
0: Sehr gut. Ja. Dann würde ich mal sagen, habt ihr also genug Optionen, nachts spazieren gehen oder dann nochmal tagsüber ins kalte Wasser der Ostsee. Ich wünsche dir auf jeden Fall eine gute Zeit. Grüß Moritz und ich spiele deinen Lieblingssong von Ciao Ciao. Ciao, ciao.

Auto. Leaf, get out in der Popnacht auf der A61. Bitte aufpassen. Mönchengladbach in Richtung Koblenz zwischen Dreieck Bad Neuenahr-Ahrweiler und Dreieck Sinzig. Steht ein defektes Fahrzeug auf der Fahrbahn.

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1: Um 5 Uhr mit Cedric Bies. Internationale Friedensmissionen auf der ganzen Welt stehen immer mehr unter Druck. Das zeigt ein neuer Bericht des Stockholmer Friedensforschungsinstituts SIPRI. Jana Sinram berichtet.
2: Ende 2025 waren weltweit knapp 79.000 internationale Kräfte in Friedensmissionen im Einsatz, so wenige wie seit rund 25 Jahren nicht mehr. Allein in den letzten 10 Jahren hat sich die Zahl laut dem SIPRI-Bericht fast halbiert. Einer der Hauptgründe für den Rückgang ist demnach die finanzielle Situation bei den Vereinten Nationen. Große Geldgeber wie die USA und China haben ihre Beiträge verspätet oder gar nicht gezahlt. Dazu kommen politische Konflikte. Im UNO-Sicherheitsrat blockieren sich die Vetomächte zunehmend gegenseitig.
1: In der Demokratischen Republik Kongo breitet sich das Ebola-Virus weiter aus. Die Gesundheitsbehörden melden mehr als 900 registrierte Verdachtsfälle. Die Zahl der bestätigten Erkrankungen liegt inzwischen bei über 100. Am Freitag hatte die Weltgesundheitsorganisation das Risiko einer nationalen Ausbreitung im Kongo auf die Stufe sehr hoch angehoben. Im Nachbarland Uganda gibt es seit dem Wochenende 5 nachgewiesene Fälle. Auch internationale Helfer sind betroffen. Die Gefahr einer weltweiten Ausbreitung sei aber nach wie vor gering, sagt die WHO. In der spanischen Hauptstadt Madrid haben Zehntausende Menschen gegen hohe Mieten und Wohnungsknappheit demonstriert. Umfragen hatten ergeben, dass die Mieten und der Mangel an bezahlbarem Wohnraum zu den größten Sorgen der Spanierinnen und Spanier gehören. Ein spanisches Immobilienportal meldet, dass sich die Durchschnittsmiete in den letzten 10 Jahren verdoppelt hat. Grund für die Wohnungsknappheit ist unter anderem die Vermietung von Wohnungen und Häusern an Touristen. Mercedes-Pilot Kimi Antonelli hat in der Formel 1 den Großen Preis von Kanada gewonnen. Es war der 4. Grand Prix-Sieg in Folge für den 19-Jährigen. Lena Bergmann berichtet.
3: 30 Runden lang lieferten Kimi Antonelli und sein Teamkollege George Russell sich ein hartes Duell an der Spitze. Dann war das Rennen in Montreal für Russell wegen Motorproblemen an seinem Mercedes beendet. Der Sieger der Qualifikation und auch des Sprints am Vortag verpasste somit ein perfektes Wochenende und Antonelli baut seinen Vorsprung in der WM-Wertung weiter aus. Lewis Hamilton im Ferrari überzeugte als Zweiter. Dahinter fuhr Max Verstappen im Red Bull erstmals in dieser Saison aufs Podium. McLaren setzte bei den wechselhaften Bedingungen in Kanada auf die falschen Reifen. Hinzu kamen technische Probleme am Auto von Lando Norris.
1: Das nächste Formel-1-Rennen findet am 5. Juni in Monaco statt. Das waren die Nachrichten mit Cedric Bies. Das Wetter: Am Morgen ist es in Deutschland meistens klar und die Temperaturen liegen zwischen 18 und 9 Grad. Am Tag scheint dann wieder viel die Sonne. Ein paar Wolken gibt es nur über den Mittelgebirgen und an den Alpen. Am Dienstag und Mittwoch gibt es weiter viel Sonne und es bleibt ähnlich heiß. Die Zeit: Es ist 5.03 Uhr.
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4: Lichtenberg und Friedrichshain. Die Frankfurter Allee und Karl-Marx-Allee sind nach dem Straßenumzug zum Karneval der Kulturen noch bis morgen früh zwischen Gürtelstraße und Straße der Pariser Kommune gesperrt. Friedrichshain und Mitte, die Karl-Marx-Allee, ist zwischen Straße der Pariser Kommune und Alexanderstraße in beiden Richtungen gesperrt. Biesdorf, Alt-Biesdorf, stadtauswärts ist zwischen Grabensprung und Köpenicker Straße bis Ende Mai nur eine Spur frei.
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5: Mit Ben Sträubel, das ist ja keine Nacht mehr, jetzt wird doch hier langsam hell. Meine Güte, ich glaube, ich muss mir was anziehen, ne? Sonst werde ich hier beobachtet, ich fühle mich schon so. Fenster ist offen. Nun denn, also, dann haben wir einen schönen Hit von Austis, hat sich Pitt ausgesucht, der ist in Kanada, gerade dabei, noch sich was zu essen zu machen, also dann liebe Grüße auch mal dorthin, schön, dass du zuhörst. Pick up in der Popnacht.
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0: Timber! So, jetzt sind wir aber alle wach. 5.10 Uhr. Ich kann das auch nicht gebrauchen, dass jetzt noch jemand schläft an so einem Feiertag. Also guten Morgen, es ist Pfingstmontag und Jens Grotegut aus dem Popnacht-Aktuell-Team ist ja auch da.
1: Morgen!
0: Hast du schon gegähnt? Nee, ne?
1: Ja.
0: Nee, ja. Ach so, okay, na, das darf wohl nicht sein. Wir gucken ja für euch immer, was dieser Tag so bringt um diese Zeit. Und da ist auch eine Frage, die heute aktuell ist. Wer darf denn eigentlich in der nächsten Saison in der Fußball-Bundesliga spielen?
1: Ja, heute steigt das Relegationsrückspiel zwischen dem SC Paderborn und dem VfL Wolfsburg. Der jüngste Trainer der zweiten Liga gegen den ältesten der ersten Liga. Also der Paderborner Coach Ralf Kettemann gegen den Wolfsburger Coach Dieter Hecking. Und der ist ja absolut tiefenentspannt.
2: Ja, ich glaube, solche Spiele, wie sie jetzt anstehen, die muss man so nehmen, wie sie sind. Und wir wollten das Finale jetzt spielen. Was und wir haben alle Möglichkeiten, die Klasse zu halten.
1: Das Hinspiel ging ja 0-0 aus. Heute muss also einer gewinnen. Um 8:30 wird angepfiffen.
0: Und bei der katholischen Kirche ist ja heute auch ordentliche Show angesagt. Ne? Ein wichtiges Rundschreiben ist raus.
1: Ja, die sogenannte Enzyklika, die gilt ja als eine Art Regierungserklärung des Papstes. Da geht es dann so um die Haltung der Kirche zu Grundsatzfragen, wie zum Beispiel Krieg und Frieden oder auch Umwelt- und Klimaschutz. Und heute Mittag veröffentlicht Papst Leo XIV. Seine erste Enzyklika. Die wird sich um die Würde des Menschen im KI-Zeitalter drehen.
0: Gibt's irgendwann vielleicht auch einen KI-Papst? Wer weiß, echte Royals, die sieht man normalerweise nur im Fernsehen oder hinter abgesperrten Bereichen. Nicht so in Dänemark, da ist heute wieder Royal Run.
1: Zu seinem 50. Geburtstag, da hatte König Frederik vor ein paar Jahren, damals war er noch Kronprinz, das Lauf-Event ins Leben gerufen und seitdem ist das für Royal-Fans wirklich jedes Jahr ein echtes Highlight. Denn er ist dabei, seine Frau ist dabei und auch die 4 Kinder, die laufen alle mit. So rund 100.000 Dänen sind da heute unterwegs und zwar in mehreren dänischen Städten gleichzeitig.
0: Da ist es auch nicht so heiß, wie es bei uns dann wird, bis zu über 30 Grad. 34 in Offenburg, da würde ich also nicht mehr ans Laufen denken. Aber wer sich noch ein bisschen informieren möchte, was heute so angesagt ist und los ist, auch auf tagesschau.de.

politische Song von Fergal Shawkey. Es ist 20 nach 5. Vorsicht auf der A1 Saarbrücken in Richtung Trier. Da liegt ein Fuchs zwischen Rheinsfeld und Mehring auf der Fahrbahn. Ihr fahrt da bitte vorsichtig. Und gleich gibt es noch ein Rätsel. Einen Prominenten, der heute Geburtstag feiert, der ist in ein Zombie-Kostüm geschlüpft. Da holt ihr ihn raus, nennt ihn mir und verdient euch noch einen Preis. Vorher aber noch The Bowser. Das ist ein norwegisches Musiktrio. Dieser aktuelle Hit heißt McNair.

0: The Bowser Magnetic. Euer Hit in der Popnacht.
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0: Wir stecken hier drin. Ein Comedian, der heute Geburtstag feiert.
2: Wer ist das?
3: Kann. Da muss ich jetzt wirklich mal richtig intensiv nachdenken, was mich aus der Ruhe bringen kann. Ich fahre ja so gut wie fast überhaupt kein Auto. Ich bin mehr so der Spaziergänger, fahre auch gerne zu.
0: Ja, wie heißt denn der Prominente im Zombie-Kostüm, der heute Geburtstag feiert? Wer es weiß, für ein Popnacht-Package 07 221 2011.

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1: 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Okay, 5.30 Uhr.
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3: Die Wetterlage. Heute, am Pfingstmontag, scheint von früh bis spät die Sonne bei oft wolkenlosem Himmel und Höchstwerten von 27 bis 28 Grad Celsius. Hochdruckeinfluss mit sehr warmer sowie trockener Luft bestimmt das Wetter. Der Dienstag verläuft strahlend sonnig und die Temperaturen steigen noch weiter an. Mit maximal um 30 Grad Celsius können wir den ersten Hitzetag des Jahres erreichen.
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4: Vorsicht bitte auf der A10 westlicher Berliner Ring. Dreieck Werder Richtung Dreieck Havelland. Zwischen Potsdam Nord und Berlin Spandau steht ein liegengebliebenes Fahrzeug. Vorsicht bitte auf der A115 Dreieck Funkturm Richtung Dreieck Nutetal. Zwischen Kleinmachenow und Potsdam Babelsberg liegt ein Wildschwein. Lichtenberg und Friedrichshain, die Frankfurter Allee und Karl-Marx-Allee sind nach dem Straßenumzug zum Karneval der Kulturen noch bis morgen früh zwischen Gürtelstraße und Straße der Pariser Kommune gesperrt. Friedrichshain und Mitte, die Karl-Marx-Allee, ist zwischen Straße der Pariser Kommune und Alexanderstraße in beiden Richtungen gesperrt. Biesdorf, Alt-Biesdorf, stadtauswärts ist zwischen Grabensprung und Köpenicker Straße bis Ende Mai nur eine Spur frei. Alt-Friedrichsfelde stadtauswärts in Höhe Rosenfelder Straße ist nach einem Wasserrohrbruch bis Ende des Monats eine Spur gesperrt.
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1: Und die am meisten unterschätzte Höchsttemperatur heute in Ob-Herdecke werden es 28 Grad. Hier ist die Popnacht. Ich bin Ben.

0: schon in Sing, tearing up my heart in der Popnacht.
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0: Welcher prominente Comedian ist denn das hier? Romy aus Dresden, guten Morgen, wen hast du da noch rausgehört?
2: Ja, schönen guten Morgen, ich habe den Martin Schneider rausgehört.
3: Richtig intensiv nachdenke, was mich aus der Ruhe bringen kann. Ich fahre ja so gut wie fast überhaupt kein Auto.
0: Jawohl, es ist der Martin Schneider. Das ist sehr gut. Er fährt fast so gut wie kein Auto. Du machst dich aber auf den Weg, dann man fährt schon vor, ne?
2: Ja, er ist gerade angekommen.
0: Sehr gut. Und dann fahrt ihr mit der ganzen Familie. Sohnemann ist auch dabei mit seiner Partnerin nach Hamburg.
2: Ja, er ist schon in Hamburg, genau.
0: Ach, der ist schon in Hamburg. Warst du schon
2: mal in Hamburg? Nein, ich war noch nie in Hamburg. Das ist mein erstes Mal heute.
0: Und das ist ja auch dein Geburtstag heute.
2: Ja,
0: Happy
2: genau.
0: Happy Birthday.
2: Dankeschön.
0: Ein toller Geburtstag. Also, hast du dir den gewünscht?
2: Den Geburtstag? Ich wollte an keinem anderen Tag Geburtstag haben.
0: Nein, hast du den Ausflug mal nicht.
2: Ach so.
0: Ja, den Ausflug
2: ja also ich habe mir den Ausflug gewünscht. Ja, ich war tatsächlich noch nie in Hamburg. Genau, und ich freue mich drauf.
0: Und was möchtest du dir alles anschauen unbedingt?
2: Von der Reeperbahn angefangen natürlich bis zur Elbphilharmonie, also alles. Was es, ja, und natürlich eine Hafenrundfahrt.
0: Und habt ihr die lange Liste gemacht? Dann.
2: Richtig, ganz genau. Bis Donnerstag geht das los. Genau.
0: Und dann im Hotel mit der ganzen Familie und dann wird dann mal ein bisschen beraten morgens beim Frühstück. Was steht denn an? Wie ist das Wetter?
2: Ja.
0: Das habt ihr viel Glück. Also das passt ja alles perfekt. Ne?
2: Ja, habe ich mir verdient, oder?
0: Ja, natürlich. Davon gehe ich aus. Also du klingst äußerst sympathisch. Also auf einer Stufe von 1 bis 6.
2: Dankeschön.
0: In der Bewertung würde ich mal sagen, 5 plus. Nee, perfekt. Also, alles, habt Spaß. Genießt es auf
2: Dankeschön.
0: Jeden Fall. Und nimm was
2: Vielen
0: zu essen
2: Dank.
0: Mit für die lange Autofahrt. Damit dein Mann motiviert bleibt.
2: Ist schon geschmiert.
0: Sehr gut.
2: Ja, alles
0: Schönen
2: gut
0: Geburtstag.
2: Vorbereitet.
0: Ciao, ciao.

Viertel vor sechs, Vorsicht bitte auf der A20, Rostock in Richtung Lübeck, da liegt ein Reifen auf der Autobahn rum, da gehört er nicht hin, zwischen Kröpelin und Neukloster und ein defektes Fahrzeug. Auf der A28 Oldenburg in Richtung Leer, in der Ausfahrt Leer Ost. Ihr passt ja auf, dann ist gut. Also vielleicht habt ihr noch eine Idee für die letzte Amtshandlung. Ein bisschen bin ich noch da, aber nicht mehr ganz so lang. 07221 2011 hilft da immer weiter. Kann man eine WhatsApp hinschicken oder vielleicht auch eine WhatsApp-Audio, wenn auch bei Stimme ist um diese Zeit. Ich bin's auch noch. Aber ich fühle mich auch natürlich noch deutlich wohler, wenn ich entlastet werde. Hier ist die Popnacht.

Vorsicht auf der A516B 223 Oberhausen-Eisenheim in Richtung Oberhausen. Zwischen Oberhausen-Eisenheim und Sterkrade eine ungesicherte Unfallstelle auf der Fahrbahn.

0: Notausstattung, die abgeklemmte Antennenleistung wieder hochgefahren auf volle Suppe, Lichtstimmung auf OP, damit Sie nachfolgenden Kolleginnen und Kollegen ein bisschen schlechter haben. Und was machst du
1: da? Nach Haus.
0: Ah.
1: Nach Haus.
0: Also die KI muss nach Hause, da gehe ich mit. Das war die Popnacht. Mein Name ist Ben Streubel und ein schönes Leben in Deutschland, einen schönen Feiertag.
2: Ah.

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1: Um 6 Uhr mit Matthias Gindorf. Guten Morgen. In Berlin haben hunderttausende Menschen den Karneval der Kulturen gefeiert. Wegen einer Baustelle zog die Parade dieses Mal nicht durch Kreuzberg, sondern durch Friedrichshain. Bruno Dietl, RBB 24.
2: Erstmals haben die Veranstalter an der Strecke Spenden gesammelt. Angesichts steigender Kosten für Personal, Sicherheit und Hygiene sei der Senatszuschuss nicht ausreichend. Ob der Fehlbetrag von zuletzt 60.000 Euro durch Spenden ausgeglichen werden kann, ist noch offen. Die Polizei spricht von einer sehr gut besuchten Veranstaltung mit friedlichem Verlauf. Laut Veranstalter waren es 770.000 Besucher.
1: Im vergangenen Jahr sind bei internationalen Friedenseinsätzen so wenige Soldaten beteiligt gewesen wie seit 25 Jahren nicht mehr. Das geht aus einem Bericht des Friedensforschungsinstituts SIPRI hervor. Demnach waren zuletzt 79.000 Soldaten und somit fast ein Fünftel weniger als im Jahr zuvor. SIPRI führt den Rückgang auf geopolitische Spannungen, politischen Druck und Finanzierungsprobleme zurück. Vor allem die Friedenseinsätze der Vereinten Nationen leiden demnach unter fehlendem Geld. Der Wirtschaftsweise Truger schlägt vor, dass auch Beamte in die gesetzliche Krankenversicherung einzahlen sollten. Durch ihre hohen Bezüge könnten sie die finanzielle Lage der Kassen stärken, sagte der Ökonom der Neuen Osnabrücker Zeitung. Andrea Schelzer.
3: In aller Regel sind Beamte aber privat versichert. Der Ökonom plädiert dafür, Staatsdiener stärker in die Solidargemeinschaft einzubinden. So müssten etwa die Beitragszahler der GKV für den Großteil der Gesundheitskosten aufkommen, die Bürgergeldempfänger verursachen. Der Bund mache sich da einen schlanken Fuß, so Truger, und auch Privatversicherte bleiben außen vor.
1: Bundesinnenminister Dobrindt glaubt nicht, dass es in Deutschland bald ein Social-Media-Verbot für Kinder geben wird. Das sei schwer durchsetzbar und deswegen wenig zielführend, sagte er den Zeitungen der Funke Mediengruppe. Die Entscheidung, wann Kinder ein Handy bekommen, sollte nicht der Staat treffen, das sei Aufgabe der Eltern, so der CDU-Politiker. Andere EU-Länder planen bereits Social-Media-Verbote oder haben sie schon eingeführt, darunter Dänemark, Frankreich und Spanien. In der Formel 1 hat Kimi Antonelli den großen Preis von Kanada gewonnen. Der Mercedes-Pilot siegte beim 5. Rennen der Saison vor Rekordweltmeister Lewis Hamilton. Die Basketballer von Albe Berlin haben im Playoff-Viertelfinale um die deutsche Meisterschaft mit 85-79 in Vechta gewonnen. Damit kommt es am Mittwoch in Berlin zum entscheidenden Spiel 5 der Serie. Soweit die Nachrichten. 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
4: Das Berlin-Wetter. Ja, man kann erahnen, das wird heute ein fantastischer Tag. Strahlend blauer Himmel, jetzt schon um kurz nach 6 und dazu wirklich von früh bis spät Sonne pur. Der Himmel bleibt heute weiterhin oft wolkenlos, das Ganze jetzt schon bei so um die 17, 18 Grad in der Stadt. Ja, ein bisschen kühler, ein bisschen frischer als gestern noch um diese Zeit. In Lübars beispielsweise, in Lichtenberg oder Lichtenrade, aber heute in der Spitze 29 Grad.
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4: Da geht's direkt nach Kreuzberg. Hier sind wegen Abbauarbeiten nach dem Karneval der Kulturen unter anderem ja die Blücher-Zossener-Gitschiner-Straße gesperrt, auch das Tempelhofer und Waterloo-Ufer. Das Ganze bis morgen früh hier also einen großen Bogen drum machen. Ansonsten Lichtenberg und Friedrichshain, die Frankfurter Allee und Karl-Marx-Allee. Ebenfalls nach des Straßenumzuges, Karneval der Kultur noch bis morgen früh. Zwischen Gürtelstraße und Straße der Pariser Kommune gesperrt. Dann der Blick nach Westend, die Bolivarallee nach wie vor zwischen Eichenallee und Spandauer Damm wegen einer Veranstaltung bis heute Abend 23 Uhr gesperrt. Und wir schauen zur S-Bahn für die S41 und S42 und die S46 gibt Schienenersatzverkehr zwischen Halensee und Beusselstraße und alle Infos wie gewohnt auf rbb888.de und in unserer App.
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4: Ja, um kurz nach 6. Wunderschönen guten Morgen. Die Stadt ist noch ein bisschen leiser als sonst um diese Zeit. Ja, die Straßen gehören den ersten Radfahrern. Irgendwo klappert garantiert schon das Bäckerblech und über den Parks liegt noch so ein ganz besonderer Morgenmoment zwischen Nacht und Tag. Ja, viele haben heute frei, andere starten vielleicht gerade den Arbeitstag. Für uns alle gilt aber, der Tag hält heute ganz viel für uns frei. Guten Morgen, Berlin. Starten Sie gut. Ja, in diesen Pfingstmontag, es ist der 25. Mai.

Tina Turner und James Bond sagen hier guten Morgen Berlin, schönen Pfingstmontag. Mit RBB 888 ja, Berlin startet heute wirklich sonnig und angenehm warm in den Feiertag. Heute ja bis zu 29 Grad, ja viel blauer am Himmel. Jetzt schon ein echter Frühsommer-Stimmungstag. Genau das richtige Wetter, um entspannt in diesen Tag zu kommen, durchzuatmen, die Seele so ein bisschen baumeln zu lassen, nochmal Kraft zu tanken, bevor es dann morgen in eine kurze Woche geht. Und ich finde ja, dieses Gefühl von Leichtigkeit und Aufbruch versprüht auch dieser Song hier. Große Nummer von Paul McCartney, Hope of Deliverance.

den 90ern heute auch wieder durch diesen Montag, durch diesen Pfingstmontag. Hier ist RBB 88.8. Guten Morgen Berlin um 6.16 Uhr. Ja, gerade erst, Sie haben es bestimmt mitbekommen, war ja der bundesweite Ehrentag. Damit hat Bundespräsident

0: Ja, der Bundespräsident alle Menschen in den Blickpunkt gerückt, die sich freiwillig engagieren. Bei uns ist allerdings jede Woche Ehrenwoche, denn wir stellen Ihnen jede Woche einen Menschen aus unserer Stadt vor, der ehrenamtlich irgendwo mit anpackt.
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0: Ja, und da wollen wir Ihnen heute Ramona vorstellen. Sie kümmert sich um Vierbeiner und zwar im hundereichsten Bezirk unserer Stadt in Marzahn-Hellersdorf.
2: Unser Verein ist wie eine große Familie. Wir machen viel private Sachen, quatschen einfach ein bisschen, die Hunde toben ein bisschen rum. Ist nicht nur Arbeit, um Gottes Willen. Ist auch viel Liebe, viel Herzblut. Ich bin Ramona, 54 Jahre alt und wohne in Hellersdorf. Ich arbeite ehrenamtlich im Hundeverein und leite den seit 2016, den Verein Helle Hunde e.V. Hunde sind toll. Die geben einem so viel Liebe. Die sind treu, die sind einfach da. Meine Lieblingshunde, meine absoluten Lieblingshunde sind Dackel. Also Dackel sind sehr stur, sehr eigensinnig und die haben Charakter. Ich bin eigentlich so die Mutti für alles. Angefangen von Mitgliederverwaltung, bisschen Buchhaltung, bisschen Veranstaltungsplanung, 12.500 Quadratmeter Hundeplatz, muss auch irgendwie in Ordnung gehalten werden. Dann quatscht man mal hier mit einem Mitglied, dann quatscht man mal da mit einem Mitglied. Zwischendurch macht man wieder was, dann ist irgendwas aufzuräumen und dann ist was abzuwaschen und man hat immer irgendwie zu tun. Man wird schon viel gelobt für das, was man macht und ich bin stolz auf das, was ich hier mache. Macht Spaß.
0: Ja, und ich finde, man hört es auch bei Ramona. Danke an dieser Stelle an Ramona für das tolle Engagement. Und wenn Sie sich auch für Tiere einsetzen wollen, da gibt es viele Möglichkeiten, zum Beispiel im Tierheim in Falkenberg, in der Wildtierrettung, im Zoo und Tierpark oder natürlich auch beim NABU.
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0: mit RBB 888 durch den Pfingstmontag. Und auch heute feiern wir nochmal den ganzen Tag die 90er. Heute ausschließlich die 90er und die Tickets für den 90er 2000 Olymp am kommenden Freitag gibt's auch noch in dieser Stunde.
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0: Der Sound der 90er. Von Willy und Miami, hier ist RBB 888. Guten Morgen Berlin, es ist 6.30 Uhr.
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0: Wundervoll heute dieses Wetter. Hochsommerlich könnte man sagen, auf jeden Fall frühsommerlich. Aktuell 16, 17 Grad bei uns in der Stadt. Geht also langsam los in diesen sommerlichen Tag heute. 16 Grad, die messen wir aktuell bei Ihnen in Charlottenburg. 16 Grad auch in Hellersdorf und auch in Mitte am Brandenburger Tor. Heute in der Spitze 29 Grad. Das bleibt auf jeden Fall trocken. Ein paar Wölkchen sind heute vielleicht mal am doch durchaus fast schon durchgängig blauen Himmel zu sehen und die Sonne scheint heute von früh bis spät.
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0: Auch da sieht's noch gut aus. Kurze Abbauarbeiten aktuell schon, die beginnen oder begonnen haben gestern Abend schon in Kreuzberg zum Beispiel. Nach dem Karneval der Kulturen unter anderem die Blücher und Zossener sowie Gitschiner Straße. Dann auch das Tempelhofer und Waterloo-Ufer bis morgen früh gesperrt. Eine Sperrung gibt's auch aktuell in Westend, die Bolivarallee zwischen Eichenallee und Spandauer Damm wegen des Straßenfestes bis heute Abend gesperrt. Ansonsten, ja, läuft's gut überall. Alle Infos zu Straßen und Schienen, die können Sie auch gern nachlesen auf rbb888.de und in unserer App.
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0: Ganz zauberhaften guten Morgen an diesem Pfingstmontag und Sie hören das ja heute auch schon bei uns, auch heute wieder ununterbrochen die 90er. Die feiern wir heute nochmal den ganzen Tag und wollen dem nochmal eine Krone aufsetzen und ein kleines i-Tüpfelchen verpassen. 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

0: Musik von einer Frau, die nicht nur in den 80ern abgeliefert hat, auch in den 90ern. Lisa Stansfield, Live Together. Hier ist RBB 888. Guten Morgen, Berlin. Es ist 6.41 Uhr.
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0: Ja, und wir stimmen uns ja musikalisch. Auch gestern war das der Fall und auch heute nochmal den ganzen Tag ein musikalisch auf die 90er. Der große 90er, 2000er Olymp kommenden Freitag am zentralen Festplatz in Reinickendorf mit Olli P., mit Rednecks, mit Captain Jack und vielen Stars der 90er und 2000er. Und Ursula aus Spandau, die möchte da auch gerne hin. Schönen guten Morgen erstmal.
2: Ja, einen wunderschönen guten Morgen.
0: Wunderschönen guten Morgen.
2: Mein Pfingstfest gehabt zu haben.
0: Ja, das wünsche ich auch, das wünsche ich auch. Und Ursula, ich meine rauszuhören, du klingst schon voller Energie jetzt um 6.41 Uhr.
2: Ja, immer.
0: Sehr schön, sehr schön.
2: Ich bin früh aufsteher.
0: Und gut soweit durch die Nacht gekommen?
2: Ja, klar. Ich schlafe wie ein Murmeltier,
0: sehr
2: gut. Wenn ich gerade raus muss.
0: Und du hast ja heute noch Großes vor, erzähl mal kurz.
2: Ah, naja, ich gehe jetzt dann mit dem Hund, damit der erstmal alles gemacht hat. Mhm. Und dann fahre ich zu Achter auf dem Färbeliner Platz zum Flohmarkt.
0: Aber und zum Verkaufen?
2: Ich hoffe, dass ich ein bisschen Umsatz mache, denn der Tag fängt ja schon mal gut an.
0: Dann hast du jetzt die Möglichkeit, ganz kurz vielleicht so die Top 3 deiner angepriesenen Ware ganz kurz hier zu vermarkten. Was genau wird so dabei sein? Was sind so deine Highlights? Wo sagst du, das lohnt sich mal vorbeizukommen und bei mir zu kaufen?
2: Ich habe einen Nostalgie-Puppenwagen. Der ist schon mal wunderschön. Dann habe ich Bilder mit, die selber gemalt worden sind, allerdings nicht von mir. Mhm. Und Geschirr.
0: Okay. So spezielles antikes Geschirr, also, oder?
2: Nein, so normales Geschirr eigentlich.
0: Alles klar. Also,
2: du musst da nicht nur antike Sachen verkaufen.
0: Prima. Dann wünsche ich dir maximale Erfolge, dass nicht zu viel gefeilscht wird und bei dir der Preis runtergeht. Und
2: das ist man ja gewohnt.
0: Und ich
2: dazu geht man ja auch auf den Markt.
0: Ja, das stimmt. Das macht natürlich das Flair aus. Und ich wünsche dir natürlich ganz viel Spaß dann auch kommenden Freitag. Herzlichen Glückwunsch zum 90er, 2000er Olymp. Die Karten.
2: Vielen Dank.
0: Ja, sehr gerne.
2: Ich freue mich auf Olli P. Ich mag den.
0: Ja. Ah,
2: der ist so rumhüppelt, der ist voller Energie, voller Elan.
0: Super Typ und hat ja auch mal in Spandau gewohnt, ne? Ja. Genau.
2: Ja, Spandau müssen zusammenhalten.
0: So ist es. Ursula, danke schön für deinen Anruf. Bleib kurz in der Leitung und für alle diejenigen, die sagen, Mensch, ich will da auch hin. Ist überhaupt kein Problem. Wir verlosen heute stündlich Tickets und die nächsten Tickets für den 90er 2000er Olymp in genau einer Stunde, also um 7.40 Uhr hier bei uns auf RBB 888. Gleich Musik von den Spice Girls, auch das sind die 90er und auch er hier, Stevie Winwood. Das ist RBB 888. Schönen Pfingstmontag.

RBB 88 aus den 90ern heute durch diesen Pfingstmontag. Es ist 6.54 Uhr. Einen wunderschönen guten Morgen. Ja, und ungefähr 1 Million Christen gibt es ja bei uns in Berlin. Viele werden heute am Pfingstmontag in die Kirchen der Stadt strömen. In der Parochialkirche in Mitte gibt es zum Beispiel heute einen ganz besonderen Gottesdienst, einen Segnungsgottesdienst für Menschen und für Tiere. Ja, die Kirche will damit zeigen, wie wichtig Tiere auch für viele Menschen sind, als Begleiter, als Freunde und manchmal auch als die besseren Zuhörer. Ja, los geht's da um 14 Uhr in der Klosterstraße und weil es so toll ist, findet die Segnung draußen im Kirchgarten statt, also unter freiem Himmel bei wirklich perfektem Wetter. Wichtig nur, Hunde und Katzen sollten auf jeden Fall an der Leine gehalten werden, Vögel im Käfig und falls jemand mit einem Pferd oder sehr großem Hund auftauchen möchte, auf jeden Fall vorher anmelden. Ansonsten wünschen wir dabei natürlich viel Spaß heute beim Mensch- und Tiersegnungsgottesdienst in Mitte in der Klosterstraße ab 14 Uhr.

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1: Um 7 Uhr mit Matthias Gindorf. Guten Morgen. In Berlin haben hunderttausende Menschen den Karneval der Kulturen gefeiert. Wegen einer Baustelle zog die Parade dieses Mal nicht durch Kreuzberg, sondern durch Friedrichshain. Bruno Dietl, RBB 24.
2: Erstmals haben die Veranstalter an der Strecke Spenden gesammelt. Angesichts steigender Kosten für Personal, Sicherheit und Hygiene sei der Senatszuschuss nicht ausreichend. Ob der Fehlbetrag von zuletzt 60.000 Euro durch Spenden ausgeglichen werden kann, ist noch offen. Die Polizei spricht von einer sehr gut besuchten Veranstaltung mit friedlichem Verlauf. Laut Veranstalter waren es 770.000 Besucher.
1: Im Kampf gegen illegalen Müll sind in Berlin im vergangenen Jahr mehr als 1.000 Buß- und Verwarngelder erhoben worden. Wie eine Umfrage unter den Bezirken ergab, wurden dabei über 300.000 Euro kassiert. Die Beweisführung sei aber schwierig. So müssten Müllsünder auf frischer Tat ertappt oder etwa Adressaufkleber gefunden werden. SPD und Linke plädieren dafür, die BSR zu stärken, um dem Müllproblem zu begegnen. Der Wirtschaftsweise Truger schlägt vor, dass auch Beamte in die gesetzliche Krankenversicherung einzahlen sollten. Durch ihre hohen Bezüge könnten sie die finanzielle Lage der Kassen stärken, sagte der Ökonom der Neuen Osnabrücker Zeitung, Andrea Schelzer.
3: In aller Regel sind Beamte aber privat versichert. Der Ökonom plädiert dafür, Staatsdiener stärker in die Solidargemeinschaft einzubinden. So müssten etwa die Beitragszahler der GKV für den Großteil der Gesundheitskosten aufkommen, die Bürgergeldempfänger verursachen. Der Bund mache sich da einen schlanken Fuß, so Truger. Und auch Privatversicherte bleiben außen vor.
1: Friedenseinsätze in Krisengebieten müssen mit immer weniger Personal auskommen. Wie das Friedensforschungsinstitut SIPRI meldet, waren im vergangenen Jahr mit 79.000 so wenige Soldaten beteiligt wie seit 25 Jahren nicht mehr. SIPRI führt den Rückgang auf geopolitische Spannungen, politischen Druck und Finanzierungsprobleme zurück. Vor allem die Friedenseinsätze der Vereinten Nationen leiden demnach unter fehlendem Geld. Die Deutsche Bahn will im Regionalverkehr erreichen, dass mehr als 90% der Züge pünktlich sind. Der Chef von DB Regio Zeiderfeld sagte, der Abwärtstrend müsse schnell gestoppt werden, mit gemeinsamen Lösungen im gesamten System. Vor allem die vielen Bauarbeiten sorgen im Regionalverkehr für Probleme. Für das laufende Jahr sind deutschlandweit etwa 28.000 Baustellen geplant, so Zeiderfeld. Dafür sind fast 23 Milliarden Euro für die Bauarbeiten vorgesehen. Soweit die Nachrichten. Weitere Meldungen aus Berlin und Brandenburg auf rbb24.de.
4: Das Berlin-Wetter. Tja, zeigt sich jetzt schon traumhaft um kurz nach sieben. Mit viel Sonne, so wird es auch heute den ganzen Tag über weitergehen mit strahlend blauem Himmel. Ja, ein paar Wölkchen sind mal dabei, aber alles harmlos. Es bleibt heute trocken. Aktuell 17 Grad, teilweise schon bei uns in der Stadt erreicht, in Schöneberg zum Beispiel. 17 Grad auch bei Ihnen in Weidmannslust oder auch im Norden unserer Stadt an den Karower Teichen. Heute in der Spitze 29 Grad und wie gesagt, heute auf jeden Fall schon mal ein Hauch von Frühsommer.
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4: Auch da ein Hauch von Feiertagsstimmung, denn es läuft wirklich überall sehr gut. Keine größeren Staus bei uns auf den Straßen. Ein paar Abbauarbeiten beginnen jetzt schon in Kreuzberg nach dem Karneval der Kulturen. Unter anderem auf der Blücher- und Zossener-Straße, Gitschiner-Straße sowie Tempelhofer- und Waterloo-Ufer. Das Ganze bis morgen früh oder diese Straßen bis morgen früh gesperrt. In Lichtenberg und Friedrichshain die Frankfurter Allee und Karl-Marx-Allee nach dem Straßenumzug gestern vom Karneval der Kulturen noch bis morgen. Morgen früh zwischen Gürtelstraße und Straße der Pariser Kommune gesperrt. Ansonsten ja kleinere Baustellen und wir schauen ganz kurz noch zur S-Bahn. Da gibt es bis morgen Betriebsschluss Busse statt Bahnen bei den Ringbahnlinien S41 und S42 sowie bei der S46 zwischen Hallensee und Beusselstraße.
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4: Gleich 5 nach 7, zauberhaften Pfingstmontag für Sie, einen schönen Feiertag. Also wenn Berlin eins kann, dann ist es auf jeden Fall Party machen und ja, einfach eine schöne Zeit machen. Jeder, der so mitmacht. Gestern war das ja auch der Fall, wirklich bei traumhaftem Wetter auch mal wieder in Teilen von Mitte, Lichtenberg, Friedrichshain, Kreuzberg, Karneval der Kulturen ist da durch die Straßen gezogen. Mit hunderttausenden Menschen an der Strecke wurde da ordentlich gefeiert und unser RBB 888 Reporter Bruno Dietl war auch dabei und wird gleich mal erzählen, wie da gestern so die Stimmung war.

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Die 90er küssen uns heute Morgen wach mit Roxette. Fading like a flower, hier ist RBB 888. 7.14 Uhr und auch die Sonne küsst uns heute Morgen wach.

0: der 90er. Robert Miles und Fable. Hier ist RBB 88.8. Guten Morgen Berlin um 7.17 Uhr. Und wenn Berlin was kann, dann auf jeden Fall ordentlich Party machen bei fantastischem Wetter. Ja, ist gestern der Karneval der Kulturen durch Friedrichshain gezogen. Hunderttausende Menschen haben an der Strecke mitgefeiert und mitgefiebert. Und mittendrin war auch unser RBB 88.8 Reporter Bruno Dietl.
1: Die Menschen strömen zu Tausenden aus dem U-Bahnhof Frankfurter Allee oder kommen von der Straßenbahn vom Bersarienplatz. Da, wo sonst jeden Tag Leute aus dem Osten nach Berlin rein- und rauspendeln, tanzen auf einer der sonst meistbefahrenen Straßen Berlins 5.800 Menschen hinter 67 Mottowagen. Sie tragen bolivianische Federhüte, Kleider in den ukrainischen Nationalfarben, tanzen zu Samba einer indischen Trommelgruppe oder zu Afrobeat-Sounds aus Ghana. Da ist selbst eine Besucherin aus dem Stammland des deutschen Karnevals aus Köln begeistert.
2: Ja, super Stimmung, sehr bunt. Es macht Spaß mitzutanzen sozusagen.
1: Die Sonne brutzelt auf Frankfurter Allee und Karl-Marx-Allee. Gut 3 Kilometer lang ist die Strecke beim Karnevalsjubiläum. Der Karneval der Kulturen wird 30. Schon zum zweiten Mal findet der Umzug hier in Friedrichshain statt. Es ist deutlich mehr Platz als in Kreuzberg. Bloß auf die Mittelstreifen, auf die darf niemand drauf. Die sind vom Bezirk als Biotop abgesperrt. Viele Berliner kommen schon viele Jahre hierher, auch die Anwohner, die freuen sich über den riesigen Umzug durch Friedrichshain.
3: Und ich mag das, dass die Nationen sich so zeigen, wie sie sind. Ich mag das einfach.
4: Es ist cool, hier zu sein, viele Nationalitäten zu sehen. Alle sind entspannt. Keiner streitet sich. Kannst aussehen, wie du willst. Kannst tragen, was du willst.
5: Also ich finde, das sind die freiesten Tage in Berlin überhaupt. Es ist wunderschön, alle Menschen zusammenzusehen in Frieden. Es ist multikulturell und es ist eine wirkliche Bereicherung für die Stadt.
6: Ich wohne direkt hier. Und ich finde es schön zu sehen, dass die Gegend, wo ich aufgewachsen bin und so lebe, so belebt ist. Ich finde es sehr schön, viele Menschen zusammenzusehen.
0: Tja, da war also wirklich ordentlich Stimmung und heute wird ja weiter gefeiert beim Karneval der Kulturen ab 12 Uhr rund um den Blücherplatz in Kreuzberg. Auch das wieder heute bei herrlichem Wetter. Wir wünschen viel Freude dabei. Planen Sie ordentlich Zeit für die Anreise ein. Und die schönsten Bilder vom Umzug übrigens auch auf rbb24.de.

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0: gehört, die 90er hatten wirklich viele schöne Songs im Gepäck. Heute ja den ganzen Tag bei uns die 90er hier auf RBB 88.8. Guten Morgen Berlin, es ist kurz nach 7:30.
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0: Traumhaft. Mit Sonne pur von früh bis spät. Auch jetzt schon in den frühen Morgenstunden. Aktuell schon 17 Grad. Die messen wir bei Ihnen in Langwitz. 17 Grad auch am Wannsee. Und 17 Grad auch momentan in den Gärten der Welt in Marzahn. Da geht heute noch einiges. Die Sonne bleibt uns erhalten. Der Himmel bleibt überwiegend blau. Und es wird warm. Heute frühsommerlich bei 29 Grad.
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0: Auch da sieht's gut aus. In Lichtenrade auf dem Lichtenradedamm, statt auswärts in Höhe Rabestraße, aktuell die Ampeln außer Betrieb hier, also schön vorsichtig fahren. Ansonsten Lichtenberg und Friedrichshain, die Frankfurter Allee und die Karl-Marx-Allee nach dem Straßenumzug gestern zum Karneval der Kulturen noch bis morgen früh zwischen Gürtelstraße und Straße der Pariser Kommune gesperrt. Eine wichtige Meldung ansonsten noch zur S-Bahn. Bis morgen Betriebsschluss Busse statt Bahnen bei den Ringbahnlinien S41, S42 und S46 zwischen Halensee und Beusselstraße und unter anderem auch bei der S8 und S46 zwischen Königswusterhausen und Grünau.
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0: Ja, wir sind mittendrin im 90er-Flair, in der Musik natürlich zum einen. Heute, wie gesagt, den ganzen Tag, ja für Sie, die 90er. Kann man sich schön zurückbesinnen in dieses wirklich hervorragende Jahrzehnt. 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

0: musikalisch entspannte Seite der neuen Single von Sting, When We Dance. RBB 888. Guten Morgen, Berlin. Es ist Pfingstmontag, 7.42 Uhr gleich. Und alles andere als entspannt wird's hier.
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0: Ah, denn ich denke, der Puls geht da bei einigen hoch. Nicht nur auf der Bühne, sondern vor allem vor der Bühne beim 90er, 2000er Olymp. Mit hochkarätiger Besetzung, mit Oli P., mit Rednecks, Captain Jack und Co. Also da kommen wirklich die großen Namen der 90er. All diejenigen, mit denen wir irgendwie alle ja groß geworden sind. Und Rosi aus Moabit wäre auch gern dabei. Schönen guten,
2: jawohl.
0: Guten Morgen.
2: Guten Morgen.
0: Rosi. 90er, ist das so ein bisschen deine Mucke?
2: Ja. Voll.
0: Voll. Textsicher auch so einigermaßen?
2: Beim Mitsingen ja.
0: Ja, okay.
2: Alleine nicht.
0: Okay, alles. Wir spielen ja heute auch schon den ganzen Morgen die 90er und eigentlich bist du ja, könntest du ja heute ausschlafen, aber hast dich entschieden, doch schon eher aufzustehen und hörst uns schon eine Weile. Was hat dich heute Morgen so aus dem Bett geholt?
2: Die Gewohnheit. Und außerdem muss ich immer so morgens Kaffee trinken, RBB 888 hören.
0: Das ist schön. Und du bist ja schon mit einer sehr schönen Sache jetzt beschäftigt. Oder heute zumindest auf dem Plan. Erzähl mal kurz.
2: Ja, wir machen Urlaubsvorbereitung, weil nach dem Schlager-Olymp gibt's ab in den Urlaub in die Türkei.
0: Oh, sehr schön. Und da wird dann jetzt quasi schon mal alles vom Dachboden geholt oder aus dem Keller geholt? So was man so an Sommerkollektion? Oder wie sieht die Vorbereitung aus?
2: Das wird alles vorgeholt, nochmal durchgeguckt, gucken, ob noch alles passt. Und dann muss man ja den Rest der Woche noch arbeiten.
0: Ist ja nur eine kurze Woche. Und dann in Hinblick auf den Freitag, dann natürlich der 90er, 2000er Olymp und dann noch Urlaub. Also ich würde gern tauschen.
2: Besser geht's
0: mit dir.
2: Nicht, oder?
0: Ich würde gern tauschen mit dir. Ja. wünsche euch auf jeden Fall ganz viel Spaß. Bleibt kurz in der Leitung. Ganz viel Spaß natürlich am Freitag und dann einen wunderschönen Urlaub für euch.
2: Vielen lieben Dank.
0: Ja.
2: Für euch eine schöne Zeit.
0: Dankeschön. Und für Sie die nächsten Ticketmöglichkeiten bereits in der nächsten Stunde. Das ja heute auch alles stündlich bei uns. Unsere Tickets für den 90er, 2000er Olymp am kommenden Freitag. Zentraler Festplatz am Kurt-Schumacher-Damm. 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

entführen Sie heute den ganzen Tag nochmal in ein großartiges Jahrzehnt in die 90er. Ist RBB 88.8. Guten Morgen, Berlin. Es ist 7 Uhr gleich 56. Guten Morgen, Berlin.

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1: Um 8 Uhr mit Matthias Gindorf. Guten Morgen. In Berlin endet heute der Karneval der Kulturen. Auf dem Blücherplatz in Kreuzberg läuft noch das Straßenfest mit Theater und Unterhaltung auf mehreren Bühnen. Höhepunkt war gestern der große Straßenumzug durch Friedrichshain. Dorothea Echte, RBB 24.
2: Rund 770.000 Menschen kamen, um den bunten Umzug des Karnevals der Kulturen zu erleben. Nach Angaben der Veranstalter beteiligten sich 67 Gruppen mit etwa 4.000 Aktiven. In Friedrichshain präsentierten sie Tanz, Musik und Kostüme aus aller Welt. Der Karneval feiert in diesem Jahr sein 30-jähriges Bestehen und entstand 1996 als Zeichen für Vielfalt und friedliches Miteinander.
1: Rund 70 Mühlen in Berlin und Brandenburg laden heute zum bundesweiten Mühlentag ein. Die historischen Wind-, Wasser- und Motormühlen bieten Führungen, setzen die alte Technik in Betrieb und gestalten so einen Einblick in das alte Müllerhandwerk. An einigen Orten begleitet ein Dorffest den Mühlentag. Der wirtschaftsweise Truger schlägt vor, dass auch Beamte in die gesetzliche Krankenversicherung einzahlen sollten. Durch ihre hohen Bezüge könnten sie die finanzielle Lage der Kassen stärken, sagte der Ökonom der Neuen Osnabrücker Zeitung. Andreas Schelzer.
3: In aller Regel sind Beamte aber privat versichert. Der Ökonom plädiert dafür, Staatsdiener stärker in die Solidargemeinschaft einzubinden. So müssten etwa die Beitragszahler der GKV für den Großteil der Gesundheitskosten aufkommen, die Bürgergeldempfänger verursachen. Der Bund mache sich da einen schlanken Fuß, so Truger, und auch Privatversicherte bleiben außen vor.
1: Eine Einigung zwischen den USA, Israel und dem Iran ist weiter ungewiss. US-Präsident Trump erklärte, dass die Verhandlungen konstruktiv verlaufen. Beide Seiten sollten sich Zeit nehmen und nichts überstürzen. Vor einer Woche hatte Trump noch gesagt, der Iran solle sich schnell bewegen, sonst bliebe nichts mehr von ihm übrig. Die iranische Führung hat sich zuletzt nicht öffentlich zu den laufenden Verhandlungen geäußert. In der Formel 1 hat Kimi Antonelli den großen Preis von Kanada gewonnen. Der Mercedes-Pilot siegte beim 5. Rennen der Saison vor Rekordweltmeister Lewis Hamilton. Die Basketballer von Alba Berlin haben im Playoff-Viertelfinale um die deutsche Meisterschaft mit 85-79 in Vechta gewonnen. Damit kommt es übermorgen zum entscheidenden Spiel 5 der Serie in Berlin. Soweit die Nachrichten. 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
4: Wundervoll schon, jetzt um kurz nach 8, mit viel Sonne, mit blauem Himmel, mit fast keiner Wolke am Himmel und aktuell auch schon 17 beziehungsweise teilweise schon 18 Grad bei uns in der Stadt. 17 Grad, die messen wir in Wilmersdorf, 17 auch bei Ihnen in Spandau, 18 Grad aktuell in Mitte am Brandenburger Tor. Ja, heute bis zu 29 Grad in der Spitze drin, dazu wirklich von früh bis spät Sonne bei oft wolkenlosem Himmel und es bleibt trocken und auch morgen geht's dann so strahlend sonnig weiter. Temperaturen steigen da dann nochmals an auf 30 Grad. Morgen dann könnten wir eventuell morgen sogar den ersten Hitzetag des Jahres haben.
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4: Auch da mit einer guten Übersicht auf Berlins Straßen, mit einer guten Lage. Ein Ampelausfall gibt's immer noch in Lichtenrade. Auf dem Lichtenrader Damm statt Auswärtshöhe Rabestraße hier deshalb vorsichtig fahren. Ansonsten Sperrungen in Lichtenberg und Friedrichshain, die Frankfurter Allee und Karl-Marx-Allee nach dem Umzug gestern vom Karneval der Kulturen. Noch bis morgen früh zwischen Gürtelstraße und Straße der Pariser Kommune gesperrt. Ansonsten haben wir natürlich alles zusammengetragen für Sie auf rbb888.de und in unserer App.
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4: Ja, und dieser Pfingstmontag heute hält natürlich wieder einiges bereit. Der Besuch am Badesee oder vielleicht ein wirklich langer, ausgiebiger Spaziergang durch unsere schöne Stadt oder einfach ein Besuch. Ja, auf der Trabrennbahn Karlshorst, da gibt's heute nochmal den großen Antik- und Design-Flohmarkt. Also für alle Schatzsucherinnen und Schatzsucher auf jeden Fall ein perfekter Lieblingsort heute. Mit Schlendern, mit Entdecken, ganz besonderes Flohmarktgefühl. Natürlich irgendwo zwischen Berliner Kiezkultur und internationalem Vintage-Markt. Also da gibt's wirklich einiges zu entdecken und zu erleben. Das Ganze jetzt ab 9 Uhr, also in einer guten Stunde geht's los, bis 17 Uhr auf dem Gelände der Trabrennbahn in Karlshorst in der Treskoallee oder beide auf der Treskoallee. Ja, wir wünschen viel Freude und natürlich auch viel Spaß und vor allem großen Erfolg beim Handeln. Das ist ja mal das Schöne am Flohmarkt, ne? Guten Morgen, Berlin.

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Auch die Jungs haben sich nicht nur in den 80ern ausgetobt. Level 42, One in a Million. Nein, auch in den 90ern ging es weiter mit dieser großartigen Musik, mit den großartigen Stimmen. Hier ist RBB 88.8. Heute ja nochmal komplett im Kostüm der 90er den ganzen Tag. Nicht nur morgens, auch den ganzen Tag. Und ja, die 90er sind natürlich auch die Zeit, hier das Jahrzehnt dieser großartigen Band hier gewesen. Ah, Rednecks. 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

0: eines der Stimmchen der 90er. Kommt aus einer großen Familie, Janet Jackson. Oops Now. Großer Erfolgshit der 90er. Das ist RBB 88.8. Guten Morgen, Berlin. Großer Erfolgshit der 90er, auch hier.
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0: Und ich sage Ihnen, da wird die Bude brennen. Ja, definitiv. Kommenden Freitag beim 90er 2000er Olymp am zentralen Festplatz am Kurt-Schumacher-Damm in Reinickendorf mit hochkarätiger Besetzung, mit Oli P., mit Rednecks, mit Captain Jack, mit DJ Tomek, mit Sängern von Caught in the Act damals, von Us 5 beispielsweise, das geht ja auch um die 2000er, Buddy and the DJ Wave zum Beispiel auch dabei und Steffi aus Mariendorf will auch dabei sein. Guten Morgen.
2: Guten Morgen.
0: So, Steffi.
2: Und ja, ich wäre gern dabei.
0: Steffi aus Mariendorf möchte auch gern mit Steffi dahin gehen, deine beste Freundin.
2: Ganz genau. Ganz genau. Wir machen immer die 90er Party zusammen und wir sind auch befreundet seit über 30 Jahren. Und von daher habe ich jetzt einfach mal spontan gegriffen.
0: So, wenn es jetzt klappen sollte mit den Tickets, auf diese 90er-Events, viele gehen ja wirklich so halb kostümiert schon hin. Was wird da so eventuell...
2: Ich bin ganz klassisch, aber meine Freundin Steffi bleibt sich treu wie seit 30 Jahren und trägt trotzdem gern Latzhosen, die sie heute aber immer noch gern trägt und ihre Zöpfe rechts und links.
0: Und dann am besten so ein Neon-T-Shirt drunter wahrscheinlich oder sowas.
2: Nee, genau, ganz genau. Das macht sie so ein bisschen maximal.
0: Ach so.
2: Aber sonst genießen wir einfach nur die Mucke und singen bei allem ganz fleißig mit.
0: Steffi, ich würde sagen, wir machen das. Ja? Zwei Tickets gibt's
2: cool,
0: für euch.
2: Super, vielen Dank.
0: Für den 90er 2000er Olymp. Dürft ihr ordentlich feiern, dürft ihr euch gerne jetzt schon mal einstimmen, denn wir spielen ja heute noch den ganzen Tag die 90er hier bei uns auf RBB 88.8. Dir auf jeden Fall noch einen schönen Pfingstmontag, bleib kurz in der Leitung und wenn Sie sagen, ich will auch dahin, na dann auf jeden Fall dranbleiben. In der nächsten Stunde gibt's die nächsten Tickets.

0: Balladenstimme der 90er, Ava Cassidy. Over the Rainbow ist RBB 88.8. Heute den ganzen Tag die 90er.
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0: den 90ern und RBB 88.8 durch den Montag. Es ist, durch den Pfingstmontag. Es ist kurz nach 9:30.
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0: Kommt man ja völlig durcheinander. Ist ja schon Montag, Pfingstmontag, schönen Feiertag Berlin. Bei diesem herrlichen Wetter natürlich gleich nochmals mehr besser. Strahlend blauer Himmel. Die Sonne wirklich bis zu den Abendstunden absolut an unserer Seite. Aktuell schon bewegen wir uns langsam aber sicher Richtung 20 Grad Marke, 18 Grad. Die messen wir momentan im Plenterwald, 18 Grad auch Prenzlauer Berg, 19 Grad schon in Rudow. Ja, heute in der Spitze 29 Grad drin. Es bleibt trocken, sommerlich und so geht's dann auch morgen übrigens durch den Dienstag, morgen sogar bis zu 30 Grad.
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0: Auch da läuft's gut auf den Straßen, liebe Autofahrer. Wir schauen nach Lichtenrade. Auf dem Lichtenrader Darmstadt auswärts in Höhe Rabestraße die Ampeln außer Betrieb. Ansonsten Lichtenberg und Friedrichshain, die Frankfurter Allee und Karl-Marx-Allee nach einem Straßenumzug zum Karneval der Kulturen noch bis morgen früh zwischen Gürtelstraße und Straße der Pariser Kommune gesperrt. Und Westend die Bolivar-Allee zwischen Eichenallee und Spandauer Damm wegen eines Straßenfestes bis 23 Uhr gesperrt. Alle Infos natürlich für Sie zusammengetragen auf rbb888.de und in unserer App.
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0: Und mit den 90ern gleich mit Boyzone zum Beispiel in dieser halben Stunde mit S Club 7. Auch eine Band, die wir schon lange nicht gehört haben. Vangelis ist ja auch mit dabei. Conquest of Paradise sehe ich. Und das hier ist auch ein 90er. Richtiger klassischer Stadtfest-Song, finde ich. Billy Ray Cyrus.

0: Run Free und in den 90ern aufgepeppt. Hier ist RWB 88.8. Heute zum 90er Pfingstmontag um 8.41 Uhr.
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2: Berlin ist voll von Bänken. Manche sind schön, andere eher nicht. Und es gibt zwei Bänke, an die ich oft denken muss. Die erste steht an der Yorkstraße vor dem Bürgeramt. Eine ziemlich laute Ecke. Autos, Verkehr, Beton. Aber genau dort haben sich Nina und Basti oft getroffen. Nach der Arbeit saßen sie auf dieser Bank und erzählten sich von ihrem Tag. Das war ihr Ort. Als ich die beiden später verheiratet habe, wollte ich diese Bank unbedingt sehen. Ich stand also vor dem Bürgeramt und dachte, das kann unmöglich die richtige Bank sein. Ich setzte mich hin und musste lachen. So ein unromantischer Ort. Doch blieb sie für die beiden der romantischste Ort Berlins. Es kommt eben nicht darauf an, wie ein Ort aussieht, sondern darauf, was dort geschieht. Die zweite Bank steht vor der Samariterkirche. Dort saß jeden Tag Peggy. Peggy war obdachlos und fast nie allein. Menschen blieben bei ihr stehen, redeten mit ihr, erzählten ihr Geschichten. Für viele im Kiez gehörte sie einfach dazu. Sie hatte für jeden ein gutes Wort übrig. Im letzten Winter ist Peggy gestorben. Ihr Tod hat viele berührt. Am Tag ihrer Beerdigung standen Nachbarinnen und Nachbarn auf den Stufen der Kirche, Menschen von der Straße, Kneipenbesitzer, Freunde. Eine Gemeinschaft, die sich um diese eine Bank herum gebildet hatte. Wochenlang lagen Blumen auf den Stufen der Kirche. Menschen stellten Kerzen auf. Sie schrieben Briefe an Peggy. Immer wenn ich heute dort vorbeifahre, denke ich an Peggy. Und ich frage mich, wie viele Geschichten sie auf dieser Bank wohl gehört hat. Wie viele Sorgen, wie viel Einsamkeit, wie viel Lachen. Bänke wirken oft unscheinbar. Aber eigentlich sind sie etwas Besonderes. Sie machen eine Stadt menschlicher. Sie schaffen Orte der Begegnung und Zuflucht. Eine Bank kostet nichts. Man muss nichts bestellen, nichts besitzen, nichts leisten, um dort sitzen zu dürfen. Ich finde, Bänke sind deshalb auch ein schönes Bild für Gottes Geist an Pfingsten. Der Geist Gottes weht nicht nur in Kirchen. Er weht dort, wo Menschen einander zuhören, wo Trost geteilt wird, mitten in Berlin, auf einer Bank vor dem Bürgeramt oder auf einer Bank vor einer Kirche. Wo zwei oder drei in meinem Namen versammelt sind, da bin ich mitten unter ihnen. Die Bibel, Matthäus-Evangelium.
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3: Es sprach Pfarrerin Jasmin Elmani, eine Sendung der Evangelischen Kirche.

hat sich hier ins Gewand der 90er reingeschummelt. Eric Clapton und Circus. Hier ist RBB 88.8. Zum Start in den Pfingstmontag. Feiertag nochmal heute genießen. Pfingsten gehört einem unserer beiden Lieblingsjahrzehnte. Das hören Sie natürlich die ganze Zeit schon, den 90ern. Und deshalb spielen wir die auch noch den ganzen Tag für Sie. Und ja, in einer guten Stunde oder besser gesagt in der nächsten Stunde gibt's auch schon wieder die nächste Möglichkeit auf Tickets für den großen 90er 2000er Olymp am kommenden Freitag auf dem zentralen Festplatz. 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Das sind die 90er. Mit RBB 88.8 und auch das hier ist Musik der 90er. Vangelis, Conquest of Paradise.

0: großer Komponist aus Athen, Vangelis, Conquest of Paradise. Das sind die 90er, denkt man sofort an Henry Maske, ne? Damals an seinen Kampf 1997. Hier ist RBB 88.8, gleich weiter mit den 90ern, gleich Musik von NSYNC und Genesis.
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2: Um 9 Uhr mit Matthias Gindorf. Guten Morgen. In Berlin geht heute der Karneval der Kulturen mit einem Straßenfest auf dem Kreuzberger Blücherplatz zu Ende. Gestern haben fast 800.000 Menschen beim großen Straßenumzug gefeiert. Das ist die Bilanz der Veranstalter. Fast 70 Gruppen zeigten bei der Parade Tanz, Musik und Kostüme aus aller Welt. Laut Polizei hat es keine Zwischenfälle gegeben. Die Bezirksbürgermeisterin von Friedrichshain-Kreuzberg-Herrmann sprach im RBB von einem großen Fest für Vielfalt und gegen Rassismus. Rund 70 Mühlen in Berlin und Brandenburg laden heute zum bundesweiten Mühlentag ein. Zwischen Uckermark und Lausitz öffnen Wind- und Wassermühlen ihre Türen. Tino Schöning, RBB 24.
3: Heute, am Pfingstmontag, werden viele dieser alten Riesen in der Region wieder zum Leben erweckt. Für die oft ehrenamtlichen Mühlenretter in Brandenburg und Berlin ist der Aktionstag die wichtigste Bühne des Jahres. Sie zeigen den Besuchern nicht nur das klappernde Holzgetriebe in Aktion, sondern erklären auch, wie aus Korn Mehl wird. Wer den Ausflug ins Grüne mit einem Blick in die über 2000-jährige Geschichte dieses Handwerks verbinden will, findet eine genaue Übersicht aller teilnehmenden Mühlen im Netz bei der Deutschen Gesellschaft für Mühlenkunde.
2: Der Wirtschaftsweise Truger schlägt vor, dass auch Beamte in die gesetzliche Krankenversicherung einzahlen sollten. Durch ihre hohen Bezüge könnten sie die finanzielle Lage der Kassen stärken, sagte der Ökonom der Neuen Osnabrücker Zeitung, Andreas Schelzer.
4: In aller Regel sind Beamte aber privat versichert. Der Ökonom plädiert dafür, Staatsdiener stärker in die Solidargemeinschaft einzubinden. So müssten etwa die Beitragszahler der GKV für den Großteil der Gesundheitskosten aufkommen, die Bürgergeldempfänger verursachen. Der Bund mache sich da einen schlanken Fuß, so Truger. Und auch Privatversicherte bleiben außen vor.
2: Bundesjustizministerin Hubig will im Umgang mit der AfD an der Möglichkeit eines Verbotsverfahrens festhalten. Das aus politischen Gründen auszuschließen, halte sie für falsch, sagte die SPD-Politikerin. Hubig verwies etwa darauf, dass die AfD Positionen vertrete, die selbst anderen rechtspopulistischen Parteien in Europa zu extrem seien und dass es Berichte gäbe über enge Kontakte in die militante Neonazi-Szene. Die Basketballer von Alba Berlin haben im Playoff-Viertelfinale um die deutsche Meisterschaft mit 85-79 in Vechta gewonnen. Damit steht es in der Best-of-Five-Serie jetzt 2-2. Übermorgen kommt es also in Berlin zur Entscheidung um den Einzug ins Halbfinale. Soweit die Nachrichten. 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
5: Ja, und wettertechnisch können wir hier in Berlin aktuell auf jeden Fall mit den Kanaren mithalten um diese Uhrzeit. Wir kratzen ordentlich an der 20-Grad-Marke. Momentan 19 Grad, die haben wir fast überall schon erreicht. Zum Beispiel in der Gartenstadt in Starken oder auch bei Ihnen in Weißensee und auch in Adlershof. Da geht noch einiges heute, bis zu 29 Grad heute drin. Dazu ja, wirklich ein sehr schöner blauer Himmel, fast den ganzen Tag über und Sonne pur.
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5: Schön sieht's auch beim Blick auf die Straßen, lieber Autofahrer. Hier läuft soweit alles nach Planen. Lichtenrade auf dem Lichtenradedamm nach wie vor Ampelausfall. Das Ganze in Höhe Rapestraße. Ansonsten in Westend ja immer noch die Bolivarallee gesperrt zwischen Eichenallee und Spandauer Damm. Das Ganze wegen eines Straßenfestes bis heute Abend. Und wir schauen zur S-Bahn. Bis morgen Betriebsschluss, Busse statt Bahnen. Das Ganze bei den Ringbahnlinien S41, S42 und S46 zwischen Hallensee und Beußelstraße. Alle Infos ansonsten zusammengetragen für Sie auf rbb88.8.de und in unserer App.
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5: Einen wundervollen Pfingstmontag für Sie um kurz nach neun und die Sonne ist schon bestens aufgelegt. Falls Sie noch überlegen, was Sie heute mit dem Feiertag anfangen, also die Auswahl ist riesig, ja. Im Britzer Garten blüht und grünt es überall. Karneval der Kulturen ist heute natürlich nochmal ein großes Thema. Ja, die unzähligen Parks und Schlösser hier bei uns in Berlin oder auch in der Region laden natürlich zum entspannten Spaziergang ein. Und an vielen Seen in der Region ist heute auch perfektes Ausflugswetter angesagt. Also, ja, perfekte Bedingungen heute für diesen Feiertag dazu. Heute Temperaturen zum Wohlfühlen bei 29 Grad und die Sounds der 90er. Na? Das kommt noch dazu. Und gleich ja in dieser halben Stunde wieder mit Gewinnmöglichkeiten für Sie. Den Tickets für unseren 90er 2000er Olymp am kommenden Freitag am zentralen Festplatz. 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

Der darf natürlich nicht fehlen auf so einer guten 90er-Party. And think, I want you back. Hier ist RBB 88.8. Guten Morgen Berlin. 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

0: eines der großen Sternchen der 90er. Britney Spears. Sometimes. Die 90er. Hier ist RBB 88.8.
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0: Und da gibt's die 90er volle Kanne, kann man so sagen. Mit Oli P, mit Rednecks, mit Captain Jack, DJ Tomic, Buddy and the DJ Wave und noch viel mehr. Also zum Beispiel eine Boyband zusammengestellt aus Mitgliedern von Caught in the Act, beispielsweise von Us 5. Also wirklich großartige Bands damals, großartige Boybands in den 90ern und 2000ern. Das alles zu erleben beim 90er, 2000er Olymp. Und Petra aus Spandau möchte auch hin. Guten Morgen.
2: Ja, gerne.
0: Ja, schönen guten Morgen.
2: Guten Morgen.
0: Welcher von diesen Künstlern spricht dich da so am meisten an?
2: Also Oli P. schon oder auch Captain Jack.
0: Captain Jack, ja. Also ich muss sagen, ich habe auch, also auch die Künstler habe ich schon live erlebt, aber auch Rednecks, und die geben wirklich immer Vollgas. Also das ist wirklich Wahnsinn. Ja, da sollte man auf jeden Fall gut vorbereitet sein, also auch genügend Wasser vorher trinken, weil man, glaube ich, allein durch das ganze Getanze so viel ausschwitzt wieder. Ja, das vielleicht mal so als kleinen Tipp für die Vorbereitung. Mit wem wirst du hingehen?
2: Vielleicht mit meiner Freundin oder mit einem meiner Söhne.
0: Okay, so, und einen deiner Söhne besuchst du ja auch gleich noch, habe ich gehört, ne?
2: Genau.
0: Was habt ihr vor heute am Pfingstmontag?
2: Grillen und ein bisschen erfrischen. Und Kuchen essen und sowas alles.
0: Sehr schön.
2: Und Familientreffen.
0: Die Nase ein bisschen in die Sonne halten.
2: Genau.
0: Prima. Dann wünschen wir euch ganz viel Freude. Hast du auf jeden Fall was zu erzählen von heute Morgen. Und ja, wir wünschen dir viel Freude. Bleib kurz in der Leitung. Und die nächsten Tickets gibt's heute natürlich auch immer wieder zu gewinnen für unseren 90er, 2000er Olymp. Das alles mit RBB 88.8.

0: Das pusht uns hier zum Start in den Montagmorgen. Hier ist RBB 888. Guten Morgen, Berlin. Es ist 9:55.
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0: finde, man hört schon so ein bisschen raus, die Crash-Test-Dummies, ne? Afternoon and Coffee Spoons. Das sind die 90er. Hier ist RBB 88.8. Ja, und das Schöne an unserem 90er-Tag heute, da kommen wirklich mal Songs und auch Bands, die man vielleicht miteinander nicht unbedingt verorten würde, beziehungsweise Songs, die wir entweder noch nie gehört haben aus den 90ern oder die wir schon lange nicht gehört haben. Garantiert auch in der nächsten halben Stunde.
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0: Schauen wir erstmal drauf jetzt um 9.30 Uhr. Das sieht wirklich traumhaft und kaiserlich aus. Dieses herrliche Blau am Himmel, dazu die Sonnenstrahlen und ja, den ganzen Tag trocken. Aktuell schon 19 Grad, teilweise 20 Grad jetzt auch schon erreicht, 19 Grad in Lübars, 20 Grad aktuell in Mahlsdorf und 20 Grad, die messen wir momentan auch schon in Marienfelde. Heute 29 Grad in der Spitze drin, es bleibt trocken und es bleibt meist wolkenlos.
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0: Mit dem Blick auf die Straßen, und da läuft es auch nach wie vor sehr gut in Lichtenrade. Auf dem Lichtenrader Damm nach wie vor Ampelausfall in Höhe Rabestraße. Hier besondere Vorsicht. Ansonsten nochmal der Blick nach Westend. Die Bolivarallee zwischen Eichenallee und Spandauer Damm wegen eines Straßenfestes bis heute Abend gesperrt. Und eine Meldung zur S-Bahn. Schienenersatzverkehr heute bei der S2 zwischen Blankenfelde und Priesterweg und auch bei der S8 und S46 zwischen Königs Wusterhausen und Grünau.
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0: Und mit unserem schnellsten Spiel Berlins, unserer Sekunde 80er, 90er. Ein Spiel, das von Ihnen wirklich jeden Morgen gut gefeiert wird und auch vor allem gut gespielt wird. Mal schauen, wen wir heute suchen. Sie kennen das. Erraten oder wissen, wen wir da heute suchen, welchen Künstler, welchen Interpreten oder welchen Song, und dann abstauben. Es geht um unsere RBB 888 Thermoflasche. Jetzt perfekt für den Sommer, um natürlich die Getränke auch schön kühl zu halten. Wenn Sie mir sagen, wen suchen wir heute? Ja, wir spielen es nochmal an. Also ich denke, das ist auf jeden Fall lösbar, oder? Ist auf jeden Fall ein 80er bzw. 90er. Sagt er der Name? Also anrufen 030 30 32 88 8100 und dann abstauben. Auch an einem Pfingstmontag in Berlin.

0: typische und unverwechselbare Sounds der 90er aus Frankreich von Daft Punk. Daft Punk. Hier ist RBB 888. Guten Morgen, Berlin.
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0: Ja, und dieses Spiel ist auch unverwechselbar und einzigartig, vor allem mit einer großen Fanbase. Hier klingeln regelmäßig vor unserem Rätsel schon die Telefone, weil sich viele wirklich sicher sind. Mensch, vielleicht errate ich es ja heute. Wir sind auf der Suche nach unserer Sekunde 80er, 90er und Tina aus Lichtenrade möchte auch mitspielen. Schönen guten Morgen.
2: Ja, schönen guten Morgen, Robert. Ich grüße dich.
0: Guten Morgen. Gut in diesen Feiertag gestartet?
2: Ja, ganz ruhig, ganz relaxed.
0: Ganz ruhig, ganz relaxed, sehr schön. Geht's morgen wieder zur Arbeit oder?
2: Nee, ich habe frei, in der Tat.
0: Super. Also dann ja. Dann ist es ja gar nicht mal so wichtig, ob heute Feiertag ist oder nicht. Dann ist ja quasi morgen auch Feiertag.
2: Genau, eigentlich ist jeden Tag Feiertag.
0: Sehr schön, sehr schön, sehr schön.
2: Nein, aber man hat ja trotzdem das eine oder andere zu tun.
0: Ja, was liegt heute noch so an? Was steht da heute auf dem Plan?
2: Also jetzt bin ich Tatsache beim Abwaschen und heute Mittag fahre ich zu meiner Stiefmutter in den Garten und dann gibt's Kaffeekuchen.
0: Sehr schön.
2: Ja, selbstgemachten Kuchen, hoffe ich mal.
0: Nicht schlecht.
2: Selbstgekauften.
0: Ich glaube ja, heute Nachmittag wird es in einigen kleinen Gartenkolonien wirklich voll werden, oder?
2: Ja, bestimmt. Also denke ich mal, bei dem Wetter ist es auch schön. Also oder viele gehen auch noch mal zum Karneval der Kulturen oder auch zum Pfingstfest oder wie auch immer. Also sind dieses Wochenende wirklich wieder alle Veranstaltungen auf einmal.
0: Ja, man braucht eigentlich nur aus der Tür fallen und dann kann man sich überlegen, gehe ich nach links oder nach rechts lang und irgendwo ist immer was los, ne?
2: Genau, richtig.
0: Das ist das Schöne. Genau. Ja, los ist bei uns auch eine ganze Menge im Radio natürlich mit unseren 80ern, 90ern, unserer Sekunde. Wir hören mal rein ganz kurz, wen wir heute suchen. So, deine Lösung bitte.
2: Meine Lösung. Hier kam's der Hot Stepper von...
0: von Aini Kamushi.
2: Ach, so wurde der ausgesprochen.
0: Ja. Ja, Mensch, war schwer für dich oder war gut?
2: Nee, überhaupt nicht. Also ich hatte bloß gedacht, das kommt, also es war klar, das lief klar mit dir. Aber ich hatte gedacht, von den Crash-Test-Dummies oder wie die heißen, hatte ich erst gedacht. Dann hatte ich schnell noch gegoogelt.
0: Ja.
2: Und ich wusste ja den Text schon, also den Titel schon, aber eben halt nicht von welchem Interpreten. Und dann habe ich es gefunden.
0: Aber ist ein cooler Song, oder?
2: Auf jeden Fall. Also der lief ja auch rauf und runter und ist ja eigentlich immer noch ein Hit.
0: Das stimmt. Ich schlage vor, du drehst jetzt bei dir in der Küche oder im Wohnzimmer mal richtig ordentliches Radio auf.
2: Genau, sofort.
0: Ja, sofort, damit auch die Nachbarn was davon haben. Wir hören den Song in voller Länge und ich wünsche dir noch ein schönes Pfingstfest, okay?
2: Danke, das wünsche ich dir auch.

um 9.50 Uhr. Das war schon wieder mit uns. Das war Guten Morgen Berlin am Pfingstmontag. Gleich gebe ich Sie vertrauensvoll in die wundervollen Hände von Doreen Herbe. Gleich ab 10 hier mit Tickets jede Stunde für den 90er 2000er Olymp.

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1: Um 10 Uhr mit Matthias Gindorf. Guten Tag. Die sommerlichen Temperaturen und das trockene Wetter sorgen dafür, dass die Waldbrandgefahr in Brandenburg steigt. Das zeigen Daten des Umweltministeriums. Dorothea Echte, RBB 24.
2: In Brandenburg herrscht mittlerweile in der gesamten östlichen Landeshälfte eine hohe Waldbrandgefahr. Das entspricht der zweithöchsten Stufe 4. Betroffen davon sind 7 Landkreise. Barnim, Dahme-Spreewald, Märkisch-Oderland, Oberspreewald-Lausitz, Oder-Spree und die Stadt Frankfurt, Spree-Neiße und die Stadt Cottbus sowie der Kreis Uckermark, wie die Daten zeigen. In den restlichen Landkreisen gilt Stufe 3. Nur im Kreis Ostprignitz-Ruppin blieb die Gefahr gering.
1: In Berlin geht heute der Karneval der Kulturen mit einem Straßenfest auf dem Blücherplatz in Kreuzberg zu Ende. Gestern haben fast 800.000 Menschen beim großen Straßenumzug gefeiert. Das ist die Bilanz der Veranstalter. Fast 70 Gruppen zeigten bei der Parade Tanz, Musik und Kostüme aus aller Welt. Laut Polizei hat es keine Zwischenfälle gegeben. Den Karneval der Kulturen gibt es seit 30 Jahren. Rund 70 Mühlen in Berlin und Brandenburg laden heute zum bundesweiten Mühlentag ein. Die historischen Wind-, Wasser- und Motormühlen bieten Führungen, setzen die alte Technik in Betrieb und gestatten so einen Einblick in das alte Müllerhandwerk. An einigen Orten begleitet ein Dorffest den Mühlentag. Bundesinnenminister Dobrindt erwartet nicht, dass es in Deutschland schon bald ein Social-Media-Verbot für Kinder geben wird. Das sei schwer durchsetzbar und deswegen wenig zielführend, sagte der CSU-Politiker den Zeitungen der Funke Mediengruppe. Die Entscheidung, wann Kinder ein Handy bekommen, sollte nicht der Staat treffen. Das sei Aufgabe der Eltern, so Dobrindt. Andere EU-Länder planen bereits Social-Media-Verbote oder haben sie schon eingeführt, darunter Dänemark, Frankreich und Spanien. In Kalifornien prüfen Einsatzkräfte, ob ein Riss die Gefahr gebannt hat, dass ein großer Tank voller Chemikalien explodiert. Nach Angaben der Einsatzleitung könnte dadurch der Druck im Tank gesunken sein. Aus Los Angeles, Antje Sieb.
3: Der Tank wird aus Sicherheitsgründen seit Tagen hauptsächlich mit Drohnen überwacht, um die Einsatzkräfte nicht unnötig zu gefährden. Um bei einem Leck die Gefahr für die Umwelt möglichst gering zu halten, habe die Feuerwehr bereits Vorkehrungen getroffen. Kaliforniens Gouverneur Gavin Newsom hatte am Wochenende wegen des Vorfalls einen Notstand erklärt. Im Umkreis des gefährdeten Tanks können weiter Zehntausende Menschen nicht zurück in ihre Häuser.
1: Soweit die Nachrichten. 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
4: Hier in Charlottenburg ist nicht eine Wolke am Himmel, nicht mal eine Schleierwolke. Aktuell 22 Grad. In Lichterfelde messen wir 19 Grad und in Oberschöneweide sind es 20 Grad. 29 bekommen wir heute noch maximal. Es bleibt so strahlend schön, wie es ist. Auch morgen, da geht's mit den Temperaturen dann bis auf 30 Grad hoch.
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4: Hallo liebe Autofahrer, fahren Sie bitte besonders vorsichtig, wenn Sie in Lichtenrade unterwegs sind, auf dem Lichtenradener Damm. Stadtauswärts sind in Höhe Rabestraße die Ampeln aus. Westend, Bolivarallee, ist zwischen Eichenallee und Spandauer Damm gesperrt. Ein Straßenfest heute bis 23 Uhr. Und dann noch eine Meldung zur S-Bahn. Bis Betriebsschluss werden Busse eingesetzt für die S41, 42 und S46. Zwischen Hahnsee und Beusselstraße, für die S2 zwischen Blankenfelde und Priesterweg und für die S8 und S46 zwischen Königs Wusterhausen und Grünau. Weitere Meldungen zu Straßen und Schienen finden Sie auf rbb888.de und in unserer App.
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4: Open Pfingstmontag, wie schön, dass auch Sie da sind. Normalerweise würden Sie um diese Zeit wahrscheinlich gerade in der Büroküche stehen oder im Bauwagen sitzen, Kaffee in der Hand und sich mit den Kollegen gemeinsam darüber aufregen, wie fies Montage sind. Aber heute ist alles anders, für die allermeisten jedenfalls. Und auch bei uns läuft heute nicht alles so wie sonst. Wir spielen den ganzen Tag nur 90er. Das ist unser Warm-up für den 90er, 2000er Olymp kommenden Freitag. Die große Party mit Olli P., Rednecks, Captain Jack, DJ Tomic und Buddy. Und das Beste? Wir haben jede Stunde Tickets für Sie. RBB 888, 4 Minuten nach 10, jetzt Michael Jackson mit Black or White.

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damals in den 90ern voll an mir vorbeigelaufen, dieser Song. Aber David Bowie und den Pet Shop Boys sage ich immer wieder gerne hallo. Sehr stark. Hallo Space Boy. Hier ist RBB 88.8. 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Haben Sie einen schönen Pfingstmontag, jetzt mit Madonna und This Used to Be My Playground.

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0: ist ihnen 1993 ein richtiger Überraschungshit gelungen, den Commerz. 74, 75, hier ist RBB 88.8 am Pfingstmontag. Eine Minute nach 11:30.
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0: Richtig schön warm wird's heute wieder, 29 Grad ist die Höchsttemperatur. Im Moment schon richtig schön, 21 Grad in Reinickendorf, 22 messen wir im Plenterwald und 22 sind es auch im Hansaviertel. Morgen zum Start, hätte ich jetzt fast gesagt, in die neue Woche, aber das ist ja dann schon Dienstag. Aber für viele natürlich dann Start in die neue Arbeitswoche, 30 Grad und sehr, sehr viel Sonne.
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0: Liebe Autofahrer, fahren Sie bitte besonders vorsichtig, wenn Sie in Lichtenrade unterwegs sind, auf dem Lichtenradener Damm. Statt auswärts in Höhe Rabestraße sind die Ampeln aus. Westend, Bolivar Allee, die ist gesperrt. Hier wird gefeiert. Straßenfest, ja wunderbar bei diesem Wetter. Zwischen Eichenallee und Spandauer Damm und das auch bis heute Nacht 23 Uhr. Wir haben noch eine Meldung zur S-Bahn. Bis Betriebsschluss werden Busse eingesetzt für die S41 und 42 und S46 zwischen Hallensee und Beuselstraße, für die S2 zwischen Blankenfelde und Priesterweg und für die S8 und S46 zwischen Königs Wusterhausen und Grünau. Weitere Meldungen zu Straßen und Schienen finden Sie auf rbb888.de und in unserer App.
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0: Hallo, schön, dass Sie da sind. Wer von Ihnen hat seinem Lieblingsmenschen auch schon mal so eine kleine Liebesbotschaft hinterlassen? So ein Zettelchen auf dem Kopfkissen oder mit Lippenstift was auf dem Badezimmerspiegel geschrieben? Genau so eine Nachricht hat auch Per Gessle von Roxette mal bekommen. Seine Freundin hatte ihm einen Zettel aufs Klavier gelegt mit dem Satz: Hello, you fool, I love you. Und Roxette-Fans wissen jetzt natürlich auch schon gleich, aus welchem Song diese Zeile ist. Klar, aus Joyride. Diesen Satz hat Per Gessle dann einfach als Einstieg übernommen und daraus wurde einer der größten 90er-Hits überhaupt. Der Song ist weltweit durch die Decke gegangen. Platz 1 in Deutschland, in den USA, in Schweden sowieso und mehrfach Gold und Platin obendrauf. Hören wir jetzt. Schönen Pfingstmontag. Hello.

auch ziemlich gut gecovert, diesen Leonard Cohen-Song. Der Joe Cocker. First, we take Manhattan. Hallo am Pfingstmontag, hier ist RBB 88.8 und wer erinnert sich auch noch so gerne zurück an die wilden 90s-Partys, wo wir noch in Pumphosen und schrillen Trainingsjacken den Dancefloor unsicher gemacht haben, zu Captain Jack oder Rednecks getanzt haben. Wenn Sie all das nochmal miterleben möchten, kommenden Freitag gibt's den 90er 2000er Olymp und mit dabei sind Sie, aber genauso diese Acts hier. Oli P. Hey, oh. 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Oder Rednecks. 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Jetzt Chaka Khan und Everywhere.

0: Hier ist RBB 88.8 und die Paula möchte kommenden Freitag mal wieder richtig abfeiern beim 90er 2000er Olymp am Kurt Schumacher Damm. Grüß dich.
1: Ja, hi.
0: Und du bist gerade im Garten zum Chillen oder zum Arbeiten?
1: Ja, so ein bisschen von beiden, aber eigentlich eher chillen bei dem schönen Wetter.
0: Wunderbar. Hast du auch noch so, ich habe heute festgestellt, ich habe eine kurze Hose an, ich habe ganz weiße Beine, aber das ist dann so, wenn man das erste Mal kurze Hosen trägt, oder? Wie ist es bei dir?
1: Ja, bei mir leider auch noch, aber deswegen bin ich ja hier. Vielleicht wird ein bisschen was.
0: Genau. So, kommenden Freitag, 90er, 2000er Olymp. Wie lange warst du schon nicht mehr aus und hast Party gemacht?
1: Naja, tatsächlich gerade erst dieses Wochenende. Meine Schwester hat mir nämlich noch so einen kleinen zweiten JGA ermöglicht, weil ich bald heirate. Oh. Und um Danke zu sagen, würde ich sie gerne überraschen mit dem 90er, 2000er Ticket.
0: Yippie, das machst du. Das machst du nächsten Freitag. Mega. Bist du dabei? 90er, 2000er Olymp, könnt ihr euch richtig aufstylen und dann schön Party machen. Habt einfach eine schöne Zeit. Und
1: danke
0: jetzt erstmal einen schönen Pfingstmontag.
1: Ja, euch auch. Danke.
0: Viel Spaß dir. Und wenn Sie auch hin wollen, die nächsten Tickets gibt's hier in einer Stunde.
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1: Um 11 Uhr mit Jasmin Becker. In Brandenburg steigt die Waldbrandgefahr. Wegen der hohen Temperatur und der Trockenheit gilt in allen östlichen Landkreisen mittlerweile die zweithöchste Gefahrenstufe 4. Das zeigen Daten des Umweltministeriums. Im Süden und Westen des Landes gilt die Gefahrenstufe 3. Am niedrigsten ist die Gefahr aktuell in Ostprignitz-Ruppin. In diesem Jahr gab es in Brandenburg schon mehr als 50 Waldbrände. In Berlin endet heute der Karneval der Kulturen. Auf dem Blücher Platz in Kreuzberg läuft noch das Straßenfest mit Theater und Unterhaltung auf mehreren Bühnen. Höhepunkt war gestern der große Straßenumzug durch Friedrichshain. Dorothea Echte, RBB 24.
2: Rund 770.000 Menschen kamen, um den bunten Umzug des Karnevals der Kulturen zu erleben. Nach Angaben der Veranstalter beteiligten sich 67 Gruppen mit etwa 4.000 Aktiven. In Friedrichshain präsentierten sie Tanz, Musik und Kostüme aus aller Welt. Der Karneval feiert in diesem Jahr sein 30-jähriges Bestehen und entstand 1996 als Zeichen für Vielfalt und friedliches Miteinander.
1: Die Deutsche Bahn will im Regionalverkehr erreichen, dass mehr als 90% der Züge pünktlich sind. Der Chef von DB Regio Seiderfeld sagte, der Abwärtstrend müsse schnell gestoppt werden, mit gemeinsamen Lösungen im gesamten System. Vor allem die vielen Bauarbeiten sorgen im Regionalverkehr für Probleme. Für das laufende Jahr sind deutschlandweit etwa 28.000 Baustellen geplant. Internationale Friedensmissionen weltweit stehen zunehmend unter Druck. Das zeigt ein neuer Bericht des schwedischen Friedensforschungsinstituts SIPRI. Aus Stockholm, Jana Sinram.
3: Ende 2025 waren weltweit knapp 79.000 internationale Kräfte in Friedensmissionen im Einsatz, so wenige wie seit rund 25 Jahren nicht mehr. Allein in den letzten 10 Jahren hat sich die Zahl laut dem SIPRI-Bericht fast halbiert. Einer der Hauptgründe für den Rückgang ist demnach die finanzielle Situation bei den Vereinten Nationen. Große Geldgeber wie die USA und China haben ihre Beiträge verspätet oder gar nicht gezahlt.
1: Eine Einigung zwischen den USA, Israel und dem Iran ist weiter ungewiss. US-Präsident Trump erklärte, dass die Verhandlungen konstruktiv verlaufen. Beide Seiten sollten sich Zeit nehmen und nichts überstürzen. Vor einer Woche hatte Trump noch gesagt, der Iran solle sich schnell bewegen, sonst bliebe nichts mehr von ihm übrig. Die iranische Führung hat sich zuletzt nicht öffentlich zu den laufenden Verhandlungen geäußert. Soweit die Nachrichten. 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
4: Richtig schön sommerlich heute. Ganz viel Sonne, knallblauer Himmel. Aktuell sind es 21 Grad in Weißensee. 21 messen wir in Rummelsburg und 22 sind es in Friedrichsfelde. 29, das ist die Höchsttemperatur für heute. Morgen dann genauso warm, 30 Grad und auch dazu ganz viel Sonnenschein.
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4: Liebe Autofahrer, weiterhin Ampel aus in Lichtenrade auf dem Lichtenradener Damm. Statt auswärts das Ganze in Höhe Rabestraße. Fahren Sie da also bitte besonders vorsichtig. Westend. Die Bolivarallee ist zwischen Eichenallee und Spandauer Damm wegen eines Straßenfestes gesperrt, noch bis 23 Uhr. Und noch ein Hinweis zur S-Bahn. Bis Betriebsschluss werden Busse eingesetzt für die S41, S42 und die S46 zwischen Halensee und Beusselstraße und für die S2 zwischen Blankenfelde und Priesterweg. Und für die S8 und S46 zwischen Königs Wusterhausen und Grünau. A10, westlicher Berliner Ring in Richtung 3 Kafeland. Hier haben wir stockenden Verkehr an der Baustelle zwischen Glindow und Großkreuz. Plus 10 Minuten kommen oben drauf. Weitere Meldungen zu Straßen und Schienen finden Sie auf rbb888.de und in unserer App.
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4: Hallo, freue mich sehr, dass Sie da sind am Pfingstmontag. Heute gibt's bei uns nur eins. 90er, 90er, 90er. Unser großes Warm-up für den 90er 2000er Olymp am kommenden Freitag auf dem zentralen Festplatz in Reinickendorf. Und wir sind schon voll im Party-Modus. Heißt für Sie den ganzen Tag nur 90er Hits. Und obendrauf hauen wir jede Stunde Tickets raus für die coole 90er 2000er Party mit Oli P., Rednecks, Captain Jack und viel mehr. Jetzt wird's aber erstmal funky mit Kid Creole and the Coconuts und I'm a Wonderful Thing, Baby.

Big Yellow Taxi. RBB 888. Gibt's eigentlich irgendwen, der keine Erdbeeren mag? Die sind oberlecker und vor allem so gesund. In denen steckt mehr Vitamin C als in Zitronen. Haben Sie das gewusst? Also bei der nächsten Erkältung trinken wir dann wohl besser eine heiße Erdbeere. Haben Sie einen super relaxten Pfingstmontag? Jetzt mit Jimmy Somerville. You make me feel.

0: Über 888 Mitarbeiters, entspricht Ihren RBB-Sicherheitsbeauftragten Herrn Mangold. Sonnenstreitthema Pater Noster Surfing. Jetzt nochmal so ein Mitschreiben für alle. Fahrten ohne zweckgebundenen Etagenwechsel sind verboten. Vor allem sogenannte Imponierfahrten mit besonders lässigen Ein- oder Aussteigen respektive sonst was sind untersagt. Sowie als auch Tricksprünge und irgendwelche Art von TikTok-Video. Das Ding ist eine fahrende Guillotine und ich möchte hier nicht, dass die Köpfe durchs Foyer rollen.
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0: unsere Lieblingsboybands der 90er. Caught in the Act mit Hold On. Hier ist RBB 888, 11:30.
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0: Richtig schön heute, aktuell 22 Grad in Falkenberg, 22 sind es in Bohnsdorf und 21 haben sie in Schmargendorf. 29, das ist die Höchsttemperatur für heute und es bleibt wolkenlos, sonnig, trocken. Genauso auch morgen, strahlen schön und die Temperaturen ziehen sogar noch ein klitzekleines bisschen an. Maximal 30 Grad gibt es.
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0: Grüße in die Autos, Busse und LKW. 100 Stadtring Richtung Wedding zwischen Hohenzollerndamm und Spandauer Damm haben wir einen Stau vor der Baustelle. Hier dauert 10 Minuten länger. Lichtenrade. Auf dem Lichtenrader Damm sollten Sie bitte besonders vorsichtig fahren. Statt auswärts sind in Höhe Rabestraße die Ampeln aus. Westend, Boulevardallee. Hier ist zwischen Eichenallee und Spandauer Damm wegen eines Straßenfestes bis 23 Uhr kein Durchkommen für Sie. Und eine Meldung zur S-Bahn. Bis Betriebsschluss werden Busse eingesetzt für die S41-42 und S46 zwischen Halensee und Beusselstraße, für die S2 zwischen Blankenfelde und Priesterweg und für die S8 und S46 zwischen Königswusterhausen und Grünau. A10, westlicher Berliner Ring in Richtung Dreieck-Havelland. Hier haben wir einen Stau an der Baustelle zwischen Glinde und Großkreuz. Hier sollten Sie 20 Minuten mehr einplanen. Und in der Gegenrichtung Dreieck-Werder sind es immerhin noch plus 10 Minuten. Auch Stau dort wegen Bauarbeiten zwischen Potsdam-Nord und Großkreuz. Weitere Meldungen zu Straßen und Schienen finden Sie auf rbb888.de und in unserer App.
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0: Hallo, freue mich, dass Sie da sind. Hier gibt jetzt eine umwerfend schöne Ballade aus den 90ern von Muse. Gerne Taschentücher bereithalten. Unintended. Der Song stammt vom Debütalbum Showbiz von 99 und zeigt mal eine ganz andere Seite der Band. Sehr ruhig, fast zerbrechlich, nur Gitarre und Streicher. Frontmann Matt Bellamy hat den Song damals über seine erste große Liebe geschrieben. Ganz persönlich, ganz ehrlich. Und genau deshalb geht er wahrscheinlich auch sofort unter die Haut. Keine großen Effekte, einfach Gefühl.

aber trotzdem schön und wie locker, leicht, passt gut zu einem Sommertag wie heute. Ginger Spice, Gary Halliwell mit Lift Me Up. RBB 88.8. Und hey, was ist denn bei euch heute los? Nur 90er, fragt Jan. Hat gerade eine WhatsApp geschrieben. Jawollo, lieber Jan. Wir spielen ja heute den ganzen Tag nur 90er. Das ist unser Warm-up für den 90er 2000er Olymp kommenden Freitag. Und Sie alle können gerne dabei sein, denn wir haben Tickets klar gemacht und die hauen wir stündlich raus. Mit dabei Stars wie Olli P.

Tomek und noch ganz viele mehr. Sie können dabei sein, kommenden Freitag, 90er, 2000er Olymp. Wir laden Sie ein. 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

0: Katharina, wäre das auch so ein Song, zu dem du gerne mittanzen würdest?
1: Auf jeden Fall.
0: Oh, ich kann ja auch nicht die Beine stillhalten, muss ich dir sagen. So richtig cool. Sultans, I heard it through the grapevine. Aber kommenden Freitag willst du ja am liebsten auch zum 90er, 2000er Olymp. Und du hast auch schon genau jemanden so im Hinterkopf, mit dem du da Party machen wollen würdest. Wen denn?
1: Genau, so ist es. Ich gehe tatsächlich immer mit meiner Nageldesignerin feiern, weil wir der gleiche Jahrgang sind, 91, und es macht dann immer besonders viel Spaß.
0: Und wie seid ihr beide zusammengekommen? Ich meine, sitzt ihr dann am Tisch und dann fragt man sich so über Musik aus oder wie habt ihr da so eine Basis zusammengefunden?
1: Also wir haben tatsächlich das festgestellt, weil wir auch immer zusammen Radio oder Songs gehört haben und dann habe ich immer angefangen, vor mich hin zu singen und sie dann auch und dann wussten wir, wir sind auf einer Wellenlänge.
0: Sehr wunderbar. Und lässt du dir vorher von ihr noch die Nägel machen? So 90-Style, so French mit leuchtenden Neonfarben?
1: Ja, auf jeden Fall würde das dazu total passen, ja.
0: Ja, voll. Dann habt ganz, ganz viel Spaß. Du bist, wie heißt denn deine Nageldesignerin?
1: Sie heißt Jenny.
0: Jenny, guck mal. Du und Jenny, ihr dann kommenden Freitag beim 90er, 2000er Olymp dabei. Herzlichen Glückwunsch, viel Spaß, liebe Grüße auch an die Jenny.
1: Vielen lieben Dank.
0: Habt noch einen schönen Pfingstmontag und nächste Stunde gibt's dann hier mehr Tickets.
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1: Um 12 Uhr mit Jasmin Becker. Die sommerlichen Temperaturen und das trockene Wetter sorgen dafür, dass die Waldbrandgefahr in Brandenburg steigt. Das zeigen Daten des Umweltministeriums. Dorothea Echte, RBB 24.
2: In Brandenburg herrscht mittlerweile in der gesamten östlichen Landeshälfte eine hohe Waldbrandgefahr. Das entspricht der zweithöchsten Stufe 4. Betroffen davon sind 7 Landkreise. Barnim, Dahme-Spreewald, Märkisch-Oderland, Oberspreewald-Lausitz, Oder-Spree und die Stadt Frankfurt, Spree-Neiße und die Stadt Cottbus sowie der Kreis Uckermark, wie die Daten zeigen. In den restlichen Landkreisen gilt Stufe 3. Nur im Kreis Ostprignitz-Ruppin blieb die Gefahr gering.
1: Rund 70 Mühlen in Berlin und Brandenburg laden heute zum bundesweiten Mühlentag. Die historischen Wind-, Wasser- und Motormühlen bieten Führungen, setzen die alte Technik in Betrieb und gestatten so einen Einblick in das alte Müllerhandwerk. An einigen Orten begleitet auch ein Dorffest den Mühlentag. In Berlin geht heute der Karneval der Kulturen mit einem Straßenfest auf dem Kreuzberger Blücherplatz zu Ende. Gestern haben fast 800.000 Menschen beim großen Straßenumzug gefeiert, so die Bilanz der Veranstalter. Fast 70 Gruppen zeigten bei der Parade gestern Tanz, Musik und Kostüme aus aller Welt. Laut Polizei hat es keine Zwischenfälle gegeben. Die Bezirksbürgermeisterin von Friedrichshain-Kreuzberg-Hermann sprach im RBB von einem großen Fest für Vielfalt und gegen Rassismus. Der Wirtschaftsweise Truger schlägt vor, dass auch Beamte in die gesetzliche Krankenversicherung einzahlen sollten. Durch ihre hohen Bezüge könnten sie die finanzielle Lage der Kassen stärken, sagte er der Neuen Osnabrücker Zeitung. Andrea Schelzer.
3: In aller Regel sind Beamte aber privat versichert. Der Ökonom plädiert dafür, Staatsdiener stärker in die Solidargemeinschaft einzubinden. So müssten etwa die Beitragszahler der GKV für den Großteil der Gesundheitskosten aufkommen, die Bürgergeldempfänger verursachen. Der Bund mache sich da einen schlanken Fuß, so Truger. Und auch Privatversicherte bleiben außen vor.
1: Nach Angaben des Iran gibt es bei den Verhandlungen mit den USA Fortschritte. Vom Außenamt hieß es, in den meisten Punkten sei man sich einig. Es könne aber niemand behaupten, dass die Unterzeichnung eines Friedensabkommens unmittelbar bevorsteht. US-Außenminister Rubio hatte gesagt, möglicherweise könne es noch heute eine Einigung geben. Strittig ist vor allem die Zukunft des iranischen Atomprogramms und der künftige Status der Straße von Hormus. Soweit die Nachrichten. 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
4: Sehr sonnig, sehr warm, 29 Grad bekommen wir heute maximal. Im Moment sind es 23 Grad in Rosenthal, 22 messen wir in Friedrichshain und 23 sind es im Müggelheim. Morgen dann genauso schön, viel Sonne, es wird sehr, sehr warm, 30 Grad, das ist die Höchsttemperatur dann.
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4: Hallo liebe Autofahrer, A100 in Richtung Wedding. Hier bitte 10 Minuten extra Zeit einplanen. Sie wissen, wegen der Baustelle kommt es immer wieder zu stockendem Verkehr. Und zwar konkret Detmolder Straße und Hohenzollerndamm. Lichtenrade weiterhin Ampel aus auf dem Lichtenrader Damm statt auswärts in Höhe Rabestraße. Dort bitte also besonders vorsichtig fahren. In Westend wird gefeiert auf der Bolivarallee zwischen Eichenallee und Spandauer Damm. Kommen Sie deshalb gar nicht weiter. Großes Straßenfest bis 23 Uhr. Vielleicht schauen Sie da auch mal vorbei. Und es gibt noch eine Meldung zur S-Bahn. Bis Betriebsschluss werden Busse eingesetzt für die S41, 42 und 46 zwischen Halensee und Beusselstraße. Für die S2 zwischen Blankenfelde und Priesterweg und für die S8 und S46 zwischen Königs Wusterhausen und Grünau. A10, westlicher Berliner Ring in Richtung Dreikavelland. Zwischen Groß-Gelindow und Großkreuz gibt es einen Stau an einer Baustelle. Hier kommt 20 Minuten obendrauf. 30 Minuten sind es in der Gegenrichtung Dreieck Werder, auch wegen Bauarbeiten. Und zwar Potsdam Nord und Großkreuz. 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
4: Und Sie sind hier sowas von richtig. Sie lieben doch die 90er auch, oder? Die feiern wir heute den ganzen Tag ab. So ein kleines Warm-up für den 90er 2000er Olymp kommenden Freitag mit Stars wie Oli P, Rednex oder DJ Tomic oder auch Ihnen hier.
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4: Und das Beste, jede Stunde können Sie hier bei uns Tickets abgreifen, auch in dieser. Noch ist es aber nicht so weit. Wir hören hier jetzt erstmal mehr 90er. Musik von Chris Rea. Das ist Julia.

einfach eine unfassbar schöne Stimme, George Michael. Heal the Pain. Hier ist der RBB 88.8 am Pfingstmontag. Was schätzen Sie, wie viele Mühlen gibt's hier noch in Berlin? Gegen 1850 waren's mal 150. Jetzt sind's tatsächlich nur noch 8. Und nur noch 2 von denen funktionieren auch. Eine davon ist die Bockwindmühle in Marzahn. Die können Sie sich heute beim Deutschen Mühlentag mal anschauen. Oder Sie fahren ins Technikmuseum. Die haben sich auch 2 Mühlen gesichert. Die Bohnsdorfer Bockwindmühle und eine Holländermühle. Deren Flügel wurden gerade erst super aufwendig restauriert. Und dadurch kann sie jetzt wieder richtig vom Wind angetrieben werden. Und wenn Sie Lust haben, können Sie sogar selbst Korn zu Mehl mahlen mit der Handmühle. Machen Sie sich einen schönen Pfingstmontag, egal was Sie heute so vorhaben. Wir freuen uns in jedem Fall, wenn wir Sie ein Stück begleiten dürfen. Heute am großen 90er-Tag bei RBB 88.8. Jetzt mit Wickfield und Saturday Night.

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0: schöner 90er Sommer halt von Inner Circle. Games People Play. Hier ist RBB 88.8.
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0: Ist einfach fantastisch für alle, die den Sommer lieben, die Wärme lieben. 29 Grad ist die Höchsttemperatur für heute. Im Moment sind es 23 Grad in Wittenau. 23 messen wir in Falkenberg und 23 sind es auch in Niederhohenschönhausen. Der Himmel schlumpfblau, volle Sonne. Es bleibt trocken, genauso dann auch morgen. 30 Grad die Höchsttemperatur.
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0: Bisschen extra Zeit sollten Sie einplanen, wenn Sie auf der 100 unterwegs sind in Richtung Wedding zwischen Detmolder Straße und Hohenzollerndamm. Staut es sich bzw. haben verstockenden Verkehr an der Baustelle. Plus 10 Minuten kommen oben drauf. Ampelausfall haben wir immer noch in Lichtenrade auf dem Lichtenrader Damm. Statt auswärts in Höhe Rabe Straße fahren Sie dort bitte also besonders vorsichtig. Westend, Bolivarallee, die ist gesperrt bis heute Nacht noch 23 Uhr. Hier wird eine Riesenparty gefeiert. Schönes Straßenfest. Zwischen Eichenallee und Spandauer Damm kommen Sie deshalb nicht weiter. Eine wichtige Meldung noch zur S-Bahn. Bis Betriebsschluss werden Busse eingesetzt für die S41, 42 und S46 zwischen Halensee und Beusselstraße, für die S2 zwischen Blankenfelde und Priesterweg und für die S8 und 46 zwischen Königs Wusterhausen und Grünau. A10, westlicher Berliner Ring in Richtung Dreikafeland zwischen Glinde und Großkreuz staute sich an einer Baustelle mit plus 20 Minuten und in der Gegenrichtung Dreieck Werder bitte plus 30 Minuten einplanen. Auch da eine Baustelle zwischen Potsdam Nord und Großkreuz. 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
0: Hallo, freue mich sehr, dass Sie reinhören. Wie gut sind Sie eigentlich schon auf die Fußball-WM vorbereitet? Am 11. Juni geht's los. Und unser Nachbar gegenüber in Allershof lebt jetzt schon im Turniermodus. Der Balkon komplett beflaggt, Fähnchen überall. Ich ahne schon, was uns da erwartet, sobald Deutschland spielt. Und habe aber auch so ein bisschen Respekt davor, vor den Nächten wegen der Zeitverschiebung. Anpfiff ist ja immer erst spät abends oder mitten in der Nacht. Aber dann denke ich mir auch wieder, naja, WM ist nur alle 4 Jahre und dann auch nur ein paar Wochen. Das gehört schon irgendwie auch dazu. Trotzdem werde ich mit Oropax eindecken. Aber vermutlich werde ich am Ende dann doch selbst vom Fernseher sitzen. Schöne Pfingsten.

Beautiful Song von Inixis. Die 90er hier auf RBB 88.8. Und wer von uns erinnert sich nicht gern an die 90er? Tetris bis zum Umfallen, Mohun weggeknallt und am Wochenende im Club zu Dr. Alban Culture Beat und Hellaway getanzt. Alles, was ging und natürlich Boybands ohne Ende. Mitsingen, absolute Pflicht. Und genau dieses Gefühl holen wir zurück. 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

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Und hier auch ein Schmuckstück der 90er, das Captain Hollywood Project mit More and More.

0: Elisabeth aus Zehlendorf. Ist es so die Musik, zu der du gerne abgehst?
1: Ja, sowas von. Hallo.
0: Hallo.
1: Ja. Hallo, hier ist David.
0: David, ja, ist es so auch die Musik, zu der du gerne abtanzt?
1: Aber sowas von, ja klar, da werden Erinnerungen was.
0: Welche zum Beispiel? Lass uns mal dran teilhaben.
1: Naja, in den 90er bin ich zur Schule gegangen, ne? Da ist so dieses volle Programm, was man so hat, ne? Pubertät, erste Liebe, erster Kuss, alles, was man so gemacht hat in der Zeit.
0: Schuldiskurs, ne? Ja, wunderbar. Und du bist einer, David, der kann richtig durchpowern. Das hast du gestern erst bewiesen. 17 Kilometer durch Brandenburg bei diesem Wetter.
1: Ja.
0: Was hat dich dazu bewogen?
1: Ach du, bei dem schönen Wetter ein bisschen in die Natur raus und ja. Nicht so in der Stadt, wo es so warm wird und immer heiß ist. Und in der Natur ist halt schön grün, man hat ein bisschen Tiere drumherum, frische Luft und so. Das hat einfach gut getan.
0: Ja, und so richtig durchpowern kannst du dann auch nächsten Freitag. Wird auch wieder richtig schön warm. Ich habe gerade mal geschaut, 27 Grad, aber du bist bestens vorbereitet.
1: Ja, ich freue mich total, geil.
0: Herzlichen Glückwunsch. Also du kannst gerne abfeiern, abtanzen zu den coolsten 90ern und 2000ern. 90er, 2000er Olymp kommenden Freitag am Kurt Schumacher-Damm. Herzlichen Glückwunsch und ganz
1: Dankeschön.
0: Viel Spaß dann. Und
1: Dankeschön.
0: Noch mehr Tickets gibt's dann in der nächsten Stunde für Sie.
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1: Um 13 Uhr mit Jasmin Becker. In Brandenburg steigt die Waldbrandgefahr. Wegen der hohen Temperatur und der Trockenheit gilt in allen östlichen Landkreisen mittlerweile die zweithöchste Gefahrenstufe 4. Das zeigen Daten des Umweltministeriums. Im Süden und Westen des Landes gilt die Gefahrenstufe 3. Am niedrigsten ist die Gefahr aktuell in Ostprignitz-Ruppin. In diesem Jahr gab es in Brandenburg schon mehr als 50 Waldbrände. Rund 70 Mühlen in Berlin und Brandenburg laden heute zum bundesweiten Mühlentag ein. Zwischen Uckermark und Lausitz öffnen Wind- und Wassermühlen ihre Türen für Besucher. Tino Schöning, RBB 24.
2: Heute, am Pfingstmontag, werden viele dieser alten Riesen in der Region wieder zum Leben erweckt. Für die oft ehrenamtlichen Mühlenretter in Brandenburg und Berlin ist der Aktionstag die wichtigste Bühne des Jahres. Sie zeigen den Besuchern nicht nur das klappernde Holzgetriebe in Aktion, sondern erklären auch, wie aus Korn Mehl wird. Wer den Ausflug ins Grüne mit einem Blick in die über 2000-jährige Geschichte dieses Handwerks verbinden will, findet eine genaue Übersicht aller teilnehmenden Mühlen im Netz bei der Deutschen Gesellschaft für Mühlenkunde.
1: In Berlin endet heute der Karneval der Kulturen. Auf dem Blücherplatz in Kreuzberg läuft noch das Straßenfest mit Theater und Unterhaltung auf mehreren Bühnen. Höhepunkt war gestern der große Straßenumzug durch Friedrichshain. Dorothea Echte, RBB 24.
3: Rund 770.000 Menschen kamen, um den bunten Umzug des Karnevals der Kulturen zu erleben. Nach Angaben der Veranstalter beteiligten sich 67 Gruppen mit etwa 4.000 Aktiven. In Friedrichshain präsentierten sie Tanz, Musik und Kostüme aus aller Welt. Der Karneval feiert in diesem Jahr sein 30-jähriges Bestehen und entstand 1996 als Zeichen für Vielfalt und friedliches Miteinander.
1: Nach einem Jahr im Amt hat Papst Leo heute seine erste Enzyklika veröffentlicht, eine Art Regierungserklärung. Darin widmet er sich vor allem dem Thema künstlicher Intelligenz. Diese berge viele Gefahren für das menschliche Zusammenleben. Nötig seien daher strenge Richtlinien. Der Papst sieht aber auch Chancen in KI. Grundsätzlich müsse die Technologie auf menschliche Werte und Moral ausgerichtet sein, so der Papst. Eine Einigung zwischen den USA, Israel und dem Iran ist weiter ungewiss. US-Präsident Trump erklärte, dass die Verhandlungen konstruktiv verlaufen. Auch vom Iran hieß es, in den meisten Punkten sei man sich einig. Ein Friedensabkommen stehe aber nicht unmittelbar bevor. Soweit die Nachrichten. 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
4: Richtig schön, vor allem richtig schön sonnig. 24 Grad messen wir aktuell in Pankow. 24 sind es in Zehlendorf. Und 24 messen wir auch in Konradshöhe. 29 Grad, das ist die Höchsttemperatur heute. Und wenn Sie mal hochschauen in den Himmel, da ist ja nicht eine Wolke. Und es bleibt so schön wasserblau, wie es ist. Und vor allem trocken. Genauso geht's dann auch morgen weiter mit 30 Grad höchstens.
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4: Liebe Autofahrer, 100 Stadtring Richtung Wedding zwischen Detmolder Straße und Hohenzollerndamm staut es sich, beziehungsweise haben wir stockenden Verkehr an der Baustelle dort mit plus 10 Minuten. Lichtenrade weiterhin Ampel aus auf dem Lichtenrader Damm, statt auswärts in Höhe Rabestraße. Westend, hier wird bis heute Abend noch gefeiert. Das ist ein Straßenfest zwischen Eichenallee und Spandauer Damm. Die Bolivarallee deshalb komplett gesperrt. Und eine Meldung zur S-Bahn. Bis Betriebsschluss werden Busse eingesetzt für die S41, 42 und S46 zwischen Halensee und Beusselstraße, für die S2 zwischen Blankenfelde und Priesterweg und für die S8 und S46 zwischen Königs Wusterhausen und Grünau. A10 westlicher Berliner Ring in Richtung 3 Kaveland zwischen Großkreuz und Lies staut sich an einer Baustelle mit plus 20 Minuten und 30 Minuten länger dauert es für sie in der Gegenrichtung Dreieckwerder. Hier Stau, auch wegen Bauarbeiten, zwischen Potsdam Nord und Großkreuz. 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
4: Hallo, schön, dass Sie da sind. Wer von Ihnen kennt das auch? Tage, wo ständig das Telefon klingelt. Irgendwer irgendwas von einem will, obwohl man doch eigentlich ganz andere Dinge zu tun hat. De La Soul haben genau darüber schon in den 90ern einen Song gemacht. Ring, Ring, Ring. Den hören wir gleich hier am 90er-Tag. Denn wir spielen heute wirklich den ganzen Tag nur 90er. Unser Warm-up für den großen 90er-2000er-Olymp am Freitag auf dem zentralen Festplatz am Kurt-Schumacher-Damm. Mit dabei Oli P., Rednecks, Captain Jack, DJ Tomagel und noch ganz, ganz viele mehr. Und Tickets gibt's auch. Jede Stunde verschenken wir welche an Sie. Die nächsten haue ich hier in einer Dreiviertelstunde raus. Jetzt aber erstmal Della Soul mit Ring, Ring, Ring.

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0: gemacht. Gerade bei den Preisen guckt man ja inzwischen doppelt hin. Aber woran erkennt man eigentlich, ob das Eis wirklich Qualität hat und nicht nur gut aussieht? Das hat sich unsere Kollegin Sabine Schütz aus der Verbraucherredaktion mal genauer angeschaut.
1: Je farbenprächtiger die Eiscreme aussieht, je höher sie sich im Behälter türmt und je aufwendiger sie dekoriert ist, desto mehr sollten wir die Qualität anzweifeln. Gute Eiscreme überzeugt mit echten Zutaten, die für den geschmacklichen Genuss sorgen und nicht für Farbe. Auch wenn die Eiscreme dekorativ hoch aus dem Kühlbehälter in der Auslage herausragt, können wir davon ausgehen, dass Konservierungsstoffe und Stabilisatoren drin sind. Denn weil der obere Teil der Theke selten gekühlt ist, würde Eis ohne solche Zusatzstoffe schnell schmelzen. Also, halbleere Kühlbehälter, in denen normal aussehendes Eis drin ist, bedeuten eher eine gute Qualität, genauso wie eine halbwegs überschaubare Auswahl. Denn wer sein Eis tatsächlich aufwendig selbst macht, der hat keine Zeit für viel mehr als 20 verschiedene Eissorten.
0: Mit diesen Tipps können Sie jetzt an der Eisdiele eigentlich kaum noch daneben liegen. Schönen Pfingstmontag, jetzt mit Enrique Iglesias und Be With You.

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0: nicht mehr gehört, diesen Song. Und obwohl Boy George 100-mal Hare Krishna singt, finde ich den total stark. Bow Down, Mr. Jesus Loves You. Ich hoffe, er hat Ihnen auch gefallen. Die 90er, der 90er-Tag hier heute bei RBB 88.8, 13:30.
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0: Ist richtig schön, sehr sonnig, sehr warm. Aktuell 24 Grad in Rudow, 24 sind es in Britz und 24 messen wir auch in Karlshorst. 29 ist die Höchsttemperatur für heute und es bleibt so schön, wie es ist. Und so geht's dann auch morgen weiter mit plus 30 Grad.
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0: Liebe Autofahrer, 100 in Richtung Wedding zwischen Detmolder Straße und Thon-Zollern-Damm staute sich an der Baustelle dort mit plus 10 Minuten. Ampel aus in Lichtenrade auf dem Lichtenrader Damm. Statt auswärts in Höhe Rabestraße fahren Sie dort bitte ganz besonders vorsichtig. In Westend wird gefeiert auf der Bolivarallee zwischen Eichenallee und Spandauer Damm. Kommen Sie deshalb nicht weiter. Straßenfest bis 23 Uhr machen die da Party heute. Und noch eine Meldung zur S-Bahn. Bis Betriebsschluss werden Busse eingesetzt für die S41, 42 und S46 zwischen Halensee und Beusselstraße und für die S2 zwischen Blankenfelde und Priesterweg und für die S8 und 46 zwischen Königs Wusterhausen und Grünau. A10, westliche Berliner Ring in Richtung Dreikafelland zwischen Großkreuz und Leest staut es sich an einer Baustelle mit plus 30 Minuten. In der Gegenrichtung in Richtung Dreieckwerder sind es immer noch 20 Minuten wegen Bauarbeiten zwischen Potsdam Nord und Großkreuz. 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
0: Und ich freue mich, dass Sie reinhören. Welche Erinnerungen haben Sie noch an die 90er? Ich habe gestern mit einer Freundin geschrieben, die brauchte 90er-Fotos für so ein TikTok-Video. Gerade sind ja wir alle total im 90er-Fieber. Stichwort Gugu Dolls und Iris. Sie meinte, schick mir mal ein paar Bilder rüber. Ich habe auch welche gefunden. Aber ganz ehrlich, das waren alles Urlaubsfotos oder irgendwelche Partyschnappschüsse. Und am Ende habe ich dir nur zurückgeschrieben, sorry, aber meine 90er bestanden eigentlich nur aus Urlaub und Feiern. Und die 90er feiern, das wollen wir kommenden Freitag auch mit Ihnen zusammen beim 90er 2000er Olymp auf dem zentralen Festplatz am Kurt-Schumacher-Platz. Mit dabei Rednecks, Oli P., Captain Jack und auch die hier.
2: Und ich sag, hey,
0: Buddy.
2: Hinterher.
0: Ey, oh, was geht? Wir laden Sie ein. Rufen Sie jetzt nur an unter der 030 30 32 88 8 100. Und jetzt mehr Musik aus den 90ern von Babyface und Stevie Wonder.

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0: Sphärisches Stück aus den 90ern. Nick Cave und Kylie Minogue mit Where the Wild Roses Grow. Hier ist RBB 88.8. Und ich habe ja gerade schon erzählt, meine Erinnerungen an die 90er waren irgendwie nur Urlaub und Party. Wie waren das bei dir, Tati? Hallo.
1: Hallo. Ja, die 90er ganz klar, lange draußen spielen. Ja, einfach die Zeit genießen, Fahrrad fahren, Rollerskates fahren und einfach Kind sein.
0: Ja, und du hast natürlich auch gerne wahrscheinlich getanzt hier zum Beispiel zu diesen Songs hier. Sind nämlich alle dabei kommenden Freitag. Oli P, Captain Jack, Rednecks beim 90er und 2000er Olymp auf dem zentralen Festplatz am Kurt-Schumacher-Damm. Und du nimmst einen deiner Lieblingsmenschen mit. Wer ist es?
1: Meine Schwester Tammy.
0: Deine Schwester Tammy. Und ihr seid nicht nur ganz eng, sondern ihr habt auch dann den gleichen Musikgeschmack. Manchmal gehen ja da
1: auf
0: so Schmecker auseinander, aber da seid ihr euch einig. 90er, 2000er, da könnt ihr gut abgehen, die mögt ihr.
1: Auf jeden Fall.
0: Wann hast du vor, ihr davon zu erzählen, dass ihr Freitag ein Date habt?
1: Ich glaube, ich werde sie gleich anrufen.
0: Ja?
1: Direkt sofort, ja.
0: Okay, dann tu das. Und ich wünsche dir ganz viel Spaß, schöne Pfingsten. Und die nächsten Tickets, die gibt's dann hier in einer Stunde.
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1: Um 14 Uhr mit Jasmin Becker. In Berlin-Tempelhof ist eine Frau erschossen worden. Wie Polizei und Staatsanwaltschaft mitteilten, entdeckte eine Anwohnerin die 69-Jährige gestern tot in der Wohnung eines Mehrfamilienhauses. Ihr 84-jähriger Ehemann wurde festgenommen. Heute wird entschieden, ob Haftbefehl gegen ihn erlassen wird. Die sommerlichen Temperaturen und das trockene Wetter sorgen dafür, dass die Waldbrandgefahr in Brandenburg steigt. Das zeigen Daten des Umweltministeriums. Dorothea Echte, RBB 24.
2: In Brandenburg herrscht mittlerweile in der gesamten östlichen Landeshälfte eine hohe Waldbrandgefahr. Das entspricht der zweithöchsten Stufe 4. Betroffen davon sind 7 Landkreise. Barnim, Dahme-Spreewald, Märkisch-Oderland, Oberspreewald-Lausitz, Oder-Spree und die Stadt Frankfurt, Spree-Neiße und die Stadt Cottbus sowie der Kreis Uckermark, wie die Daten zeigen. In den restlichen Landkreisen gilt Stufe 3. Nur im Kreis Ostprignitz-Ruppin blieb die Gefahr gering.
1: In Berlin geht heute der Karneval der Kulturen mit einem Straßenfest auf dem Kreuzberger Blücherplatz zu Ende. Gestern haben fast 800.000 Menschen beim großen Straßenumzug gefeiert, so die Bilanz der Veranstalter. Fast 70 Gruppen zeigten bei der Parade gestern Tanz, Musik und Kostüme aus aller Welt. Laut Polizei hat es keine Zwischenfälle gegeben. In der SPD mehrt sich die Kritik an den möglicherweise von der Bundesregierung geplanten Kürzungen beim Elterngeld. Der parlamentarische Geschäftsführer Wiese forderte Familienministerin Prien von der CDU auf, umzuplanen. Bianca Taube berichtet.
3: Er räumte zwar ein, dass gespart werden muss, aber wenn es in Priens Ressort andere Einsparpotenziale gäbe, würde er das sehr begrüßen. Gestern hatte bereits SPD-Fraktionsvizechefin Schmidt pauschale Kürzungen beim Elterngeld abgelehnt. Auch der Sozialverband VdK fordert heute Schutz und Unterstützung für Familien statt weiterer Kürzungen.
1: Die Deutsche Bahn will im Regionalverkehr erreichen, dass mehr als 90% der Züge pünktlich sind. Der Chef von DB Regio Sederfeld sagte, der Abwärtstrend müsse schnell gestoppt werden mit gemeinsamen Lösungen im gesamten System. Vor allem die vielen Bauarbeiten sorgen im Regionalverkehr für Probleme. Für das laufende Jahr sind deutschlandweit etwa 28.000 Baustellen geplant, so Sederfeld. Dafür sind fast 23 Milliarden Euro vorgesehen. Soweit die Nachrichten. 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
4: Schauen wir auf die aktuellen Temperaturen. 26 Grad sind es in Buch, 26 haben sie in Niederschöneweide und 25 Grad sind es in Langwitz. 29 werden es heute noch draus maximal und es bleibt weiterhin so schön, wie es ist. Wolkenloser Himmel, Sonnenschein. Morgen, dieser Tag verläuft dann auch strahlend sonnig. Die Temperaturen steigen sogar noch weiter an. 30 Grad bekommen wir maximal.
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4: Liebe Autofahrer, 100 Stadtring Richtung Wedding. Zwischen Detmolder Straße und Hohenzollerndamm staut es sich an der Baustelle dort mit plus 10 Minuten. Lichtenrade, Lichtenrader Damm. Hier sind die Ampeln aus, statt auswärts in Höhe Rabe Straße. Fahren Sie da besonders aufmerksam. Westend, Bolivarallee, die ist gesperrt zwischen Eichenallee und Spandauer Damm wegen eines Straßenfestes bis 23 Uhr. Und wir haben noch eine Meldung zur S-Bahn. Bis Betriebsschluss werden Busse eingesetzt für die S41, S42 und S46 zwischen Hallensee und Beusselstraße, für die S2 zwischen Blankenfelde und Priesterweg und für die S8 und S46 zwischen Königs Wusterhausen und Grünau. A10, westlicher Berliner Ring in Richtung Dreikafeland, zwischen Großkreuz und Leest, staute sich an einer Baustelle mit plus 20 Minuten, auch in der Gegenrichtung in Richtung Dreieckwerder, zwischen Potsdam Nord und Großkreuz, auch mit 20 Minuten plus. 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
4: Hallo, schönen Montagnachmittag. Wie ist es eigentlich bei Ihnen? Ist auch gerade Powergrillen angesagt? Bei uns läuft der Grill seit 3 Tagen quasi im Dauerbetrieb. Grillwurst, Grillgemüse, jeden Nachmittag, jeden Abend das volle Programm. Und ich habe mich jetzt mal an was Neues gewagt. Kräuterbutter selber machen. Ich dachte immer, das ist mega aufwendig. Kennen Sie das, wenn man bei Freunden so denkt, wow, die haben sogar selbstgemachte Kräuterbutter? Aber ganz ehrlich, total easy. Butter, ein paar Kräuter rein, bisschen würzen, fertig. Probieren Sie es gerne aus, wenn Sie heute auch wieder den Grill anschmeißen. Schönen Pfingstmontag, bei uns heute 90er Tag. Jetzt Ace of Base mit Happy Nation.

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0: 27. Juli rockt er die Uwe Arena hier in Berlin. Lenny Kravitz, Fly Away haben wir gehört. Die 90er, heute am 90er Tag.
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0: Es ist voll schön, sehr sonnig, sehr warm. Der Himmel, also sowas knalleblaues habe ich schon lange nicht mehr gesehen. Richtig, richtig schön. 29 Grad die Höchsttemperatur. Im Moment sind wir bei 27 Grad in Mahlsdorf. 27 sind es im Grunewald und 27 messen wir auch bei Ihnen in Schöneberg. Morgen dann sogar 30 Grad und wird genauso schön wie heute.
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0: Liebe Autofahrer, A100 in Richtung Wedding. Hier sollten Sie in jedem Fall so mal 10 Minuten extra Zeit einplanen. Sie wissen, die Baustelle, da staut es sich regelmäßig zwischen Detmolder Straße und Hohenzollerndamm. In Westend wird gefeiert auf der Boulevardallee zwischen Eichenallee und Spandauer Damm noch bis 23 Uhr. Großes Straßenfest und noch ein Hinweis zur S-Bahn wegen der Reparatur an einem Signal. In Alexanderplatz kommt es auf den Linien S3, S5, S7 und S9 zu Verspätungen und Ausfällen. Die Linie S5 verkehrt zwischen Strausberg, Nord-Mahlsdorf und Ostbahnhof. Bitte benutzen Sie zwischen Ostbahnhof und Westkreuz die Linien S3, S7 und S9. Oh, viele, viele S-Bahn-Züge. A10, westlicher Berliner Ring in Richtung Dreikafeland. Zwischen Großkreuz und Lees staute sich an einer Baustelle mit plus 20 Minuten. In der Gegenrichtung ist auch Anstehen angesagt zwischen Potsdam-Nord und Großkreuz. Auch hier mit plus 20 Minuten. 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
0: Hallo, ich freue mich sehr, dass wir zusammen durch diesen Pfingstmontag gehen. Und wer von Ihnen ist 90er-Jahre-Fan? Kommenden Freitag gibt's den 90er-2000er-Olymp hier am Kutschi auf dem zentralen Festplatz mit all unseren Lieblingsstars. Sie sind auch dabei. Wir haben Tickets, die haben wir heute jede Stunde raus. Jetzt einfach anrufen unter der 030 30 32 88 8 100 und dann kommenden Freitag richtig abfeiern. Obendrauf spielen wir hier heute die besten Hits der 90er. Gleich haben wir die Cranberries mit Linger. Ich habe den Buena Vista Social Club für Sie wie lange nicht gehört. Chan Chan. Und das hier sind Savage Gods.

0: wieder hören kann. Auch für dich, liebe Janine, Grüße zu dir.
1: Hallo.
0: Magst du den auch so gerne von den Cranberries, Linger, diesen Song?
1: Ja, immer wieder schön. Kann man sich gemütlich zurücklegen und einfach nur genießen.
0: Ja, und das machst du auch, ne? In deinem schönen Schrebergarten in Potsdam.
1: Im Moment habe ich ganz fest meine Tochter im Arm, genau.
0: Oh, einfach nur so? Muss einfach auch mal sein. Solange sie sich noch drücken und knuddeln lassen.
1: Richtig.
0: Denn deine Tochter ist ja schon groß, sie ist ja schon 17.
1: Genau, so sieht's aus.
0: Ihr seid überhaupt eine richtig große Familie. Dein Mann hat 6 Geschwister. Also ich als Einzelkind sag ja immer, wie cool. Aber ist es auch immer wirklich cool? Versteht ihr euch wirklich alle immer gut?
1: Natürlich nicht, aber Insider werde ich jetzt nicht weitergeben. Nee.
0: Aber ihr rauft euch dann auch alle wieder zusammen?
1: Na klar, gibt ja immer ein Oberhaupt und der macht jetzt schon.
0: Und wohnt ihr alle in der Ecke? Wie oft seht ihr euch so?
1: Also wir wohnen ja in Potsdam und eigentlich alle hier auch so verstreut. Dadurch klappt es immer so an schönen Tagen und vor allen Dingen Feiertagen, wo man sich dann halt mal zusammentrifft.
0: Du Janine, jetzt habe ich aber nur 2 Karten. Was machen wir denn jetzt? Du musst dich ja irgendwie entscheiden, wen du mitnimmst. Hast du schon gelobt?
1: Ja.
0: Oder?
1: Naja, es wird das Kind sein. Genau.
0: Ach, Mensch.
2: Hallo.
0: Hallo. So, dann knuddeln Sie nochmal richtig, weil ihr seid dabei. Kommenden Freitag, 90er, 2000er Olymp, am Kutschumacher-Damm. 18 Uhr geht's los. Und macht euch einfach einen schönen Mädelsabend, ihr zwei. Das wird richtig, richtig cool.
1: Juhu,
0: herzlichen Glückwunsch, ihr beiden.
1: Dankeschön.
0: Viel Spaß. Und nächste Stunde mehr Tickets für Sie bei Andreas Marschner.
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1: Um 15 Uhr mit Jasmin Becker. In Berlin-Tempelhof ist gestern eine Frau tot in ihrer Wohnung gefunden worden. Das haben Polizei und Staatsanwaltschaft heute mitgeteilt. Unter Mordverdacht steht der Ehemann. Gegen ihn wurde mittlerweile Haftbefehl erlassen. Katharina Trümper, RBB 24.
2: Die Nachbarin hatte die 69-Jährige leblos in einer Wohnung eines Mehrfamilienhauses in der Hilbertstraße gefunden. Die Tote wies eine Schussverletzung im Oberkörper auf. Der 84-jährige Ehemann wurde vorläufig festgenommen. Eine Mordkommission hat die Ermittlungen übernommen.
1: Rund 70 Mühlen in Berlin und Brandenburg laden heute noch zum bundesweiten Mühlentag. Die historischen Wind-, Wasser- und Motormühlen bieten Führungen, setzen die alte Technik in Betrieb und gestatten so einen Einblick in das alte Müllerhandwerk. Oft wird der Mühlentag heute auch von einem Dorffest begleitet. Der Wirtschaftsweise Truger schlägt vor, dass auch Beamte in die gesetzliche Krankenversicherung einzahlen sollten. Durch ihre hohen Gehälter könnten sie die schwierige Lage der Kassen stärken, das sagte er der Neuen Osnabrücker Zeitung. Aus seiner Sicht sollten Beamte stärker in die Solidargemeinschaft eingebunden werden. Die Zahl der Ebola-Verdachtsfälle steigt weiter. In der Demokratischen Republik Kongo wurden laut der Weltgesundheitsorganisation WHO inzwischen mehr als 900 Verdachtsfälle registriert. Unsere Korrespondentin für die Region, Bettina Rühl.
3: Das kongolesische Gesundheitsministerium hatte schon am Samstag von 204 Toten bei insgesamt 867 Verdachtsfällen gesprochen. Die Weltgesundheitsorganisation geht davon aus, dass die tatsächliche Zahl deutlich höher liegt, weil der Ausbruch wochenlang unbemerkt blieb und nicht alle Fälle gemeldet werden.
1: Nach Angaben des Iran gibt es in den Verhandlungen mit den USA Fortschritte. Vom Außenamt heißt es, in den meisten Punkten sei man sich einig. Es könne aber niemand behaupten, dass die Unterzeichnung eines Friedensabkommens unmittelbar bevorsteht. US-Außenminister Rubio hatte gesagt, möglicherweise könne es noch heute eine Einigung mit dem Iran geben. Irene Lottes.
4: Auf dem Tisch liege ein ziemlich solides Angebot. Dabei geht es laut Rubio um die Öffnung der Straße von Hormuz und die Aufnahme von Verhandlungen über die Atomfrage. US-Präsident Donald Trump hatte am Samstag noch eine baldige Einigung in Aussicht gestellt, gestern aber Hoffnungen auf ein schnelles Verhandlungsergebnis wieder gedämpft.
1: Soweit die Nachrichten. 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
5: Mit den aktuellen Temperaturen Reinickendorf und Pankow 24 Grad, Biesdorf 26. Heute am Pfingstmontag wieder den ganzen Tag sonnig. Es bleibt trocken bei um die 27 Grad. Und auch morgen am Dienstag geht's frühsommerlich warm weiter. Morgen sogar bei maximal 30 Grad.
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5: 100 Stadtring Richtung Wedding zwischen Detmolder Straße und Hohenzollerndamm Stau an der Baustelle. Hier dauert's 10 Minuten länger. Bukow, die Johannisthaler Chaussee, ist zwischen Altbukow und Heideläuferweg in beiden Richtungen nach einem Unfall gesperrt. Westend, die Bolivarallee, ist zwischen Eichenallee und Spandauer Damm wegen eines Straßenfestes noch bis 23 Uhr gesperrt. Und zur S-Bahn, wegen der Reparatur an einem Signal am Alexanderplatz kommt's auf den Linien S3, S5, S7 und S9 zu Ausfällen und Verspätungen. Die Linie S5 verkehrt zwischen Strausberg Nord und Mahlsdorf und Ostbahnhof. Bitte nutzen Sie zwischen Ostbahnhof und Westkreuz die Linien S3, S7 und S9. Nochmal zum Autoverkehr ins Umland. A10, westlicher Berliner Ring Richtung Dreieck Havelland zwischen Großkreuz und Leest. Stau an einer Baustelle, hier plus 10 Minuten. In der Gegenrichtung Dreieck Werder, Stau zwischen Potsdam Nord und Großkreuz, hier ebenfalls 10 Minuten plus. Alle Meldungen zu Straßen und Schienen finden Sie auf rbb888.de und in unserer App. Gute Fahrt!
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5: Ist das nicht herrlich? So ein super Wetter heute am Pfingstmontag und es geht eigentlich die ganze kommende Woche so weiter. Mittwoch und Donnerstag wird es nochmal ein bisschen kühler, aber es bleibt sonnig und trocken. Und am kommenden Freitag, das ist der 29. Mai, da wird es auch wieder so wie heute um die 28, 29 Grad und das steigt auf den zentralen Festplatz am Kurt-Schumacher-Damm in Reinickendorf, der 90er, 2000er Olymp, unter anderem mit Oli P., Rednecks, Captain Jack und DJ Tomic, ja. Und wir stimmen uns heute schon mal auf dieses Hammer-Event ein. Wir spielen nämlich den ganzen Tag heute nur Songs aus den 90ern. Und wenn Sie Bock haben, beim 90er Olymp dabei zu sein, bis 19 Uhr können Sie hier in jeder Stunde Tickets bei mir gewinnen. Hier kommt aber erstmal der erste 90er dieser Stunde, R.E.M. mit King of Comedy. Ich wünsche einen schönen Pfingstmontag.

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Für mich einer der schönsten Songs von Mariah Carey, Dream Lover aus dem Jahr 1993, hier bei uns auf RBB 88.8. Ja, nicht wundern, wenn Sie das Gefühl haben, Mensch, da läuft ja heute ein 90er nach dem anderen. Da haben Sie recht, heute spielen wir hier nämlich nur 90er, schon mal eine Einstimmung auf kommenden Freitag am 29. Mai. Da steigt auf dem zentralen Festplatz am Kurt-Schumacher-Damm in Reinickendorf der 90er-2000er Olymp, unter anderem mit Oli P., Rednecks, Captain Jack und DJ Atomic. Und in circa knapp 30 Minuten, da habe ich Tickets für Sie. Aber ja, so ein bisschen Zeit bis dahin. Jetzt gibt's erstmal die Rembrandts mit Just the Way It Is, Baby.

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0: Laurels forget about it.
1: Santana und Rob Schamme Smooth aus dem Jahr 1999 hier bei uns auf RBB 88.8.
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0: The Pretenders, I'll stand by you. Das sind die 90er hier bei uns auf RBB 88.8. Es ist 3:30 in Berlin.
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0: Mit den aktuellen Temperaturen. Prenzlauer Berg und Tempelhof 24 Grad, Friedrichshagen 26. Heute am Pfingstmontag den ganzen Tag sonnig. Es bleibt trocken, maximal 27 Grad sollen wir heute kriegen. Und auch morgen am Dienstag geht's früh sommerlich warm weiter. Morgen sogar bis zu 30 Grad.
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0: A100 Stadtring Richtung Wedding zwischen Detmolder Straße und Hohenzollern, da am Stau an der Baustelle. Hier dauert's 10 Minuten länger. Buko, die Johannisthaler Chaussee, ist zwischen Altbuko und Heideläuferweg in beiden Richtungen nach einem Unfall gesperrt. Westend, die Bolivarallee, ist zwischen Eichenallee und Spandauer Damm wegen eines Straßenfestes noch bis 23 Uhr gesperrt. Ins Umland. Oh, da gibt's gar keine Meldung, oder? Da war doch eben was. A10, westlicher Berliner Ring Richtung Dreieck Werder zwischen Potsdam Nord und Großkreuz. Stau wegen Bauarbeiten. Hier plus 10 Minuten. Und noch zur S-Bahn wegen der Reparatur an einem Signal am Alexanderplatz. Kommt's auf den Linien S3, S5, S7 und S9 zu Ausfällen und Verspätungen. Die Linie S5 verkehrt zwischen Strausberg Nord und Mahlsdorf und Ostbahnhof. Bitte nutzen Sie zwischen Ostbahnhof und Westkreuz die Linien S3, S7 und S9. 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
0: Ich habe was für Sie. 2 Tickets für ein richtig cooles Event, den 90er-2000er Olymp. Der steigt am kommenden Freitag, das ist der 29. Mai, auf dem zentralen Festplatz am Kurt-Schumacher-Damm in Reinickendorf. Mit dabei sind unter anderem Olli P. Oder auch Rednecks. Ja, die werden da so richtig einheizen. Oder auch Captain Jack. Ja, die natürlich auch. Und wenn Sie dabei sein wollen bei diesem Mega, bei dieser Mega 90er Party, dann rufen Sie mich jetzt an. 30 32 88 8 100 und holen sich Ihre 2 Tickets. Hier ist Ricky Martin mit Maria.

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0: Prinzessa, I won't forget you. Das sind die 90er hier bei uns auf RBB 88.8.
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0: Ja, und dafür habe ich jetzt Tickets. Und zwar ist jetzt am Telefon Manuela aus Spandau. Hallo Manuela.
2: Hallo, Tagchen.
0: Tagchen, wir haben ja eben schon kurz gesprochen. Du hast mir erzählt, du warst heute mit den Eltern unterwegs. Ja, und was steht heute sonst noch an?
2: Ja, jetzt noch ein bisschen relaxen, bestimmt noch irgendwo ein schickes Eis essen gehen und dann leider ja wieder arbeiten ab morgen.
0: Okay, naja, aber ist ja noch gar nicht so spät und das Wetter ist noch super. Dann kannst du erstmal Eis essen. Manuela, du gehst kommenden Freitag zum 90er 2000er Olymp auf dem zentralen Festplatz am Kurt Schumacher Damm in Reinickendorf. Ganz viel Spaß und ja, zwei Tickets. Wen nimmst du mit?
2: Ja, da weiß meine Freundin noch nichts von ihrem Glück. Werde meine Freundin die Sabine mitnehmen, falls sie zuhören sollte.
0: Na super. Na, vielleicht hört sie ja zu. Ansonsten ist auch eine schöne Überraschung. Okay,
2: genau,
0: Manuela, dann erstmal noch einen schönen Pfingstmontag und viel Spaß nächsten Freitag beim 90er 2000er.
2: Ja, dann danke schön.
0: Ja, okay, tschüss. Ja. Und
2: tschüss.
0: Unter anderem mit dabei am kommenden Freitag sind ja Rednecks, Oli P. und auch Captain Jack. Und die haben hier schon mal einen schönen Gruß hinterlassen.
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0: Genau, und ich verlose weiter Tickets für den 90er 2000er Olymp. Kommenden Freitag in der nächsten Stunde gibt's wieder Tickets.

Sascha, I Feel Lonely, das sind die 90er hier bei uns auf RBB 88.8. Heute den ganzen Tag nur 90er und da kommt schon gleich der nächste von Garcia Vámonos. Hey Chico, are you ready?

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1: Um 16 Uhr mit Jasmin Becker. In Berlin hat ein Ermittlungsrichter Haftbefehl gegen einen 84-jährigen Mann erlassen. Der Mann wird verdächtigt, im Stadtteil Lichtenrade seine 69-jährige Ehefrau erschossen zu haben. Eine Anwohnerin hatte die Frau gestern leblos in der Wohnung eines Mehrfamilienhauses gefunden und die Polizei gerufen. Der Ehemann habe sich ebenfalls in der Wohnung befunden, teilte die Polizei mit. Die Hintergründe des Falls sind noch unklar. Rund 70 Mühlen in Berlin und Brandenburg laden auch am Nachmittag noch zum bundesweiten Mühlentag ein. Zwischen Uckermark und Lausitz haben Wind- und Wassermühlen ihre Türen geöffnet. Tino Schöning, RBB 24.
2: Heute, am Pfingstmontag, werden viele dieser alten Riesen in der Region wieder zum Leben erweckt. Für die oft ehrenamtlichen Mühlenretter in Brandenburg und Berlin ist der Aktionstag die wichtigste Bühne des Jahres. Sie zeigen den Besuchern nicht nur das klappernde Holzgetriebe in Aktion, sondern erklären auch, wie aus Korn Mehl wird. Wer den Ausflug ins Grüne mit einem Blick in die über 2000-jährige Geschichte dieses Handwerks verbinden will, findet eine genaue Übersicht aller teilnehmenden Mühlen im Netz bei der Deutschen Gesellschaft für Mühlenkunde.
1: Bundesjustizministerin Hubig will im Umgang mit der AfD an der Möglichkeit eines Verbotsverfahrens festhalten. Das aus politischen Gründen auszuschließen, halte sie für falsch, sagte die SPD-Politikerin. Hubig verwies etwa darauf, dass die AfD Positionen vertrete, die selbst anderen rechtspopulistischen Parteien in Europa zu extrem seien und dass es Berichte gäbe über enge Kontakte in die militante Neonazi-Szene. In der SPD mehrt sich die Kritik an den möglicherweise von der Bundesregierung geplanten Kürzungen beim Elterngeld. Der parlamentarische Geschäftsführer Wiese forderte Familienministerin Prien von der CDU auf, umzuplanen. Bianca Taube berichtet.
3: Er räumte zwar ein, dass gespart werden muss, aber wenn es in Priens Ressort andere Einsparpotenziale gäbe, würde er das sehr begrüßen. Gestern hatte bereits SPD-Fraktionsvizechefin Schmidt pauschale Kürzungen beim Elterngeld abgelehnt. Auch der Sozialverband VdK fordert heute Schutz und Unterstützung für Familien statt weiterer Kürzungen.
1: In Saudi-Arabien hat die Pilgerfahrt Hadsch begonnen. Mehr als 1,5 Millionen Muslime waren nach Mekka gereist. Ein erstes Ritual sieht vor die Kaaba, ein großes würfelförmiges Gebäude im Innenhof der großen Moschee, 7-mal zu umrunden. Das Wetter erschwert die Massenveranstaltung. Vorhergesagt sind Temperaturen von bis zu 47 Grad. Soweit die Nachrichten. Weitere Meldungen aus Berlin und Brandenburg auf rbb24.de.
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4: Mit den aktuellen Temperaturen. Köpenick 27 Grad, Britz 25, Wannsee 24. Ja, damit haben wir die Höchsttemperatur von 27 Grad auch schon erreicht heute. Es bleibt bis zum Abend sonnig und trocken. Und auch morgen am Dienstag geht's so weiter und morgen sogar bis zu 30 Grad.
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4: 3 Minuten nach 4 A100 Stadtring Richtung Wedding zwischen Detmolder Straße und Hohenzollern am Stau an der Baustelle. Hier dauert's 10 Minuten länger. Westend, die Bolivarallee ist zwischen Eichenallee und Spandauer Damm wegen eines Straßenfestes bis 23 Uhr gesperrt. Ins Umland, A10 westlicher Berliner Ring Richtung Dreieck Werder zwischen Potsdam Nord und Großkreuz. Stau wegen Bauarbeiten hier. Plus 10 Minuten. Und noch zur S-Bahn. Wegen der Reparatur an einem Signal am Alexanderplatz kommt's auf den Linien S3, S5, S7 und S9 weiterhin zu Ausfällen und Verspätungen. Die Linie S5 verkehrt zwischen Strausberg Nord, Mahlsdorf und Ostbahnhof. Bitte nutzen Sie zwischen Ostbahnhof und Westkreuz die Linien S3, S7 und S9. 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
4: Ja, heute Pfingstmontag bei super Wetter. Ich hoffe, Sie haben frei. Und vielleicht haben Sie ja am kommenden Freitag Zeit. Das ist der 29. Mai. Da steigt auf dem zentralen Festplatz am Kurt-Schumacher-Damm in Reinickendorf der 90er-2000er Olymp, unter anderem mit Oli P., Captain Jack, DJ Tomic und Rednecks. Ja, und wir stimmen uns heute schon mal auf dieses Mega-Event, auf diese 90er-Party ein. Wir spielen den ganzen Tag hier heute nur Songs aus den 90ern. Und wenn Sie bei dem 90er-2000er Olymp dabei sein wollen, bis 19 Uhr, Uhr können Sie hier in jeder Stunde Tickets bei mir gewinnen. Die nächsten gibt's in einer guten halben Stunde. Ich wünsche einen schönen Pfingstmontag.

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Narcotic von der deutschen Band Liquido aus dem Jahr 98 hier bei uns auf RBB 88.8. Ja, Partymusik, das können sie einfach. Right, Set, Fred. Das britische Duo bestehend aus den Brüdern Fred und Richard Fairbrass. Seit Ende der 80er sind sie im Musikbiss und sie sind immer noch dabei. Und man kann sie auch buchen für Partys und Veranstaltungen. Aber ich habe keine Ahnung, was die beiden für eine Gage nehmen. Hier sind Right, Set, Fred mit Don't Talk, Just Kiss.

0: cool aus Schottland. Delamitri war das mit Roll to Me hier bei uns auf RBB 88.8.
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0: Chesney Hawks, the one and only, hier bei uns auf RBB 88.8. Es ist kurz nach 5 in Berlin.
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0: Mit den aktuellen Temperaturen, Weißensee, Charlottenburg und Marzahn überall 25 Grad. 27 sollen es noch werden heute. Es bleibt bis zum Abend sonnig und trocken. Und morgen am Dienstag geht's so weiter und morgen sogar bis zu 30 Grad.
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0: 100 Stadtring Richtung Wedding zwischen Detmolder Straße und Hohenzollern am Stau an der Baustelle. Hier müssen Sie 10 Minuten mehr einplanen. A115 Avus Stadt einwärts zwischen Spanischer Allee und Hüttenweg blockiert ein liegengebliebenes Auto die rechte Spur. Wedding, die Fennstraße, ist zwischen Müllerstraße und Fennbrücke in Richtung Heidestraße nach einem Unfall gesperrt. Ins Umland, gucken, ob es da was gibt. Nö, nee, gibt's gar nichts. Dann gibt's aber noch eine Meldung von der S-Bahn. Wegen der Reparatur an einem Signal am Alexanderplatz kommt's auf den Linien S3, S5, S7 und S9 zu Ausfällen und Verspätungen. Die Linie S5 verkehrt zwischen Strausberg Nord, Mahlsdorf und Ostbahnhof. Und bitte nutzen Sie zwischen Ostbahnhof und Westkreuz die Linien S3, S7 und S9. 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
0: Wir feiern hier heute die Musik der 90er. Ist ja eins unserer Lieblingsjahrzehnte zusammen mit den 80ern. Aber die sind dann ab morgen wieder dabei. Ja, und wenn Sie auch auf die 90er stehen, am kommenden Freitag, das ist der 29. Mai, da steigt auf dem zentralen Festplatz am Kurt-Schumacher-Damm in Reinickendorf der 90er 2000er Olymp. Eine super 90er Party. Mit dabei sind unter anderem Rednecks, Captain Jack und Olli P. Und wenn Sie die live erleben wollen, dann rufen Sie mich jetzt an. 30 32 88 8 100 und dann kriegen Sie zwei Tickets dafür. Die verlose ich nämlich jetzt. 30 32 88 8 100. Bis gleich.

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0: Marky Mark and the Funky Bunch. Good Vibrations hier auf RBB 88.8.
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0: Ja, der findet am kommenden Freitag, am 29. Mai statt. Und am Telefon ist jetzt Benny aus Spandau. Hallo, Benny.
2: Ja, hallo.
0: Hallo. Ah, jetzt klappt's. Warte. Das klingt ja, jetzt bin ich ja verheddert mit dem Kopfhörer am Mikrofon. So, alles gut. Benny, super Wetter heute. Was hast du schon gemacht heute?
2: Ja, wir haben heute natürlich die Sonne genossen im Garten auch. Kaffeekuchen gab's auch schon.
0: Ah, super. Ja. Und heute Abend steht noch was an oder eher chillig?
2: Ja, nee, heute Abend eher chillig dann.
0: Okay. Und du bist 90er-Fan?
2: Ja, absolut. 80er-Kind und 90er natürlich komplett mitgenommen. Und ja, die Musik ist auch sehr speziell und echt cool.
0: Ja, super. Es gibt ja zwei Tickets. Wen nimmst du mit am Freitag?
2: Ja, mein Schwager nehme ich mit. Der ist ein richtiger Feiertyp und den muss ich mitnehmen.
0: Ja, super. Der weiß noch nichts von seinem Glück, ne?
2: Nee, noch nicht.
0: Okay, Benny, dann ganz viel Spaß am Freitag. Und ja, noch einen schönen Abend erstmal.
2: Super, vielen lieben Dank, euch auch. Danke ja, nochmal.
0: Dankeschön, bis dann. Tschüss.
2: Ciao.
0: Und in circa einer Stunde, da habe ich nochmal Tickets für den 90er, 2000er Olymp am kommenden Freitag für Sie.

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Ja, das haut immer noch richtig rein. Too Unlimited mit No Limit. Das sind die 90er hier bei uns auf RBB 88.8. Und heute den ganzen Tag nur 90er. Hier ist Joshua Caddison mit Jessie.

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1: Um 17 Uhr mit Jasmin Becker. In Berlin-Tempelhof ist gestern eine Frau tot in ihrer Wohnung gefunden worden. Das haben Polizei und Staatsanwaltschaft heute mitgeteilt. Gegen den Ehemann wurde heute Haftbefehl erlassen. Katharina Trümper, RBB 24.
2: Die Nachbarin hatte die 69-Jährige leblos in einer Wohnung eines Mehrfamilienhauses in der Hilbertstraße gefunden. Die Tote wies eine Schussverletzung im Oberkörper auf. Der 84-jährige Ehemann wurde vorläufig festgenommen. Eine Mordkommission hat die Ermittlungen übernommen.
1: In Berlin und Brandenburg haben Polizei und Staatsanwaltschaft auf Kinder hingewiesen, die seit Jahren verschwunden sind. Anlass ist die bundesweite Kampagne Spurlos verschwunden des Bundeskriminalamtes am heutigen Internationalen Tag der vermissten Kinder. In Berlin wird seit fast 26 Jahren Sandra Wissmann vermisst. Die damals 12-Jährige war zuletzt am Hermannplatz gesehen worden. In Brandenburg hofft die Polizei auf Hinweise zweier Geschwister aus Cottbus, die vor 5 Jahren von ihrer Mutter entführt wurden. Bundesjustizministerin Hubig will im Umgang mit der AfD an der Möglichkeit eines Verbotsverfahrens festhalten. Sie verwies etwa darauf, dass die AfD Positionen vertrete, die selbst anderen rechtspopulistischen Parteien in Europa zu extrem seien und dass es Berichte gebe über enge Kontakte in die militante Neonazi-Szene. In den Verhandlungen mit den USA über ein Ende des Iran-Krieges gibt es positive Signale von beiden Seiten. Man sei sich bei vielen Punkten einig, heißt es aus dem iranischen Außenministerium. Ein schnelles Ende des Krieges schließen sowohl USA als auch Iran aber weiter aus. Gabriele Intermann.
3: Strittig ist vor allem die Zukunft des iranischen Atomprogramms und der künftige Status der Straße von Hormuz. Durch die Meerenge läuft ein bedeutender Teil der weltweiten Rohöl- und Flüssiggastransporte. Die Meerenge ist seit Kriegsbeginn praktisch gesperrt. Seitdem sind die Energiepreise weltweit in die Höhe geschossen. Wegen der Aussicht auf ein mögliches Ende des Krieges sind die Ölpreise heute gesunken.
1: Nach einem Jahr im Amt hat Papst Leo heute seine erste Enzyklika veröffentlicht mit Empfehlungen zum Umgang mit künstlicher Intelligenz. Aus Rom, Anna Giordano.
4: So fordert er etwa eine pädagogische KI-Erziehung an Schulen und eine gesetzliche Altersgrenze für die Nutzung von Smartphones. Zudem warnt der Papst eindringlich vor dem Einsatz von KI im Militär. Es sei völkerrechtlich und ethisch unzulässig, unumkehrbare oder tödliche Entscheidungen an automatisierte Systeme zu übertragen, die keine moralische Instanz besitzen.
1: Soweit die Nachrichten. Weitere Meldungen aus Berlin und Brandenburg auf rbb24.de.
0: Das Berlin-Wetter. Mit den aktuellen Temperaturen: Langwitz 25 Grad, Friedrichshain 26, am Müggelsee 28 Grad. Bis zum Abend bleibt es sonnig und trocken und morgen am Dienstag geht's so weiter und morgen sogar bis zu 30 Grad.
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0: A100 Stadtring Richtung Wedding zwischen Detmolder Straße und Hohenzollern-Damm. Stau an der Baustelle. Hier müssen Sie 10 Minuten mehr einplanen. A115 Avus Stadt einwärts zwischen Dreilinden und Spanischer Allee. Stau hier auch plus 10 Minuten. Ins Umland. Wo kommt's? Hier. A10 westlicher Berliner Ring Richtung Dreieck Werder zwischen Potsdam Nord und Groß und Großkreuz Stau wegen Bauarbeiten. Auch hier 10 Minuten plus. Und zur S-Bahn wegen der Reparatur an einem Signal am Alexanderplatz kommt's auf den Linien S3, S5, S7 und S9 zu Ausfällen und Verspätungen. Die Linie S5 verkehrt zwischen Strausberg Nord, Mahlsdorf und Ostbahnhof. Bitte nutzen Sie zwischen Ostbahnhof und Westkreuz die Linien S3, S7 und S9. 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
0: Ich wünsche einen schönen Pfingstmontag. Heute Sonne und dazu den ganzen Tag Musik aus den 90ern hier bei uns auf RBB 888. Wir stimmen uns schon mal ein. Auf kommenden Freitag, das ist der 29. Mai, und da steigt auf dem zentralen Festplatz am Kurt-Schumacher-Damm in Reinickendorf der 90er 2000er Olymp, unter anderem mit Olli P., Rednecks, Captain Jack, DJ Tomic, Buddy and DJ The Wave und vielen anderen. Und wenn Sie bei dieser 90er 2000er Megaparty dabei sein wollen, noch bis 19 Uhr können Sie hier bei mir in jeder Stunde Tickets gewinnen. Die nächsten gibt's in einer guten halben Stunde. Und ja, hier kommt erstmal der nächste 90er, MC Saar and the Real McCoy mit It's on You.

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Erasure, Blue Savannah. Das sind die 90er hier bei uns und die gibt's heute nämlich den ganzen Tag. Und deswegen kommt gleich wieder ein Song aus den 90ern. Aus dem Jahr 99 war der Comeback-Hit aus dem Album No Exit von Blondie. Eine Band beziehungsweise eine Künstlerin, die ich sehr verehre, Debbie Harry. Hier sind Blondie mit Maria.

0: Ich habe mal gelesen, dieses Lied ist wie ein vertonter Schokoriegel. Toni Braxton, Unbreak My Heart. Das sind die 90er hier bei uns auf RBB 88.8.
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0: Großartige Nummer. Adamski mit Killer. Das sind die 90er hier bei uns auf RBB 88.8. Es ist 5:30 in Berlin.
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0: Mit den aktuellen Temperaturen Pankow und Schmargendorf 26 Grad, Tiergarten 25. Bis zum Abend viel Sonne, es bleibt trocken und auch morgen am Dienstag geht's so weiter und morgen sogar bis zu 30 Grad.
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0: A100 Stadtring Richtung Wedding zwischen Detmolder Straße und Hohenzollern-Damm. Stau an der Baustelle, hier dauert's 10 Minuten länger. Ins Umland A10 westlicher Berliner Ring Richtung Dreieck Werder zwischen Potsdam Nord und Großkreuz. Stau wegen Bauarbeiten hier plus 20 Minuten. Und zur S-Bahn wegen der Reparatur an einem Signal am Alexanderplatz kommt's auf den Linien S3, S5, S7 und S9 immer noch zu Ausfällen und Verspätungen. Die Linie S5 Verkehr zwischen Strausberg, Nord-Mahlsdorf und Ostbahnhof. Bitte nutzen Sie zwischen Ostbahnhof und Westkreuz die Linien S3, S7 und S9. 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
0: Jetzt ist es wieder soweit. Ich habe Tickets für Sie für ein richtig cooles Event, den 90er-2000er Olymp, kommenden Freitag am 29. Mai auf dem zentralen Festplatz am Kurt-Schumacher-Damm in Reinickendorf. Und mit dabei sind zum Beispiel Captain Jack. Hey, yo, Captain Jack. 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Bring me back to railroad track. 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Und auch Rednecks. Und auch Buddy and the DJ, The Wave. Und ich sag, hey, ab in den Süden. Ja, und ich sag, wenn Sie mitfeiern wollen und zu dieser super 90er Party wollen, dann rufen Sie mich jetzt an 3032 888 100 und holen sich Ihre zwei Tickets. Schönen Pfingstmontag. Bis gleich.

0: Coole Nummer aus dem Jahr 94, Sunny mit Groove a Thang. Hier bei uns auf RBB 88.8.
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0: Ja, wir stellen den heutigen Tag unter das 90er-Motto, spielen nämlich ausschließlich Musik aus diesem Jahrzehnt und ich habe schon gesagt, wir verlosen Tickets für den 90er-2000er Olymp am 29. Mai, das nächsten Freitag, am zentralen Festplatz. Am Konrad-Schumacher-Damm in Reinickendorf und am Telefon ist jetzt Alexander aus Reinickendorf. Hallo, Alexander.
2: Ja, hi, hallo.
0: Ja, hallo. Na? Wir haben eben schon kurz geplauscht. Ja, du wohnst ja quasi gleich um die Ecke. Super ja. Wetter heute. Was hast du heute schon gemacht?
2: Naja, wir haben eher gestern gemacht. Gestern haben wir nämlich bei uns im Garten angegrillt, bei uns im Laubengarten. Und heute haben wir aufgeräumt und abgewaschen, wie es denn sein muss. Ja, und lassen das Wochenende nochmal, das lange Wochenende nochmal ein bisschen ausklingen, bevor es morgen wieder losgeht.
0: Ja, und ist was übergeblieben? Könnt ihr nochmal grillen? Oder
2: ja, du kannst gerne vorbeikommen. Den Rest haben wir eingefroren noch. Hier, jetzt geht's ja erst los. Ne? Also wir sind gewappnet für die kommenden Grillabende.
0: Ah, das ist gut. Du willst am Freitag zum 90er, 2000er Olymp, sag mal, bist 90er-Fan?
2: Auf jeden Fall. Also das ist so voll meine Musik. Also ich bin ja so aus der Generation, wo man solche Musik da zu Partys und sowas gespielt hat. Und genau das ist die tolle Musik, die man dann auch immer gerne hört und sich bei solchen Anlässen und bei solchen Feierlichkeiten immer wieder.
0: Ja. Und genau, und du musst ja nicht alleine feiern, sind ja zwei Tickets, wen nimmst du mit?
2: Na, meine bessere Hälfte, die Sarah nehme ich mit.
0: Die Sarah, okay, weißt du das schon, ist sie bei dir oder ist eine Überraschung?
2: Ja, sie hat schon mitgekriegt, ja, sie weiß Bescheid, wir freuen uns beide schon drauf.
0: Ja, super, okay, Alexander und Sarah, dann ganz viel Spaß nächsten Freitag beim 90er, 2000er Olymp und jetzt erstmal noch einen schönen Abend.
2: Ja, wünsche ich euch dir auch und noch einen schönen Rest Pfingst-Wochentag.
0: Ja,
2: und
0: danke, ebenso.
2: Gute.
0: Ja, genau, ebenso.
2: Mach's
0: bis
2: gut.
0: Dann, tschüss.
2: Dir alles Gute, tschüss.
0: Gleichfalls, danke, tschüss.

0: frisch klingt er, der Eros Ramazzotti. Obwohl der Song schon 30 Jahre alt ist, hört man überhaupt nicht. Più Bella Cosa. Immer noch eine tolle Nummer. Hier ist RBB 88.8. Ja, und jetzt kommt eine Band, die können sie, wenn sie wollen, am kommenden Freitag, am 29. Mai, beim 90er, 2000er Olymp auf dem zentralen Festplatz in Reinickendorf am Kurt-Schumacher-Damm erleben. Da sind die nämlich dabei, unter anderem dem Captain Jack Olli P. So viele aus den 90ern und diese Band eben hier auch. Und die wird da wahrscheinlich so richtig einheizen. Hier sind Rednecks mit Cotton Eye Joe.
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1: Um 18 Uhr mit Christian Findt. Guten Abend. In den Verhandlungen mit den USA über ein Ende des Iran-Kriegs gibt es positive Signale von beiden Seiten. Man sei sich bei den meisten Punkten inzwischen einig, heißt es aus dem iranischen Außenministerium. Ein schnelles Ende des Krieges schließen sowohl USA als auch Iran aber weiter aus. Gabriele Intemann.
2: Strittig ist vor allem die Zukunft des iranischen Atomprogramms und der künftige Status der Straße von Hormuz. Durch die Meerenge läuft ein bedeutender Teil der weltweiten Rohöl- und Flüssiggastransporte. Die Meerenge ist seit Kriegsbeginn praktisch gesperrt. Seitdem sind die Energiepreise weltweit in die Höhe geschossen. Wegen der Aussicht auf ein mögliches Ende des Krieges sind die Ölpreise heute gesunken.
1: In Berlin und Brandenburg haben Polizei und Staatsanwaltschaft auf Kinder hingewiesen, die seit Jahren verschwunden sind. Anlass ist die bundesweite Kampagne Spurlos verschwunden des Bundeskriminalamtes am heutigen Internationalen Tag der vermissten Kinder. In Berlin wird seit fast 26 Jahren Sandra Wissmann vermisst. In Brandenburg hofft die Polizei auf Hinweise zwei entführter Geschwister aus Cottbus. In Istanbul hat der türkische Präsident Erdogan die Schließung der renommierten Bilgi-Universität rückgängig gemacht. Das Dekret wurde gestern Abend im Amtsblatt veröffentlicht. Am Wochenende hatten Studierende und Lehrkräfte gegen die Schließung demonstriert. Dabei kam es zu gewalttätigen Ausschreitungen. Die Bilgi-Universität nimmt auch am Erasmus-Austauschprogramm teil. Sie war im September vergangenen Jahres unter staatliche Kontrolle gestellt worden. Nach einem Jahr im Amt hat Papst Leo heute seine erste Enzyklika veröffentlicht mit Empfehlungen zum Umgang mit künstlicher Intelligenz. Aus Rom, Anna Giordano.
3: So fordert er etwa eine pädagogische KI-Erziehung an Schulen und eine gesetzliche Altersgrenze für die Nutzung von Smartphones. Zudem warnt der Papst eindringlich vor dem Einsatz von KI im Militär. Es sei völkerrechtlich und ethisch unzulässig, unumkehrbare oder tödliche Entscheidungen an automatisierte Systeme zu übertragen, die keine moralische Instanz besitzen.
1: Mehr als 1 Million Menschen haben den 30. Karneval der Kulturen in Berlin gefeiert. Allein zum Straßenumzug gestern seien rund 770.000 Zuschauer gekommen. Das teilten die Veranstalter heute mit. Dort waren 67 Gruppen mit 4.000 Akteuren auf der Strecke in Friedrichshain unterwegs. Beim Straßenfest in Kreuzberg wurden am Pfingstwochenende knapp 400.000 Besucherinnen und Besucher gezählt. Soweit die Nachrichten. 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
4: Mit den aktuellen Temperaturen in Neukölln, Altklinike und Gartow überall 26 Grad. Heute am Pfingstmontag, ja, bis zum Abend sonnig und trocken. Kommende Nacht 14 bis 10 Grad und morgen am Dienstag geht's frühsommerlich weiter und morgen dann sogar bei bis zu 30 Grad.
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4: 100 Stadtring Richtung Wedding zwischen Detmolder Straße und Hohenzollerndamm. Stau an der Baustelle. Hier müssen Sie 10 Minuten mehr einplanen. Ins Umland A10 westlicher Berliner Ring Richtung Dreieck Werder zwischen Potsdam Nord und Großkreuz. Immer noch Stau wegen Bauarbeiten. Hier plus 20 Minuten. Und zur S-Bahn wegen eines technischen Defekts am Bahnübergang in Schönfließ kommt es auf der Linie S8 zu Ausfällen und Verspätungen. Alle Meldungen zu Straßen und Schienen finden Sie auf rbb888.de und in unserer App. Gute Fahrt.
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4: Ja, heute haben uns die 90er hier fest im Griff. Den ganzen Tag schon spielen wir Musik aus diesem Jahrzehnt. Und das ist quasi schon mal eine Einstimmung, ein Vorgeschmack auf ein Event der besonderen Klasse am kommenden Freitag. Das ist der 29. Mai. Da steigt auf dem Festplatz am Kurt-Schumacher-Damm in Reinickendorf der 90er, 2000er Olymp. Unter anderem mit Rednecks, Oli P., Captain Jack, DJ Tomic und vielen anderen. Und wenn Sie beim 90er, 2000er Olymp dabei sein wollen. In dieser Stunde habe ich nochmal Tickets für Sie und zwar in einer guten halben Stunde. Ja, und hier kommt schon wieder 90er. Das sind Oasis mit Wonderwall. Schönen Pfingstmontag.

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Die Bloodhound Gang, The Bad Touch. Das sind die 90er hier bei uns auf RBB 88.8. Wir spielen ja den ganzen Tag heute Musik aus diesem Jahrzehnt. Und deswegen kommt jetzt auch schon der nächste 90er. Für den folgenden Song gab es 1993 einen Grammy für den besten R&B Song. That's the Way Love Goes von Janet Jackson. Los geht's.

0: 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Ja, Sie haben es bestimmt erkannt, das war ein Ace of Base mit C'est la vie, always, aus dem Jahr 99, hier bei uns auf RBB 88.8.
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0: Josh mit Infinity hier auf RBB 88.8. Es ist kurz nach 6:30 in Berlin.
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0: Mit den aktuellen Temperaturen: Adlershof 27 Grad, Buch 26, Kreuzberg 27. Bis zum Abend bleibt sonnig und trocken. Die Nacht, die Temperaturen gehen runter auf 14 bis 10 Grad. Und morgen am Dienstag geht's frühsommerlich warm weiter. Morgen sogar bei bis zu 30 Grad.
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0: A100 Stadtring Richtung Wedding, zwischen Detmolder Straße und Hohenzollerndamm immer noch Stau an der Baustelle, plus 10 Minuten. Ins Umland A10 westlicher Berliner Ring Richtung Dreieck Werder, zwischen Potsdam Nord und Großkreuz Stau wegen Bauarbeiten, hier dauert's 20 Minuten länger. Zur S-Bahn: wegen eines technischen Defekts am Bahnübergang in Schönfließ kommt's auf der Linie S8 zu Ausfällen und Verspätung. Und noch eine Meldung zur S-Bahn: bis Betriebsschluss werden Busse eingesetzt für die S41, S42 und die S46 zwischen Hallensee und Beusselstraße, für die S2 zwischen Blankenfelde und Priesterweg und für die S8 und S46 zwischen Königs Wusterhausen und Grünau. Alle Meldungen zu Straßen und Schienen finden Sie auf rbb888.de und in unserer App. Gute Fahrt!
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0: Notorious B.I.G. Big Popper.
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0: Ups. Das kam jetzt noch dazwischen, aber das macht nichts. Wir lieben die 80er, aber wir lieben auch die 90er. Und der heutige Tag steht ganz im Zeichen der 90er.
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0: Ja, und zur Einstimmung spielen wir heute den ganzen Tag schon Musik aus den 90ern. Und ich habe jetzt Tickets für den 90er 2000er Olymp am kommenden Freitag, am 29. Mai. Und am Telefon ist jetzt Tanja aus Spandau. Hallo Tanja.
2: Hallöchen.
0: Hallöchen, wir haben eben kurz schon gequatscht. Ja, du warst heute beschäftigt bei dem tollen Wetter. Was hast du gemacht?
2: Also mit meiner Familie Kaffee und Kuchen selbstverständlich und ein bisschen Gartenarbeit schon hinter mir.
0: Okay, okay. Aber heute Abend erstmal so ganz locker oder noch was vor?
2: Ja, nö, ein bisschen spazieren gehen noch mal ein bisschen, aber sonst nichts Großes.
0: Okay, ja gut. Und du bist 90er-Fan? Vermute ich jetzt.
2: Genau.
0: Mal.
2: Ja. Bin ich groß geworden, war meine Jugendzeit, ja.
0: Ja, super. Also genau das Richtige für dich, ne?
2: Ja.
0: Ja, das sind ja zwei Tickets. Wen nimmst du mit?
2: Mein Freund würde ich mitnehmen.
0: Dein Freund. Und der weiß das schon oder ist eine Überraschung?
2: Nee, ja, ist eine Überraschung.
0: Ah, noch besser. Cool.
2: Ja.
0: Ja, Tanja, dann erstmal noch einen schönen Pfingstmontagabend und ganz viel Spaß.
2: Ja, danke. Am
0: kommenden Freitag. Ja, beim 90er.
2: Vielen lieben Dank.
0: Okay.
2: Da freue ich mich ganz doll. Dankeschön.
0: Ja, toll. Also, viel Spaß. Mach's gut.
2: Danke. Tschüss.
0: Bis dann. Tschüss. Und es geht hier weiter natürlich. Tschüss. Mit Musik aus den 90ern. Die New Radicals and You Get What You Give.
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schöne Nummer von M People, Search for the Hero. Das sind die 90er hier bei uns auf RBB 88.8. Und gleich ab 7 übernimmt hier Josephine Lass. Und dann geht's weiter mit 90ern bei uns hier. Dann heißt es nämlich 100% 90er von 19 bis 22 Uhr. Viel Spaß mit Josephine und noch einen schönen Pfingstmontagabend.

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1: Um 19 Uhr mit Christian Findt. Guten Abend. In den Verhandlungen mit den USA über ein Ende des Iran-Kriegs gibt es positive Signale von beiden Seiten. Man sei sich bei den meisten Punkten inzwischen einig, heißt es aus dem iranischen Außenministerium. Ein schnelles Ende des Krieges schließen sowohl USA als auch Iran aber weiter aus. Gabriele Intemann.
2: Strittig ist vor allem die Zukunft des iranischen Atomprogramms und der künftige Status der Straße von Hormuz. Durch die Meerenge läuft ein bedeutender Teil der weltweiten Rohöl- und Flüssiggastransporte. Die Meerenge ist seit Kriegsbeginn praktisch gesperrt. Seitdem sind die Energiepreise weltweit in die Höhe geschossen. Wegen der Aussicht auf ein mögliches Ende des Krieges sind die Ölpreise heute gesunken.
1: Nach einem Jahr im Amt hat Papst Leo heute seine erste Enzyklika veröffentlicht, eine Art Regierungserklärung. Darin widmet er sich vor allem dem Thema künstliche Intelligenz. Grundsätzlich müsse die Technologie auf menschliche Werte und Moral ausgerichtet sein. Diese würden allerdings zurzeit von einigen wenigen bestimmt, so der Papst. Die Weltgesundheitsorganisation warnt vor einer Verschlimmerung der Ebola-Epidemie in Afrika. In der Demokratischen Republik Kongo und in Uganda breite sich die Krankheit schneller aus, als Gegenmaßnahmen ergriffen werden könnten, sagte WHO-Generaldirektor Tedros. Bettina Rühl.
3: Der Ebola-Ausbruch in der Demokratischen Republik Kongo und in Uganda hat vermutlich bereits 220 Menschenleben gefordert. Außerdem gibt es mehr als 900 Verdachtsfälle. Tedros warnte, alle Nachbarländer des Kongo seien einem hohen Risiko ausgesetzt und sollten sofort Gegenmaßnahmen ergreifen.
1: In Istanbul hat der türkische Präsident Erdogan die Schließung der renommierten Bilgi-Universität rückgängig gemacht. Das Dekret wurde gestern Abend im Amtsblatt veröffentlicht. Am Wochenende hatten Studierende und Lehrkräfte gegen die Schließung demonstriert. Dabei kam es zu gewalttätigen Ausschreitungen. Die Bilgi-Universität nimmt auch am Erasmus-Austauschprogramm teil. Sie war im September vergangenen Jahres unter staatliche Kontrolle gestellt worden. Mehr als 1 Million Menschen haben den 30. Karneval der Kulturen in Berlin gefeiert. Allein zum Straßenumzug gestern seien rund 770.000 Zuschauerinnen und Zuschauer gekommen, teilten die Veranstalter mit. Dort waren 67 Gruppen mit 4.000 Akteuren auf der Strecke in Friedrichshain unterwegs. Beim Straßenfest in Kreuzberg wurden am Pfingstwochenende knapp 400.000 Gäste gezählt. Soweit die Nachrichten. 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
4: Bis zum Abend scheint die Sonne bei verbreitet wolkenlosen Himmel und Höchstwerten um die 27 Grad. In der Nacht ist es klar bei Tiefstwerten je nach Stadtlage von 14 bis 10 Grad. Der Dienstag verläuft erneut strahlend sonnig und die Temperaturen steigen noch weiter an. Mit maximal 30 bis 31 Grad können wir den ersten Hitzetag des Jahres erreichen.
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4: 100 Stadtring Richtung Wedding. Zwischen Detmolder Straße und Hohenzollerndamm gibt es Stau an einer Baustelle. Hier müssen Sie extra 10 Minuten einplanen. Und noch eine Meldung zur S-Bahn. Bis Betriebsschluss werden Busse eingesetzt für die S41, S42 und S46 zwischen Halensee und Beusselstraße, für die S2 zwischen Blankenfelde und Priesterweg und für die S8 und S46 zwischen Königs Wusterhausen und Grünau. 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
4: Willkommen. Ich hoffe, Sie hatten einen wunderschönen Pfingstmontag mit viel Sonne und guter Laune. Wir feiern natürlich weiter die 90er und da kann sich die gute Laune ja eigentlich nur noch steigern, oder? Lorman Leo Cook legt jetzt für Sie auf und den kennen Sie wahrscheinlich alle besser unter seinem DJ-Namen, nämlich Fatboy Slim. Einem seiner coolsten Tracks gibt's jetzt für Sie auf RBB 888. Das ist Rockefellers Gang.
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0: Das waren die fünf Briten, die in den 90ern sicherlich so einige Herzen entflammt haben. Unter anderem mit dem letzten Song Relight My Fire von den unglaublichen Take That auf RBB 88.8, 100% 90er. Und jetzt wird's ein bisschen schräg, aber auch ziemlich kultig. Weiter geht's mit Del D Funky Homo Sapien, also schon der Künstlername bleibt ja im Kopf. Aber der Songtitel setzt noch einen drauf, Mr. Dabolina. Ja, übrigens, der Titel ist eine kleine Anspielung auf einen Song der Monkees aus den 60ern. Aber genug geredet, jetzt geht's direkt los.
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absolut traumhafter Song war das von den Cocteau Twins, mit dem man so richtig schön durch den Sommerabend schweben kann. Cherry Colored Funk hören Sie auf RBB 88.8. Und der nächste Song beweist, manchmal reicht eine gut platzierte Drohung für einen Chart-Hit. Während der Aufnahme am Album Coming Up soll der Sweet-Bassist Matt Osman dem neuen Gitarristen Richard Oakes angekündigt haben, wenn du keinen Top-10-Hit schreibst, dann gibt's richtig Ärger mit mir. Ja, Oakes griff daraufhin ganz lässig in die Hosentasche und zog ein altes Gitarrenriff raus, das er schon ewig quasi im Kopf hatte, und zusammen mit Sänger Brad Anderson wurde daraus tatsächlich ein Top-10-Hit. Hier ist Beautiful Ones von Suede auf RBB 88.8, 100% 90er.

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Meredith Brooks hat uns gerade eindrucksvoll daran erinnert, wie viele Rollen Frauen im Leben gleichzeitig wuppen. Mal stark sein, mal verletzlich, mal auch chaotisch. Bitch bleibt einfach einer dieser Songs, die auch heute noch hängen bleiben. Sie hören die besten 90er auf RBB 88.8 und jetzt kommt eine echte kleine Perle aus diesem Jahrzehnt. Vielleicht kein großer Charterfolg, aber definitiv ein Song, den man mal gehört haben sollte. Cooler schwedischer Jazz mit ordentlich Groove und Charakter. Hier sind Blackness mit Rising to the Top auf RBB 88.8, 100% 90er.

Eine echte Club-Legende stand bei diesem Song an den Turntables. Kenny Dope aus Brooklyn, New York, und mit seinem Gespür für Groove und Samples hat er die Dancefloors der 90er weltweit geprägt. Und das war einer seiner größten Hits, The Bomb, hier auf RBB 88.8. Und jetzt wird's gleich ein bisschen atmosphärischer. Manche Künstlernamen entstehen ja ganz spontan im Studio, aber ihrer stand schon im Familienalbum. Die Sängerin, die wir alle als Dido oder Dido besser gesagt kennen, heißt eigentlich Florian Cloud de Bonneville O'Malley Armstrong. Ja, klingt eher nach einem europäischen Adelstitel als nach einem Popstar-Namen. Und ihre Eltern haben sie aber schon von Anfang an nur Dido genannt. Ist auch um einiges kürzer. Und Dido ist übrigens der Name einer berühmten afrikanischen Kriegerkönigin gewesen. Ja, ein Name voller Geschichte, voller Stärke und Gefühl. Und genau das hört man auch in ihrem nächsten Song. Also ein sehr gut vergebener Name. Das ist Dido mit Here With Me auf RBB 88.8. 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
1: Um 20 Uhr mit Christian Findt. Guten Abend. Iran und die USA sprechen offenbar über einen Plan, die Straße von Hormuz wieder zu öffnen. Das berichtet die japanische Zeitung Nikkei und beruft sich auf Diplomaten im Nahen Osten. Konkret gehe es darum, die Meerenge 30 Tage nach einem Abkommen zur Beendigung der Kämpfe wieder für Schiffe befahrbar zu machen. Innerhalb dieses Zeitraums wolle Iran die Seeminen in der Meerenge räumen. Zudem solle die Anfang April zwischen den beiden Staaten vereinbarte Waffenruhe um 60 Tage verlängert werden, schreibt die Zeitung weiter. Russland plant weitere Angriffe auf die ukrainische Hauptstadt Kiew. Der Kreml forderte Ausländer und Mitarbeiter diplomatischer Vertretungen auf, die ukrainische Hauptstadt angesichts bevorstehender neuer Angriffe zu verlassen. Am Wochenende hatte Russland die Ukraine wieder massiv bombardiert und dabei auch die Hyperschallrakete Oreshnik eingesetzt. Dabei wurden auch das ARD-Studio sowie das Büro der Deutschen Welle massiv beschädigt und teilweise zerstört. Die Weltgesundheitsorganisation warnt vor einer Verschlimmerung der Ebola-Epidemie in Afrika. In der Demokratischen Republik Kongo und in Uganda breite sich die Krankheit schneller aus, als Gegenmaßnahmen ergriffen werden könnten, sagte WHO-Generaldirektor Tedros. An den Kongo angrenzende Staaten seien stark gefährdet und müssten sofort handeln. Die WHO hatte den Ausbruch einer seltenen Form des Ebola-Virus bereits zu einer gesundheitlichen Notlage von internationaler Tragweite erklärt. Die drohende Explosion eines Chemietanks im US-Bundesstaat Kalifornien ist abgewendet. Das teilte die Feuerwehr im Bezirk Orange County südlich von Los Angeles mit. Dort war der Notstand ausgerufen worden, nachdem am Donnerstag an einem überhitzten Tank mit gefährlichen Chemikalien Dämpfe ausgetreten waren. Antje Sieb.
2: Ein Riss im Tank hat nach Angaben der Behörden dafür gesorgt, dass der Druck nachlässt. Auch die Temperatur im Inneren des Tanks sinke aktuell. Einsatzkräfte hatten in den vergangenen Stunden vor Ort die Lage auf dem Gelände eines Luft- und Raumfahrtunternehmens überprüft. Von den Evakuierungen rund um das Gelände in Garden Grove südlich von Los Angeles sind seit Freitag zehntausende Menschen betroffen.
1: Mehr als 1 Million Menschen haben den 30. Karneval der Kulturen in Berlin gefeiert. Allein zum Straßenumzug gestern seien rund 770.000 Zuschauerinnen und Zuschauer gekommen, teilten die Veranstalter mit. Dort waren 67 Gruppen mit 4.000 Akteuren auf der Strecke in Friedrichshain unterwegs. Beim Straßenfest in Kreuzberg wurden am Pfingstwochenende knapp 400.000 Gäste gezählt. Soweit die Nachrichten. 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
3: In der Nacht ist es klar bei Tiefstwerten je nach Stadtlage von 14 bis 10 Grad. Der Dienstag verläuft erneut strahlend sonnig und die Temperaturen steigen noch weiter an. Mit maximal 30 bis 31 Grad können wir den nächsten Hitzetag, den ersten Hitzetag des Jahres erreichen. Am Mittwoch gibt es viel Sonne und ein paar lockere oder dünne Wolken. Dazu wird es recht windig aus dem Nordwesten und kühl, etwas kühler mit Höchstwerten um die 23 Grad.
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3: 100 Stadtring Richtung Wedding. Zwischen Detmolder Straße und Hohenzollerndamm gibt's Stau an einer Baustelle. Hier bitte 10 Minuten extra einplanen. A115 stadteinwärts zwischen Zollamt 3 Linden und Spanische Allee gibt's ebenfalls Stau. Hier bitte auch 10 Minuten extra einplanen. Und dann noch eine Meldung zur S-Bahn. Bis Betriebsschluss werden Busse eingesetzt für die S41 und 42 und die S46 zwischen Halensee und Beusselstraße und für die S2 zwischen Blankenfelde und Priesterweg und ebenfalls für die S8 und S46 zwischen Königs Wusterhausen und Grünau. Alle Meldungen zu Straßen und Schienen finden Sie auf rbb888.de und in unserer App. Gute Fahrt!
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3: Willkommen zur zweiten Stunde 90er. Schön, dass Sie dabei sind. Und zum Einstieg gibt es direkt einen Song, bei dem Stillsitzen eigentlich keine Option ist. Es ist einer meiner absoluten Lieblingssongs aus diesem Jahrzehnt. Bunt, funky und bis heute einfach unfassbar cool. Hier sind die großartigen D-Lights mit Grooves in the Heart auf RBB 888.

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Radiohead mit Black Star auf RBB 88.8. Und über diesen Song hat Sänger Thom Yorke mal gesagt, ja, es geht hier um Sex am Morgen, denn das ist die beste Zeit dafür. Vor allem, wenn man sich davor die Zähne geputzt hat. Ja, danke Thom, danke für diese Information. Die nehmen wir jetzt einfach mal kommentarlos mit. Und musikalisch geht's jetzt in eine ganz andere Richtung mit einem Song, den man klanglich wahrscheinlich eher in den 70ern vermuten würde als mitten in den 90ern. Und das ist auch kein Wunder, denn produziert wurde der tatsächlich schon in den 70ern, aber veröffentlicht in seiner Originalversion erst 20 Jahre später. Und genau deshalb klingt der auch so besonders warm und halt völlig anders als alles andere aus dieser Zeit. Das ist Karen Carpenter mit If I Had You bei 100% 90er auf RBB 88.8.

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immer wieder abgefahren. Die Beastie Boys, die stechen einfach aus jeder Playlist raus. Dieser Mix aus ja Rap, Chaos, Funk und komplett eigenem Flow ist definitiv unverwechselbar. Das war Intergalactic, außerirdisch gut auf RBB 88.8. Und jetzt kommt ein Song, bei dem musikalisch ganz elegant geklaut wurde, natürlich im besten Sinne. Die R&B-Gruppe Jade hat sich für ihren Hit bei den Drums von Kool & The Gang's Jungle Jazz bedient und sich außerdem ein paar Akkorde von Stevie Wonder's That Girl ausgeliehen. Und aus diesen Zutaten ist was richtig Lässiges entstanden. Hier ist Don't Walk Away auf RBB 88.8.

0: jemand kann Herzschmerz so stilvoll klingen lassen wie Annie Lennox. Das war No More I Love Yous, ursprünglich übrigens von der super unbekannten 80er Band Lover Speaks, die Annie Lennox mit ihrer Version eben mal, ja, weltberühmt gemacht hat. Sie hören RBB 88.8 und wir bleiben bei starken Frontfrauen, die in den 90ern jede Bühne komplett an sich gerissen haben. Und von Annie Lennox geht's jetzt zu Skin, der charismatischen Sängerin von Skunk and Nancy. Ich liebe diese Band für ihre Haltung, für ihre rohe Energie und diesen unglaublichen Druck, der hinter jedem Song steckt. Hier sind Skunk and Nancy mit Brazen auf RBB 88.8.
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1: Um 21 Uhr mit Christian Findt. Guten Abend. Iran und die USA sprechen offenbar über einen Plan, die Straße von Hormuz wieder zu öffnen. Das berichtet die japanische Zeitung Nikkei und beruft sich auf Diplomaten im Nahen Osten. Konkret gehe es darum, die Meerenge 30 Tage nach einem Abkommen zur Beendigung der Kämpfe wieder für Schiffe befahrbar zu machen. Innerhalb dieses Zeitraums wolle Iran die Seeminen in der Menge räumen. Zudem solle die Anfang April zwischen den beiden Staaten vereinbarte Waffenruhe um 60 Tage verlängert werden, schreibt die Zeitung weiter. Russland plant weitere Angriffe auf die ukrainische Hauptstadt Kiew. Der Kreml forderte Ausländer und Mitarbeitende diplomatischer Vertretungen auf, die ukrainische Hauptstadt angesichts bevorstehender neuer Angriffe zu verlassen. Am Wochenende hatte Russland und die Ukraine wieder massiv bombardiert und dabei auch die Hyperschallrakete Oreschnik eingesetzt. Dabei wurden auch das ARD-Studio sowie das Büro der Deutschen Welle massiv beschädigt und teilweise zerstört. Papst Leo XIV. Hat seine erste Enzyklika veröffentlicht. Das Lehrschreiben befasst sich mit dem Thema künstliche Intelligenz. Die KI könne nicht als moralisch neutral betrachtet werden. Sie berühre bereits viele Bereiche des Lebens und beeinflusse Entscheidungen über das menschliche Zusammenleben, sagte der Papst. Aus Rom Anna Giordano.
2: KI könne dem Menschen helfen, ihm aber auch schaden, wenn der Umgang damit nicht verantwortungsbewusst sei. Entsprechend forderte der Papst, die Würde des Menschen müsse immer im Zentrum stehen. Er warnte vor der Illusion, dass der Mensch besser, wertvoller oder glücklicher werde, wenn er seine Schwächen an eine fehlerfreie KI auslagern könne.
1: In Istanbul hat der türkische Präsident Erdogan die Schließung der renommierten Bilgi-Universität rückgängig gemacht. Das Dekret wurde gestern Abend im Amtsblatt veröffentlicht. Am Wochenende hatten Studierende und Lehrkräfte gegen die Schließung demonstriert. Dabei kam es zu gewalttätigen Ausschreitungen. Die Bilgi-Universität nimmt auch am Erasmus-Austauschprogramm teil. Sie war im September vergangenen Jahres unter staatliche Kontrolle gestellt worden. Hintergrund waren unter anderem Vorwürfe von Betrug und Geldwäsche gegen eine Holding, zu der die Hochschule gehörte. Der SC Paderborn und der VfL Wolfsburg kämpfen um den letzten freien Platz in der Fußball-Bundesliga. In Paderborn entscheidet sich, ob Wolfsburg in die zweite Liga absteigt oder in der ersten bleibt. Im Hinspiel der Relegation hatten sich beide Vereine torlos getrennt. Soweit die Nachrichten. 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
3: In der Nacht ist es klar bei Tiefstwerten je nach Stadtlage von 14 bis 10 Grad. Der Dienstag verläuft erneut strahlend sonnig und die Temperaturen steigen noch weiter an. Mit maximal 30 bis 31 Grad können wir den ersten Hitzetag des Jahres erreichen. Am Mittwoch gibt es viel Sonne und ein paar lockere oder dünne Wolken. Dazu wird es recht windig aus Nordwest und kühler mit Höchstwerten um die 23 Grad.
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3: 100 Stadtring Richtung Wedding. Zwischen Detmolder Straße und Hohenzollerndamm gibt's Stau an der Baustelle. Hier bitte 10 Minuten extra einen Plan. Und noch eine Meldung zur S-Bahn. Bis Betriebsschluss werden Busse eingesetzt für die S41, S42 und S46 zwischen Halensee und Beußelstraße. Außerdem für die S2 zwischen Blankenfelde und Priesterweg und für die S8 und S46 zwischen Königs Wusterhausen und Grünau. Alle Meldungen zu Straßen und Schienen finden Sie auf rbb888.de und in unserer App. Gute Fahrt!
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3: Heute an Pfingsten steht bei uns auf RBB 888 alles im Zeichen der 90er. Und als großer Fan dieses Jahrzehnts lasse ich es mir natürlich auch am Feiertag nicht nehmen, mit Ihnen gemeinsam diese Musik zu feiern. Eine Stunde voller 90er-Hits haben wir noch vor uns und wir starten direkt mit einer ganz besonderen Version eines echten Klassikers. Aaron Neville nimmt sich einen Song von Bill Withers vor und macht daraus was wunderbar Eigenes. Hier ist Use Me bei RBB 888, 100% 90er.

Manche Bands hinterlassen mit nur einem einzigen Song einen bleibenden Eindruck. Und genau so eine Band waren The Sundays. Mit Here's Where the Story Ends haben die 1990 in Großbritannien einen Hit gelandet, sind dann aber kurz danach recht schnell wieder vom Radar verschwunden. Was echt schade ist, denn ich finde, dieser Song, der hat was ganz Eigenes. Der ist melancholisch, der ist verträumt und eigentlich auch ziemlich zeitlos. Deshalb wollte ich dem hier bei 100% 90er nochmal eine kleine Bühne geben. Sie hören RBB 88.8 und unser nächster Song hat ebenfalls eine interessante Geschichte. Geschrieben wurde der schon 1991, veröffentlicht aber erst ganze 5 Jahre später, bevor er dann zu genau dem Song wurde, den heute wahrscheinlich jeder sofort erkennt. Hier ist Torn von Natalie Imbruglia auf RBB 88.8.

Eben haben wir die unverwechselbare Stimme einer großartigen Sängerin gehört, Marlena Shaw, eine Künstlerin der 60er, und ihre Stimme ist bis heute in unzähligen Hip-Hop- und Pop-Songs zu hören. Das war Remember Me, produziert von DJ Alexis, vielen besser bekannt unter seinem Pseudonym Blue Boy, hier auf RBB 88.8. Und wenn man den Songs von Sade zuhört, da merke ich immer schnell, es geht selten um die einfachen Liebesgeschichten. Ihre Musik, die erzählt ja eigentlich immer von Beziehungen, die komplett ungewöhnlich, kompliziert, aber trotzdem ja unwiderstehlich sind. Vielleicht sind sie gerade deshalb auch immer so besonders, denn die großen Liebesgeschichten, die sind ja oft alles andere als gewöhnlich oder einfach. Hier ist No Ordinary Love von Sade auf RBB 88.8.

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Salt & Pepper liefern mit diesem Song mal wieder ein Rezept ab, das eigentlich bis heute ziemlich aktuell ist. Die sagen nämlich, ein guter Mann ist sich seiner Männlichkeit sicher, begegnet Frauen mit Respekt, verbringt gerne Zeit mit seinen Kindern und, ja okay, laut Salt & Pepper sollte er auch eine tiefe Stimme haben. Über den letzten Punkt kann man diskutieren, beim Rest gehe ich aber absolut mit. Danke Salt, danke Pepper. Sie hören RBB 88.8 und jetzt machen wir weiter mit einem Künstler, der, naja, nicht jede dieser Kriterien erfüllt. Die tiefe Stimme fällt schon mal raus und ja, alles Weitere dürfen Sie gerne selbst beurteilen. Hier ist Eminem mit My Name is Slim Shady auf RBB 88.8.

für eine Stimme. Wahrscheinlich, oder nee, mit Sicherheit einer der geschmeidigsten der 90er. Das ist D'Angelo mit Lady hier auf RBB 88.8. Und damit geht ein wunderbar sonniger Pfingstmontag langsam zu Ende. Ich hoffe, Sie haben heute Ihre liebsten 90er-Hits wiedergehört und vielleicht sogar den ein oder anderen neuen Lieblingssong entdeckt. Mir hat die Zeit mit Ihnen auf jeden Fall super viel Spaß gemacht. Ich verabschiede mich für heute, aber natürlich nicht ohne einen allerletzten echten 90er-Klassiker. Jetzt kommt der unsterbliche Dance-Hit Insomnia von Faithless. Machen Sie es gut, genießen Sie den Abend und drehen Sie mit diesem Song vielleicht nochmal richtig laut auf. Bis nächsten Montag hier auf RBB 88.8.

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1: Es spricht Oliver Dekara.
2: Wenn ich im Krankenhaus als Seelsorger zu den Menschen gehe, komme ich meist unangemeldet und weiß immer schon, dass ich den Patientinnen und Patienten einen Moment geben muss, das zu verarbeiten. Deshalb schiebe ich meistens einen Halbsatz nach, dass ich einfach mal nach ihnen schauen wollte. Das ist besonders dann wichtig, wenn das Erscheinen eines Geistlichen als schlimmes Omen gedeutet wird. Ist es schon soweit? Kein Witz, das bin ich Tatsache schon gefragt worden. Wie oft denke ich nach den Gesprächen, was für ein Segen, dass es den Patienten und mir gelungen ist, die erste Irritation zu überwinden und dann in ein gutes Gespräch gefunden zu haben. Im Evangelium am Pfingstmontag sagt Jesus zu den Jüngern, »Wie mich der Vater gesandt hat, so sende ich euch.« Und als er das gesagt hatte, blies er sie an und spricht zu ihnen, »Nehmt hin den Heiligen Geist.« Ich wünsche Ihnen allen etwas von diesem Geist, damit Sie morgen, an welchem Ort auch immer, den Mut und auch die Lust finden, auf Menschen zuzugehen und einen Moment oder auch länger im Kontakt zu sein. Das wäre ein großer Segen.
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1: Um 22 Uhr mit Lena Lachnit. Guten Abend. Russland hat erneut verstärkte Angriffe auf Kiew angekündigt. Das geht aus einer Stellungnahme des russischen Außenministeriums hervor. Für das ARD-Studio Moskau, Lilia Becker.
2: Auf Anweisung von Kreml-Chef Wladimir Putin beginnen die russischen Streitkräfte mit, Zitat, systematisch gezielten Schlägen gegen Einrichtungen der ukrainischen Rüstungsindustrie in Kiew, darunter mutmaßlichen Produktionsstätten für Drohnen, sowie Entscheidungszentren und Kommandoposten. So das russische Außenministerium schriftlich. Russlands Außenminister Lavrov soll diese Ankündigung gegenüber seinem US-Kollegen Rubio in einem Telefonat wiederholt haben. Ausländische Staatsbürger und Diplomaten in Kiew sind aufgefordert, die Stadt zu verlassen.
1: Iran und die USA sprechen offenbar über einen Plan, die Straße von Hormus wieder zu öffnen. Das berichtet die japanische Zeitung Nikkei und beruft sich auf Diplomaten im Nahen Osten. Konkret gehe es darum, die Meerenge 30 Tage nach einem Abkommen zur Beendigung der Kämpfe wieder für Schiffe befahrbar zu machen. Innerhalb dieses Zeitraums wolle Iran die Seeminen in der Meerenge räumen. Fast 1,2 Millionen Menschen haben am Pfingstwochenende den 30. Karneval der Kulturen in Berlin gefeiert. Sie hatten damit ein Zeichen für eine weltoffene Gesellschaft gesetzt. Das teilten die Veranstalter mit. Miriam Berger, RBB 24.
3: Allein 770.000 Zuschauerinnen und Zuschauer seien gestern zum großen Straßenumzug in Friedrichshain gekommen, hieß es. Rund 400.000 Besucher seien an den 4 Tagen beim Straßenfest rund um den Blücherplatz in Kreuzberg gezählt worden. Laut Polizei verlief die Veranstaltung weitgehend friedlich.
1: Ab morgen Abend strahlt der Rundfunk Berlin-Brandenburg 2 neue Live-Sendungen aus. RBB 24 Berlin und RBB 24 Brandenburg liefern künftig montags bis freitags um 21.45 Uhr aktuelle regionale Nachrichten. Und zwar eine halbe Stunde lang. RBB-Chefredakteur Heil sagte in der RBB 24 Abendschau, künftig gebe es ein zusätzliches Informationsangebot für die ganze Region. Der SC Paderborn und der VfL Wolfsburg kämpfen um den letzten freien Platz in der Fußball-Bundesliga. Aktuell steht es 1:1. Im Hinspiel der Relegation hatten sich beide Vereine torlos getrennt. Soweit die Nachrichten. 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Das Wetter. Nachts klarer Sternenhimmel und leichter Wind. Tiefstwerte 15 bis 9 Grad. Zurzeit in Berlin-Tempelhof 24 und in Klettwitz 25 Grad. Morgen sonnig und ein paar Wolken bis zu 31 Grad. Am Mittwoch viel Sonne und leicht bewölkt. Höchstwerte um die 23 Grad. Am Donnerstag ein Wechsel aus Sonne und Wolken. Die Zeit 22.03 Uhr.
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1: Um 23 Uhr mit Martin Wilhelmi. Papst Leo XIV. Hat ein Lehrschreiben zum Umgang mit künstlicher Intelligenz veröffentlicht. In der mehr als 100 Seiten langen Abhandlung verweist der Papst auf Chancen der KI, warnt aber auch vor zahlreichen Gefahren, die künstliche Intelligenz für das menschliche Zusammenleben bedeutet, etwa bei Social Media. Aus Rom, Tillmann Kleinjung.
2: Die erste Enzyklika dieses Papstes kann als Grundsatzprogramm gelesen werden. Darin verteufelt Leo nicht kategorisch jede Anwendung von künstlicher Intelligenz, aber er sieht eben eine Entwicklung, bei der der Einzelne unter die Räder zu geraten droht. Und deshalb stellt er den Menschen in den Mittelpunkt und macht den Schutz seiner Würde zum Maßstab jeder technologischen Entwicklung.
1: Israels Ministerpräsident Netanyahu hat angekündigt, die Angriffe auf den Libanon zu verstärken. Das Ziel sei, die Hisbollah zu zerschlagen, teilte er auf Telegram mit. Zwischen Israel und der Hisbollah gilt eigentlich seit April eine Waffenruhe. Die gegenseitigen Attacken wurden jedoch nicht eingestellt. Israel meldete heute erneut Angriffe im Südlibanon. Nach Angaben der libanesischen Nachrichtenagentur NNA wurden dabei in einem Ort mindestens 4 Menschen getötet. Die Hisbollah-Miliz reklamierte ihrerseits Angriffe auf israelische Stellungen für sich. Das russische Außenministerium hat weitere Angriffe auf Kiew angekündigt. Dies sei die Antwort darauf, dass die Ukraine ein Wohnheim in Starobilsk beschossen habe. Die Stadt liegt im Osten des Landes, der von Russland kontrolliert wird. Aus Kiew, Lilia Becker.
3: Auf Anweisung von Kreml-Chef Wladimir Putin beginnen die russischen Streitkräfte mit, Zitat, systematisch gezielten Schlägen gegen Einrichtungen der ukrainischen Rüstungsindustrie in Kiew, darunter mutmaßlichen Produktionsstätten für Drohnen, sowie Entscheidungszentren und Kommandoposten, so das russische Außenministerium schriftlich. Russlands Außenminister Lavrov soll diese Ankündigung gegenüber seinem US-Kollegen Rubio in einem Telefonat wiederholt haben. Ausländische Staatsbürger und Diplomaten in Kiew sind aufgefordert, die Stadt zu verlassen.
1: Die deutsche Eishockey-Nationalmannschaft ist bei der Weltmeisterschaft in der Schweiz so gut wie ausgeschieden. Zwar hat das Team von Bundestrainer Kreis am Abend mit 6:3 gegen Großbritannien gewonnen. Es kommt aber nur dann in die Hauptrunde, wenn Lettland am Dienstag gegen Außenseiter Ungarn verliert. Das waren die Nachrichten. Das Deutschlandwetter. In der Nacht überwiegend klar und trocken, die Temperaturen 17 bis 10 Grad. Morgen sonnig und trocken, im Nordosten und im Süden über den Bergen Wolken und vereinzelt auch Schauer oder Gewitter möglich. Die Temperaturen 24 Grad in Schleswig und bis zu 34 Grad am Oberrhein, an den Küsten bis 23 Grad. Und ein Blick zur Uhr, es ist 23.03 Uhr.
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1: Um 0 Uhr Mitternacht mit Olaf Knapp. Papst Leo XIV. Hat ein Lehrschreiben zum Umgang mit künstlicher Intelligenz veröffentlicht. In der mehr als 100 Seiten langen Abhandlung verweist der Papst auf Chancen der KI, warnt aber auch vor zahlreichen Gefahren für das menschliche Zusammenleben, etwa bei Social Media. Aus Rom Tilman Kleinjung.
2: Die erste Enzyklika dieses Papstes kann als Grundsatzprogramm gelesen werden. Darin verteufelt Leo nicht kategorisch jede Anwendung von künstlicher Intelligenz, aber er sieht eben eine Entwicklung, bei der der Einzelne unter die Räder zu geraten droht. Und deshalb stellt er den Menschen in den Mittelpunkt und macht den Schutz seiner Würde zum Maßstab jeder technologischen Entwicklung.
1: Bundesgesundheitsministerin Warken will offenbar den Beitragssatz für Kinderlose in der Pflegeversicherung erhöhen. Das berichtet das Redaktionsnetzwerk Deutschland und bezieht sich auf Koalitionskreise. Demnach sieht die Ministerin in ihrer Reform vor, den Beitragszuschlag für Kinderlose auf 0,7% anzuheben. Versicherte ohne Kinder müssten dann ab einem Alter von 23 Jahren insgesamt einen Beitragssatz von 4,3% zahlen. Ohne Reform droht der Pflegeversicherung ein Milliardendefizit. Israels Ministerpräsident Netanyahu hat angekündigt, die Angriffe auf den Libanon zu verstärken. Das Ziel sei, die Hisbollah zu zerschlagen, teilte er auf Telegram mit. Zwischen Israel und der Hisbollah gilt eigentlich seit April eine Waffenruhe. Die gegenseitigen Attacken wurden jedoch nicht eingestellt. Israel meldete erneut Angriffe im Südlibanon. Die Hisbollah-Miliz reklamierte ihrerseits Angriffe auf israelische Stellungen für sich. Der SC Paderborn feiert den Aufstieg in die Fußball-Bundesliga. Die Ostwestfalen besiegten im Relegationsrückspiel den VfL Wolfsburg mit 2:1 nach Verlängerung. Aus der Sportredaktion Ina Kast.
3: Nach dem 0:0 im Hinspiel begann das Rückspiel für Paderborn denkbar schlecht. Wolfsburg ging schon in der dritten Minute durch Stürmer Pejcinovic in Führung. Dann aber musste der VfL nach einem Platzverweis gegen Mähle schon ab der 15. Minute in Unterzahl spielen. Kurz vor der Halbzeitpause schaffte Paderborn den völlig verdienten Ausgleich durch Torjäger Bilbia. Der erlösende Siegtreffer gelang dem dominanten SC allerdings erst in der Verlängerung. Torschütze Kurda machte den dritten Aufstieg in die Fußball-Bundesliga für Paderborn perfekt. Wolfsburg ist zum ersten Mal in die zweite Liga abgestiegen.
1: Das Wetter in Deutschland. Nachts überwiegend klar und trocken bei 17 bis 10 Grad. Am Tage sonnig und trocken, im Nordosten und im Süden über den Bergen Wolken und vereinzelt Schauer oder Gewitter. 24 Grad in Schleswig bis 34 Grad am Oberrhein an den Küsten, 23 Grad. Es ist 0:03 Uhr.
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4: Vorsicht bitte auf der A10 südlicher Berliner Ring. Schönefelder Kreuz Richtung Dreieckwerder. Zwischen Ferch und Glindow liegen Reifenteile. Vorsicht bitte auf der A113 Autobahnzubringer Dresden. Schönefeld Richtung Neukölln. Zwischen Waltersdorfer Dreieck und Dreieck Flughafen Berlin-Brandenburg liegt ein Reifen und es steht ein defektes Fahrzeug. Biesdorf, Alt-Biesdorf. Stadtauswärts ist zwischen Grabensprung und Köpenicker Straße bis Ende Mai nur eine Spur frei. Tiergarten und Moabit, der Tiergartentunnel, ist zwischen Reichpietschufer und Heidestraße in beiden Richtungen gesperrt. Berlin-Kreuzberg, die Urbanstraße, ist zwischen Körtestraße und Hermannplatz in beiden Richtungen wegen eines Polizeieinsatzes gesperrt.
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5: Mit Ben Streubel. Ich habe schon gelernt, ich muss ein bisschen lauter sprechen heute für alle, die in Paderborn zuhören. Ja, weil da ist wahrscheinlich ein Riesenfreudentaumel. Da wird die ganze Nacht zum Tag gemacht, aber das machen wir ja sowieso. Also Glückwunsch mal an alle, die in Paderborn, SC Paderborn-Fans sind natürlich und jetzt sich sehr wohl fühlen in der Fußball-Bundesliga. So bis 5 sind wir zusammen.
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Dodenhausen unter den Wolken. Hier ist die Popnacht. Sind wir wieder zusammen. Wunderbar. Heute dieser 26.05. ist der Welt-Dracula-Tag. Was für mich was Besonderes ist, als ich es las, dachte ich sofort an meine Kindheit, weil meine erste Reise als Kind mit Opa ging nach Transsilvanien in Rumänien. Der war ein großer Dracula-Fan. Und ich wurde es dann auch und dann ist man zum Schloss Bran gereist. Und da dachte man ja, dass Dracula da gewohnt hat irgendwann mal und hat da so dieses Zeug abgezogen, was wir im Fernsehen dann als Film sahen. Aber der war nie da. Ich glaube, der war vielleicht in diesem Schloss Bran, wie man dann in der Geschichte nachlas, dann vielleicht mal eine Nacht gefangen oder sowas und hat dann so woanders residiert. Aber ich fand's toll. Mein Opa hatte auch sowieso, wenn er schlechte Zähne hatte, irgendwann später aus dem Kaugummiautomat dann diese Dracula-Gebisse gezogen und hat dann also mit dem Dracula-Gebiss dann das etwas überspielt. Da brauchte man im Westerwald keine Veneers oder man musste auch nicht bleachen oder sowas, sondern man hat eben aus dem Kaugummiautomat dann so ein Gebiss rausgezogen und sah gut aus für sonntags. War das in Ordnung? Man konnte ja die Zähne ein bisschen kürzen mit dem Lötkolben oder so. Später, als ich geboren wurde, gab es keine Kaugummiautomaten mehr. Da ist man eben zur Tankstelle und hat sich ein neues Gebiss geholt.

Married von Temper City aus Selfaware. Gerade gehört in der Popnacht und nach dieser Aufforderung hier spielen wir ein bisschen. Es geht um das erste Popnacht-Package, die CNC Music Factory aber noch.

0: 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CNC Music Factory und gonna make you sweat in der Popnacht.
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0: Eine Sängerin suche ich, die heute Geburtstag feiert. Diese Sängerin ist mit einer sehr bekannten Band auch verknüpft, aber hat auch mal was solo gemacht, wie zum Beispiel diesen Hit gesungen. Wie heißt sie? Heute hat sie Geburtstag.

0: Leider, Richie, ist es 0.31 Uhr.
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2: Heute scheint auch den ganzen Tag über die Sonne. Verbreitet bleibt der Himmel dabei wolkenlos. Die Temperaturen steigen dazu weiter an und erreichen Höchstwerte von 30 bis 31 Grad. Damit ist der erste Hitzetag des Jahres mit 30 Grad oder mehr zu erwarten. Am Mittwoch und Donnerstag geht es freundlich, aber zeitweise recht windig aus Nordwest und kühler weiter. Am Freitag wird es bei sonnigem Wetter tagsüber wieder wärmer.
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3: Tiergarten und Moabit, der Tiergartentunnel, ist zwischen Reichpietschufer und Heidestraße in beiden Richtungen gesperrt. Berlin-Kreuzberg, die Urbanstraße, ist zwischen Körtestraße und Hermannplatz in beiden Richtungen wegen eines Polizeieinsatzes gesperrt.
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0: Und die am meisten unterschätzte Höchsttemperatur heute in Deutschland, Niestetal in Nordhessen, da werden es 31 Grad. Hier ist die Popnacht, ich bin Ben Streubel.

0: Post Malone und Circles in der Popnacht.
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0: Diese Sängerin hat heute Geburtstag. Wer ist es denn? Gerrit aus Sande. Guten Morgen.
2: Guten Morgen.
0: Wer ist es? Wen hast du denn erkannt?
2: Das ist Stevie Nicks.
0: Stevie Nicks, meinst du? Das hört sich doch so an. Jawohl, Stevie Nicks hat Geburtstag. Happy Birthday, du hörst und du gewinnst das erste Popnacht-Package für diese Nacht und du bist im Taxi unterwegs.
2: Als, genau, richtig.
0: Als Anbieter, als Taxifahrer.
2: Genau.
0: Hast du einen Gast gerade?
2: Ja, richtig.
0: Oh, genau. Will ich dir ja nicht den Gast vergraulen? Der denkt sich wahrscheinlich jetzt gerade. Nö. Und wo geht's hin? Große Fahrt, hoffentlich?
2: Nein, nur eine Ortstour hier in Sande.
0: Okay, wo steht man denn in Sande am besten? Du weißt, wir haben mal telefoniert vor längerer Zeit. Ich hatte mal im Zug einen Stillstand in Sande. Und ich dachte, jetzt ist es aus. Ich stand mit meinem großen Koffer, einem Biber, den ich mitgenommen hatte, auf dem Weg nach Wiesmoor, Ostfriesland. In Sande. Und niemand war da. Ich wusste gar nicht, dass es da ein Taxi gibt. Wo ist denn da der beste Stellplatz?
2: Am besten immer der Bahnhof.
0: Immer der Bahnhof.
2: Ja, genau.
0: Wahrscheinlich bist du dann derjenige, der so mal eine Schranke mal oder ein Signal umstellt, damit man da dann hingeleitet wird und dann da stehen bleibt.
2: Richtig, genau.
0: Was ist denn, wenn man in Sande jetzt sagt, okay, also ich habe da jetzt irgendwie eine Autopanne oder der Zug fährt nicht mehr weiter, ich lasse mich da nieder, gründe eine Familie. Was hat denn Sande, so drei Sachen, die man also unbedingt mal wahrnehmen sollte, so Highlights?
2: Schloss Gödens ist da, ja. Dann wohnt ja auch in Sande der niedersächsische Ministerpräsident.
0: Aha.
2: Ja.
0: Siehst du?
2: Und auch eine Großraumdiskothek.
0: Okay. Und in Sachen Natur? Ich glaube, es gibt einen See.
2: Sander See.
0: Da wollte ich mal sagen, darf man da schwimmen?
2: Genau. Da kann man schwimmen.
0: Gut, dann reservieren wir mit dem Handtuch mal da eine Liege, okay?
2: Vielleicht
0: habe ich ja wieder mal einen kleinen Zwischenfall. Ich wünsche dir eine gute Nacht und grüße den Fahrgast.
2: Danke.
0: Ciao, ciao.
2: Alles klar. Tschüss.

0: Wir singen ein Lied mit Mark Forster. Hier ist die Popnacht. Oh, es ist ja ein Cyndi Lauper-Fan, der sich hier gerade gemeldet hat. Das ist ja schön. Hallo, wer ist denn da?
1: Moin, mein Bester, aus dem wunderschönen Emsland.
0: Tommy!
1: Könnte ich mir mal was Schönes, Kultiges, Rockiges spielen? Ich vermisse das irgendwie. Ne? Und reingehauen, mein Bester.

Der Barsong von Shibuzi. Es ist 0.53 Uhr, Vorsicht auf der A2. Berlin in Richtung Hannover, da steht ein defektes Fahrzeug auf der Fahrbahn zwischen Netzen und Brandenburg. Ihr passt auf. Habt ihr was gesehen, das nicht auf die Straße gehört, dann gerne WhatsApp schicken, dann warnen wir uns gegenseitig ein bisschen, dass wir sicher durch die Nacht gleiten. 07221 20 11 per WhatsApp.

Mal in Texas, auch was Politisches. 0:56 noch eine Gefahrenstelle. Aufpassen bitte auf der A4 Köln in Richtung Aachen. Im Kreuz Köln Süd in der Überleitung zur A555 in Richtung Bonn. Eine Ölspur ist dort auf der Fahrbahn. Da bitte aufpassen.

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1: Um 1 Uhr mit Lena Lachnit. Guten Morgen. Russland hat erneut Angriffe auf Kiew angekündigt. Das geht aus einer Stellungnahme des russischen Außenministeriums hervor. Für das ARD-Studio Moskau, Lilia Becker.
2: Auf Anweisung von Kreml-Chef Wladimir Putin beginnen die russischen Streitkräfte mit, Zitat, systematisch gezielten Schlägen gegen Einrichtungen der ukrainischen Rüstungsindustrie in Kiew, darunter mutmaßlichen Produktionsstätten für Drohnen, sowie Entscheidungszentren und Kommandoposten. So das russische Außenministerium schriftlich. Russlands Außenminister Lavrov soll diese Ankündigung gegenüber seinem US-Kollegen Rubio in einem Telefonat wiederholt haben. Ausländische Staatsbürger und Diplomaten in Kiew sind aufgefordert, die Stadt zu verlassen.
1: Mehr als 1 Million Menschen haben den 30. Karneval der Kulturen in Berlin gefeiert. Allein zum Straßenumzug am Sonntag seien rund 770.000 Zuschauer gekommen. Das teilten die Veranstalter mit. Dort waren 67 Gruppen mit 4.000 Akteuren auf der Strecke in Friedrichshain unterwegs. Beim Straßenfest in Kreuzberg wurden am Pfingstwochenende knapp 400.000 Besucher gezählt. In Brandenburg sind viele Gemeinden mit Angeboten der Daseinsvorsorge sehr schlecht versorgt. Das geht aus einer bundesweiten Studie des Instituts der deutschen Wirtschaft hervor. Die Gemeinden Mescherin in der Uckermark sowie Havelaue und Kleßen-Görne im Havelland landeten sogar unter den letzten 10 aller knapp 11.000 untersuchten Orte. Bewertet wurden unter anderem die Versorgung mit Kitas und Schulen, der Nahverkehr, die Erreichbarkeit von Ärzten oder auch die Verfügbarkeit von schnellem Internet. Ab heute Abend strahlt der Rundfunk Berlin-Brandenburg 2 neue Live-Sendungen aus. RBB 24 Berlin und RBB 24 Brandenburg liefern künftig montags bis freitags um 21.45 Uhr regionale aktuelle Nachrichten, und zwar eine halbe Stunde lang. Der VfL Wolfsburg ist zum ersten Mal in seiner Geschichte aus der Fußball-Bundesliga abgestiegen. Die Niedersachsen verloren das Rückspiel der Relegation beim SC Paderborn mit einem 1:2 nach Verlängerung. Für Paderborn geht es dagegen nach 6 Jahren wieder zurück in die Bundesliga. Und die deutsche Eishockey-Nationalmannschaft hat bei der WM in der Schweiz mit dem 3. Sieg in Serie die Gruppenphase beendet. Um allerdings noch ins Viertelfinale einzuziehen, muss Lettland am Dienstag gegen Ungarn verlieren. Soweit die Nachrichten. 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Das Wetter. Nachts klarer Sternenhimmel, Tiefstwerte 15 bis 9 Grad. Zurzeit in Berlin-Dahlem 19 und in Eberswalde 16 Grad. Tagsüber sonnig und ein paar Wolken bis zu 31 Grad. Am Mittwoch viel Sonne und leicht bewölkt um die 23 Grad. Am Donnerstag ein Wechsel aus Sonne und Wolken. Die Zeit, es ist 1.03 Uhr.
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3: Vorsicht bitte auf der A113 Autobahnzubringer Dresden. Schönefeld Richtung Neukölln. Zwischen Waltersdorfer Dreieck und Dreieck Flughafen Berlin-Brandenburg liegt ein Reifen und es steht ein defektes Fahrzeug. Biesdorf, Alt-Biesdorf. Stadtauswärts ist zwischen Grabensprung und Köpenicker Straße bis Ende Mai nur eine Spur frei. Alt-Friedrichsfelde stadtauswärts in Höhe Rosenfelder Straße ist nach einem Wasserrohrbruch bis Ende des Monats eine Spur gesperrt. Tiergarten und Moabit, der Tiergartentunnel, ist zwischen Reichpietschufer und Heidestraße in beiden Richtungen gesperrt. Berlin-Kreuzberg, die Urbanstraße, ist zwischen Körtestraße und Hermannplatz in beiden Richtungen wegen eines Polizeieinsatzes gesperrt.
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4: mit Ben Sträubel. Da wird's gleich ein bisschen lauter werden, vielleicht sogar sehr viel lauter. 5,7932% lauter spiele ich den Song, für den Deutschland sich entscheidet. Das ist der Lenkradklopfer. Habt ihr Ideen für einen lauten Song? Ein Energieriegel für die Ohren, dann gerne 07221 2011 bemühen. Ich freue mich, eure Stimme zu hören. 07221 2011.
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0: day.
1: Have a nice day, ist die Poppen.
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3: Jetzt wird's laut. Ich meine, es gibt ja sehr viele Menschen, die heute Nacht sich mal gehen lassen möchten. Unter anderem auch Marc aus Dortmund. Guten Morgen, Marc.
4: Ja, schön. Guten Morgen, Benny Bär.
3: Und du warst gestern in Werl auf einer Motorradsegnung und fährst selbst gar kein Motorrad.
4: Nö, ich bin da einfach so zu Fuß hin. Das war die Moto Maria, die 14. ökumenische Motorradwahl.
3: Ja, und hat Spaß gemacht, da zuzugucken, oder wie?
4: Und ja, war ja geiles Wetter, auf Deutsch gesagt.
3: Und wird dann Weihwasser in den Tank gekippt, oder wie macht man da so gespritzt? Oder?
4: Ja, wahrscheinlich in die Scheibenwischanlage.
3: Ja, sowas. Ja, genau in die Scheibenwischanlage. So, also, lieber Marc, du hast ja ausgesucht von ACDC Back in Black.

0: Schreiner.
1: Rock and Roll.
0: Hallo, Julia aus Beverstedt für Niedersachsen.
2: Ja, moin.
0: Und du bist mit dem LKW unterwegs und hast das Teil auch schon segnen lassen? Nee, ne?
2: Der ist schon gesegnet.
0: Echt?
2: Und
0: auch?
2: Ich bin dahin unterwegs, wo Marc herkommt. Also
0: echt?
2: Richtung Ruhrgebiet, jawohl.
0: Nach Dortmund fährst du?
2: Nee, Mülheim an der Ruhr.
0: Und, okay, und was darfst du da hinbringen heute Nacht?
2: Ich muss zu Krüppen, ThyssenKrupp, so.
0: Ja, gut,
2: ThyssenKrupp.
0: Du musst gar nicht. Das Leben ist ein Angebot, ja. Also,
2: ja, nee, da muss ich hin. Die wollen was haben.
0: Du solltest vielleicht, wenn du noch eine Überweisung möchtest von deiner Firma. So, du hast dir ausgesucht einen Song von Derek and the Diamonds, also Eric Clapton, aber eben das lange Original von Layla.

0: nicht die Unplugged-Version, sondern diese ganz lange, ich glaube 54 Minuten geht diese Version. Die würdest du gerne mal hören mit diesem schönen Sound am Ende, dann diesem Klavierspiel. Wenn man sich vorstellt, man würde am Highway Number One entlang fahren, irgendwo in Kalifornien. Mit einem LKW natürlich, der gesegnetes Weihwasser im Spritzwasser drin hat.
1: Ja, so, richtig, ganz genau.
0: Das, dann bin ich mal gespannt, wie Deutschland sich jetzt entscheidet. Also Derek and the Diamonds, Eric Clapton, Layla oder vielleicht doch Back and Back von AC/DC 07 221 2011. Euch beiden danke für die Vorschläge. Gute Nacht.

0: Save My Love in der Popnacht.
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0: Na, wie geht denn das aus? Nordrhein-Westfalen, vertreten durch Marc aus Dortmund. Der hat sich ausgesucht von AC/DC Back in Black. Und Julia aus Beverstedt, Niedersachsen, Layla, Derek and the Diamonds. Das ganz, ganz lange Original mit Eric Clapton. Ja, wie ging das aus? Sehr knapp. Es ging lange Zeit in Richtung 50-50. Und dann kam das Zünglein an der Waage. Also bedankt euch, wenn ihr den Song mögt. Dann der gewählt wurde bei Markus Stadel in Pirmasens. Der hat an der WhatsApp geschrieben. Und er gibt seine Stimme für Layla.

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1: Leila in der 54-Minuten-Version bis zur Kündigung. Gibt es einen schöneren Song, den man so bis zum Ende hören kann, wenn man mit abgesägtem Dach durch so eine laue Nacht fährt? Nein, gibt es nicht. Also ein sehr guter Vorschlag von Julia aus Beverstedt in Niedersachsen. Haben uns sehr darüber gefreut. Und jetzt schwelge ich noch so ein bisschen in diesem Song und fliege virtuell über das Piano. Vorsicht auf der A1 Osnabrück in Richtung Bremen. Da ist ein Unfall passiert. Die Unfallstelle ist nicht gesichert. Zwischen Wildeshausen West und Wildeshausen Nord. Der neue Hit von Bosse in der Popnacht. Flackern.

0: Mein Herz flackert für dich, der Neue von Bosse. Aber gerade gehört, hier in der Popnacht ist es 1.31 Uhr.
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5: Heute scheint auch den ganzen Tag über die Sonne. Verbreitet bleibt der Himmel dabei wolkenlos. Die Temperaturen steigen dazu weiter an und erreichen Höchstwerte von 30 bis 31 Grad. Damit ist der erste Hitzetag des Jahres mit 30 Grad oder mehr zu erwarten. Der Wind weht schwach bis mäßig aus West bis Nordwest. Am Mittwoch und Donnerstag geht es freundlich, aber zeitweise recht windig aus Nordwest und kühler weiter. Mehr als maximal 22 bis 23 Grad werden es wohl kaum. Am Freitag wird es bei sonnigem Wetter tagsüber wieder wärmer.
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6: Biesdorf, Alt-Biesdorf. Stadtauswärts ist zwischen Grabensprung und Köpenicker Straße bis Ende Mai nur eine Spur frei. Alt-Friedrichsfelde stadtauswärts. In Höhe Rosenfelder Straße ist nach einem Wasserrohrbruch bis Ende des Monats eine Spur gesperrt. Tiergarten und Moabit, der Tiergartentunnel, ist zwischen Reichpietschufer und Heidestraße in beiden Richtungen gesperrt. Berlin-Kreuzberg. Die Urbanstraße ist zwischen Körtestraße und Hermannplatz in beiden Richtungen wegen eines Polizeieinsatzes gesperrt.
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0: Und die am meisten unterschätzte Höchsttemperatur heute in Hessen, Westerwald, in Obershausen bekommen wir 27 Grad. Hier ist die Popnacht. Ich bin Ben Sträubel.

0: Paper the Ocean. Hier ist die Popnacht. Und wenn man in Paderborn heute Nacht mal weniger hört, weil es ein bisschen lauter ist, dann muss man das verstehen. Da wird wahrscheinlich ordentlich gefeiert und die große Party wird am lautesten bei den Fußballspielern des SC Paderborn sein. Und dafür muss der VfL Wolfsburg nach 29 Jahren jetzt wieder in die zweite Liga runter. Auch da kullert ein Tränchen über die zarten Wangen. Aber in der Bundesliga ist jetzt eben der SC Paderborn. 1:2 nach Verlängerung ist die Relegation vorhin ausgegangen. Und nach dem Spiel gab es Bier und Sektduschen für die Paderborner. Deren Stürmer Sven Michel, der hat gesagt, was die Paderborner jetzt mit in die erste Liga bringen.
1: Ehrgeiz, Kampfeswillen und Siegeswillen. Also dass das auf den Platz gebracht haben. Wenn wir das in der Bundesliga auf den Platz bringen, können sich einige warm anziehen.
0: Nach einem 0:0 im Hinspiel und jetzt nach dieser Verlängerung haben sie sich den Aufstieg gegen Wolfsburg hart erarbeitet. Da kann man auch mal emotional vollkommen leer sein, so wie Paderborner Trainer Ralf Kettemann.
2: Also ich bin tatsächlich ein bisschen zu am Arsch, um irgendwelche Gefühle zu fühlen. Aber ich freue mich einfach auf den Moment, wenn ich wieder Zugang zu meinen Gefühlen habe, weil das wird grandios. Das ist natürlich unglaublich. Das ist schon surreal einfach, was wir als Gruppe da geschafft haben. Und klar, freuen wir uns jetzt gegen die ganz Großen, ein bisschen Sport machen zu dürfen.
0: Ja, Zugang zu Gefühlen ist manchmal nicht von Nachteil. Aber bis dahin gibt es ja noch mal was anderes. Noch mal die Frage, wie wird denn eigentlich jetzt der Aufstieg gefeiert in Paderborn?
2: Ja, man muss schon ehrlich sein, es wird mit Alkohol zu tun haben. Aber manchmal ist es ja ganz gut. Heute finde ich es angemessen, morgen auch, übermorgen auch, übermorgen wahrscheinlich auch noch. Ich weiß es nicht genau, beziehungsweise heute ist ja die Party am Rathaus. Da wollen wir einfach mit den Fans, mit der ganzen Stadt, für die das natürlich was absolut Besonderes ist, feiern. Dann werden wir uns sicherlich auch nochmal in unserer Gruppe zurückziehen, wohin auch immer. Und werden das auch nochmal feiern. Und dann irgendwann in ein paar, 3, 4, 5 Tagen zur Ruhe kommen und durchatmen und uns bewusst machen, was eigentlich hier passiert ist. Weil das wird jetzt erstmal schwierig.
0: Und dann findet Ralf Kettemann, der Trainer von Paderborn, auch seine Gefühle irgendwo mal wieder. Ne? Also der SC Paderborn ist in der Fußball-Bundesliga. Glückwunsch. Wer sich nochmal durchklicken möchte durch das, was da gestern Abend passiert ist, dann sportschau.de bemühen.

Teddy Swims und Mr. Know-It-All. 1:45 Uhr, Vorsicht auf der A2 Hannover in Richtung Berlin. Da liegen Reifenteile zwischen Wollin und Brandenburg. 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

Dracula, ist der neue Hit von Tame Impala. Tame Impala, das ist ein psychedelic Rock Project, eine Band aus Perth. That's in Australia. Und da ist einer, der schreibt die Songs. Und zwar ganz alleine und hat einen Jenny mit dazu genommen, die jetzt hier mitsingt bei Dracula, bei diesem neuen Hit, den wir hören. In der Popnacht. Tame Impala.

Dracula, Pasta, auch ein bisschen zum heutigen Welt-Dracula-Tag, dass wir diesen Lied hier gespielt haben, ganz neu von Tame Impala und Jenny. Tame Impala, wer die mal live sehen möchte, weil er sich jetzt sagt, ach, da habe ich Spaß dran gehabt, die sind ganz in der Nähe in Miami, Florida, am 6. Juli und am 7. danach, wenn man es nicht schafft, mit dem Private Jet darüber zu fliegen, dann Tag später geht er auch noch. Ne? 1.56 Uhr ist es, eine Gefahrenstelle von der A28 Oldenburg in Richtung Bremen. Zwischen Hude und Raststätte Hassbruch Süd. Da liegen Gegenstände auf der Fahrbahn. Und auf der A2 Hannover Richtung Berlin zwischen Wollin und Brandenburg Reifenteile. Hier ist die Popnacht.

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1: Um 2 Uhr mit Lena Lachnit. Guten Morgen. Iran und die USA sprechen offenbar über einen Plan, die Straße von Hormus wieder zu öffnen. Das berichtet die japanische Zeitung Nikkei und beruft sich auf Diplomaten im Nahen Osten. Konkret gehe es darum, die Meerenge 30 Tage nach einem Abkommen zur Beendigung der Kämpfe wieder für Schiffe befahrbar zu machen. Innerhalb dieses Zeitraums wolle Iran die Seeminen in der Meerenge räumen. Die Weltgesundheitsorganisation warnt vor einer Verschlimmerung der Ebola-Epidemie in Afrika. In der Demokratischen Republik Kongo und in Uganda breite sich die Krankheit schneller aus, als Gegenmaßnahmen ergriffen werden könnten, so WHO-Generaldirektor Tedros. Bettina Rühl.
2: Der Ebola-Ausbruch in der Demokratischen Republik Kongo und in Uganda hat vermutlich bereits 220 Menschenleben gefordert. Außerdem gibt es mehr als 900 Verdachtsfälle. Tedros warnte, alle Nachbarländer des Kongo seien einem hohen Risiko ausgesetzt und sollten sofort Gegenmaßnahmen ergreifen.
1: Ein Drittel der Dienststellen der Bundespolizei ist laut der Gewerkschaft der Polizei marode. Der Zustand vieler Gebäude und Wachen sei nicht mehr hinnehmbar. Das kritisiert der GdP-Vorsitzende Roßkopf in der Rheinischen Post. Sanierungen würden immer wieder verschoben. Es fehle an Büros, Unterkünften oder Parkflächen für die Bundespolizistinnen und Polizisten. Die Gewerkschaft fordert schnellere Genehmigungen.